0: Ankunft tatsächlich auch mit einzelnen Buhrufen empfangen. Er, der rheinland-pfälzische Ministerpräsident Schnieder und der Bürgermeister von Bad Neuenahr-Ahrweiler haben in ihren Reden natürlich der Opfer gedacht und sich bei den vielen freiwilligen Helfenden bedankt. Und Schnieder hat sich für das Staatsversagen vor, während und nach der Flut entschuldigt.
1: Wegen mehrerer Schüsse ist am Abend die Polizei in Würzburg gerufen worden. Getroffen wurde ein Wohnhaus, Verletzte gab es nach jetzigem Stand nicht. Die Polizei sucht jetzt mit Hochdruck nach dem mutmaßlich bewaffneten Verdächtigen. Sie hat davor gewarnt, Anhalter mitzunehmen. Was Ziel der Tat war, ist noch nicht klar. Das US-Militär blockiert wieder iranische Häfen. Schiffe sollen daran gehindert werden, den Iran anzusteuern oder von dort wegzufahren. US-Präsident Trump hatte vorher die Ankündigung einer Gebühr wieder zurückgenommen, die für die Fahrt durch die Straße von Hormuz fällig werden sollte. Stattdessen soll es Abkommen mit Golfstaaten geben, die ihn kontaktiert hätten. Wer das genau gewesen sein soll, sagte er nicht.
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3: Mit Tanja Schroll. Es sind heftige Vorwürfe gegen einen 59-Jährigen aus dem Kreis Erlangen-Höchstadt. Er soll seine Frau über Jahre zum Sex mit anderen Männern gezwungen und außerdem seine Stieftochter missbraucht haben. Deshalb muss er sich jetzt in Nürnberg vor Gericht verantworten. Die Anklage wirft ihm sexuellen Missbrauch von Kindern in 250 Fällen und Vergewaltigung in 80 Fällen vor. Unter anderem soll er seine Frau auf einem Rastplatz an der A73 festgehalten haben, damit drei unbekannte Männer sie vergewaltigen konnten. Seine Stieftochter hat er laut Staatsanwaltschaft im Kinderzimmer und einem Hinterraum seiner Werkstatt missbraucht. Zum Prozessauftakt bestritt der 59-Jährige die Vorwürfe. Für den Prozess sind weitere 7 Verhandlungstage angesetzt.
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10: Ich bin Florian Klaus. Umgestürzte Bäume und vollgelaufene Keller haben die Feuerwehr am Abend besonders im Raum Nürnberg stark beschäftigt. Wegen der schweren Unwetter musste sie zu mehr als 1000 Einsätzen ausrücken. Auch Menschen seien von Bäumen eingeklemmt worden, hieß es. Es habe bislang 1 bis 2 Schwerverletzte und mehrere Leichtverletzte gegeben. Auch am Flughafen Nürnberg gab es Probleme. Mehr als eine Stunde lang musste der Betrieb pausieren. Spaniens Fußballer stehen im WM-Finale. Das Team hat sich im Halbfinale von Dallas gegen Frankreich überraschend souverän mit 2:0 durchgesetzt. Torschützen für Spanien waren Mikel Oyarzabal per Elfmeter sowie Pedro Porro. Im Endspiel am Sonntag in New York treffen die Spanier auf den Sieger des zweiten Halbfinales heute Abend zwischen England und Argentinien. Frankreich bleibt am Samstag das Spiel um Platz 3. 5 Jahre nach der Flutkatastrophe hat das Ahrtal der Opfer gedacht. Bei einer Gedenkveranstaltung mit Bundeskanzler Merz in Bad Neuenahr-Ahrweiler erinnerte eine Schweigeminute an die mindestens 135 Toten. Sabine Koppers berichtet von dort.
11: Ja, der Marktplatz war voll, aber durch die vorhandene Bestuhlung aufgrund des Kanzlerbesuchs nicht so voll wie vorher erwartet. Merz wurde dann bei seiner Ankunft tatsächlich auch mit einzelnen Buhrufen empfangen. Er, der rheinland-pfälzische Ministerpräsident Schnieder und der Bürgermeister von Bad Neuenahr-Ahrweiler haben in ihren Reden natürlich der Opfer gedacht und sich bei den vielen freiwilligen Helfenden bedankt. Und Schnieder hat sich für das Staatsversagen vor, während und nach der Flut entschuldigt.
10: Wegen mehrerer Schüsse ist am Abend die Polizei in Würzburg gerufen worden. Getroffen wurde ein Wohnhaus, Verletzte gab es nach jetzigem Stand nicht. Die Polizei sucht jetzt mit Hochdruck nach dem mutmaßlich bewaffneten Verdächtigen. Sie hat davor gewarnt, Anhalter mitzunehmen. Was Ziel der Tat war, ist noch nicht klar. Das US-Militär blockiert wieder iranische Häfen. Schiffe sollen daran gehindert werden, den Iran anzusteuern oder von dort wegzufahren. US-Präsident Trump hatte vorher die Ankündigung einer Gebühr wieder zurückgenommen, die für die Fahrt durch die Straße von Hormuz fällig werden sollte. Stattdessen soll es Abkommen mit Golfstaaten geben, die ihn kontaktiert hätten. Wer das genau gewesen sein soll, sagte er nicht.
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12: Mit Tanja Scholl. Feiner Wassernebel gegen heiße Temperaturen. Auf dem Nürnberger Hauptmarkt hat heute ein mobiler Wasservernebler für angenehme Abkühlung gesorgt. Wer darunter durchlief, bekam einen frischen Kick. Umweltreferentin Britta Waldhelm.
13: Das Thema Wasser ist für uns total wichtig. Es wird heißer in Nürnberg und wir müssen für mehr Abkühlung sorgen. Wir bauen zum Beispiel mehr Trinkbrunnen in der Stadt und man findet sie auch mit schönen blauen Schildern in der Innenstadt. Und Wasservernebler sind auch ein Teil, da werden wir in Zukunft auch mehr bauen.
12: Die Stadt will jetzt geeignete Standorte für dauerhafte festmontierte Wasservernebler prüfen. Ein nächster Einsatz für den mobilen Vernebler ist noch nicht geplant.
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1: Ich bin Florian Klaus. Ein heftiges Unwetter hat am Abend die Feuerwehr besonders in Mittelfranken in Atem gehalten. Mehr als 1000 Einsätze gab es allein in der Region Nürnberg mit Fürth und Erlangen. Am Flughafen Nürnberg musste wegen des Gewitters der Betrieb für eine Stunde pausieren. Und für die Schüler einer Grundschule im Kreis Nürnberger Land fällt heute der Präsenzunterricht aus. Der Grund: umgestürzte Bäume. Mindestens 135 Menschen sind vor 5 Jahren bei der Flutkatastrophe im Ahrtal gestorben. Bei einer Gedenkfeier hat der rheinland-pfälzische Ministerpräsident Schnieder sich mit deutlichen Worten entschuldigt.
2: Es ist das Versprechen und die Zusage des Staates, seine Bürgerinnen und Bürger zu schützen. Dieses Versprechen wurde nicht eingehalten. Der Staat hat in dieser Frage und in dieser Nacht versagt.
1: Auch Bundeskanzler Merz war in Bad Neuenahr-Ahrweiler dabei. Er sagte, dass niemand mit der Furcht vor Naturkatastrophen allein bleiben dürfe. Aus der SPD kommt neue Kritik am Plan von Bundesfamilienministerin Prien, beim Unterhaltszuschuss für getrennte Familien zu sparen. Generalsekretär Klüssendorf hat der Funke Mediengruppe gesagt, dass der Vorschlag für Alleinerziehende ein Offenbarungseid sei. Er erwartet, dass Prien den Blick darauf richtet, wie das Leben für Alleinerziehende und ihre Kinder erleichtert statt erschwert werden könne. Die Zahl der Kinder, die gar nicht mit Impfungen vor Infektionskrankheiten geschützt sind, nimmt in Europa ab. Mit 566.000 sind es aber immer noch viele, wie die Weltgesundheitsorganisation berichtet. In Deutschland lag die Zahl demnach bei 21.000. Wenn die WHO von der Europaregion spricht, meint sie damit nicht nur die Europäische Union, sondern auch Länder wie die Türkei, Turkmenistan und Israel. Fußball-Europameister Spanien ist nur noch einen Schritt davon entfernt, auch den Weltmeistertitel zu holen. Die Spanier haben das WM-Halbfinale gegen Frankreich mit 2:0 gewonnen. Heute Abend spielen England und Argentinien den zweiten Finalisten aus. Das Endspiel findet am Sonntag in New York statt. Schon am Samstag spielt Frankreich in Miami gegen den Verlierer der zweiten Halbfinalpartie um den dritten Platz.
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3: Mit Tanja Scholl. Zum Schulstart soll in Nürnberg kein Kind benachteiligt sein. Deshalb stattet die Schulmittelaktion in diesem Jahr knapp 640 Erstklässler aus einkommensschwachen Familien mit Schulranzen und Material aus. So viele wie noch nie. Das Projekt vom Netz gegen Armut läuft seit 2007 und findet bereits zum 20. Mal statt. Über 20 Institutionen helfen mit. Ziel ist es, allen Kindern einen gleichwertigen Start ins Schulleben zu ermöglichen. Die Initiative gilt auch bundesweit als Vorbild im Kampf gegen Bildungsungleichheit. Jeder gespendete Ranzen sendet die Botschaft: Du gehörst dazu, du startest wie alle anderen.
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1: Mit zwei sehr verschiedenen Filmen tritt Hollywood jetzt neu in unseren fränkischen Kinos auf. Als da wären Evil Dead Burn und Vaiana. 10 Jahre nach dem Animationsfilm gibt es Vaiana von Walt Disney jetzt als echten Spielfilm. Auch darin muss die gleichnamige Häuptlingstochter den Halbgott Maui suchen und sie findet ihn auch.
2: Maui, Halbgott des Windes und des Meeres.
3: Held der Seefahrer.
2: Hä?
3: Es heißt korrekt Maui, Formwandler, Halbgott des Windes und des Meeres, Held der Seefahrer. Ah, Seefahrerinnen. Fahrer und Fahrerinnen.
2: Dankeschön.
3: Voll gerne.
1: Maui ist schuld daran, dass es auf der Erde ein Ungleichgewicht gibt. Kein Wunder, denn Maui interessiert sich eigentlich nur für sich selbst.
4: Vaiana, erzähl mir was von dir, von deinen Hoffnungen und deinen Träumen.
2: Ich habe schon immer davon geträumt.
4: Zeit ist um, ich muss los.
1: Im ersten Vaiana-Film lieh Dwayne Johnson Maui nur seine Stimme. In der Neuverfilmung spielt er ihn jetzt voll und ganz und sorgt für viele Lacher. Nachdem ihr Mann bei einem schweren Autounfall ums Leben gekommen ist, zieht die junge Witwe Alice in Evil Dead Burn zu ihrer Schwiegermutter. Diese ist überrascht, als Alice zur Tür hereinkommt und das nicht alleine.
5: Alice? Was ist denn los? Was ist passiert?
6: Wir haben euch gefunden.
1: Wir, das sind blutrünstige Untote, die die Lebenden zu sich holen wollen. Und das ist heftig, denn der brettharte Gruselstreifen Evil Dead Burn ist aus gutem Grund erst ab 18 Jahren freigegeben. Stefan Grundler, Redaktion Gong 97.1.

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7: Ich bin Florian Klaus. Ein heftiges Unwetter hat am Abend die Feuerwehr besonders in Mittelfranken in Atem gehalten. Mehr als 1000 Einsätze gab es allein in der Region Nürnberg mit Fürth und Erlangen. Am Flughafen Nürnberg musste wegen des Gewitters der Betrieb für eine Stunde pausieren. Und für die Schüler einer Grundschule im Kreis Nürnberger Land fällt heute der Präsenzunterricht aus. Der Grund: umgestürzte Bäume. Mindestens 135 Menschen sind vor 5 Jahren bei der Flutkatastrophe im Ahrtal gestorben. Bei einer Gedenkfeier hat der rheinland-pfälzische Ministerpräsident Schnieder sich mit deutlichen Worten entschuldigt.
8: Es ist das Versprechen und die Zusage des Staates, seine Bürgerinnen und Bürger zu schützen. Dieses Versprechen wurde nicht eingehalten. Der Staat hat in dieser Frage und in dieser Nacht versagt.
7: Auch Bundeskanzler Merz war in Bad Neuenahr-Ahrweiler dabei. Er sagte, dass niemand mit der Furcht vor Naturkatastrophen allein bleiben dürfe. Aus der SPD kommt neue Kritik am Plan von Bundesfamilienministerin Prien, beim Unterhaltszuschuss für getrennte Familien zu sparen. Generalsekretär Klüssendorf hat der Funke Mediengruppe gesagt, dass der Vorschlag für Alleinerziehende ein Offenbarungseid sei. Er erwartet, dass Prien den Blick darauf richtet, wie das Leben für Alleinerziehende und ihre Kinder erleichtert statt erschwert werden könne. Die Zahl der Kinder, die gar nicht mit Impfungen vor Infektionskrankheiten geschützt sind, nimmt in Europa ab. Mit 566.000 sind es aber immer noch viele, wie die Weltgesundheitsorganisation berichtet. In Deutschland lag die Zahl demnach bei 21.000. Wenn die WHO von der Europaregion spricht, meint sie damit nicht nur die Europäische Union, sondern auch Länder wie die Türkei, Turkmenistan und Israel. Fußball-Europameister Spanien ist nur noch einen Schritt davon entfernt, auch den Weltmeistertitel zu holen. Die Spanier haben das WM-Halbfinale gegen Frankreich mit 2:0 gewonnen. Heute Abend spielen England und Argentinien den zweiten Finalisten aus. Das Endspiel findet am Sonntag in New York statt. Schon am Samstag spielt Frankreich in Miami gegen den Verlierer der zweiten Halbfinalpartie um den dritten Platz.
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9: Mit Tanja Scholl. Es sind heftige Vorwürfe gegen einen 59-Jährigen aus dem Kreis Erlangen-Höchstadt. Er soll seine Frau über Jahre zum Sex mit anderen Männern gezwungen und außerdem seine Stieftochter missbraucht haben. Deshalb muss er sich jetzt in Nürnberg vor Gericht verantworten. Die Anklage wirft ihm sexuellen Missbrauch von Kindern in 250 Fällen und Vergewaltigung in 80 Fällen vor. Unter anderem soll er seine Frau auf einem Rastplatz an der A73 festgehalten haben, damit drei unbekannte Männer sie vergewaltigen konnten. Seine Stieftochter hat er laut Staatsanwaltschaft im Kinderzimmer und einem Hinterraum seiner Werkstatt missbraucht. Zum Prozessauftakt bestritt der 59-Jährige die Vorwürfe. Für den Prozess sind weitere 7 Verhandlungstage angesetzt.
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1: Ich bin Florian Klaus. Fast 3000 Notrufe in 5 Stunden. Die Feuerwehr ist in der Region Nürnberg wegen der heftigen Unwetter stark ausgelastet gewesen. Nach Schätzung der Leitstelle waren zuletzt bis zu 2000 Kräfte weiter im Einsatz, unter anderem wegen umgestürzter Bäume und vollgelaufener Keller. Es hat auch Verletzte gegeben. Der Flughafen Nürnberg musste außerdem den Flugbetrieb für mehr als eine Stunde aussetzen. Das Bundeskabinett will heute als sogenanntes Entlastungskabinett tagen. Ziel sollen Maßnahmen zum Bürokratieabbau sein. Im Fokus steht ein neues Gesetz für Daten und digitale Innovationen im Gesundheitsbereich, das den Gesundheitssektor und die Wirtschaft entlasten soll. Tine Klimach berichtet.
2: Die Bundesregierung will die Bürokratiekosten für die Wirtschaft um 25% senken. Unternehmen sollen darüber spürbar entlastet und die Verwaltung digitalisiert werden. Zum Beispiel durch das Berichtsentlastungsgesetz. Dadurch sollen Dokumentationspflichten und unnötige bürokratische Hürden für Betriebe deutlich reduziert werden.
1: Die Arbeit der Bundesregierung stößt in Umfragen auch nach der Ankündigung des neuen Reformpakets auf wenig Begeisterung. Im Trendbarometer von RTL und NTV sind 82% der Befragten unzufrieden mit der Koalition. Heißt auch, weniger als jeder Fünfte ist zufrieden. Für Kanzler Merz liegt die Zustimmung sogar nur bei 14%. Nach mehr als einem Jahrhundert hat die Grenzbarriere zwischen Spanien und Gibraltar ausgedient. Seit Mitternacht gibt es keine Kontrollen mehr zwischen dem EU-Land und dem britischen Gebiet. Im Jahr 1908 war ein Kilometer langer symbolträchtiger Metallzaun errichtet worden, der soll jetzt abgebaut werden. Spaniens Außenminister Alvarez sprach von einem historischen Ereignis. Erstmals nach drei Jahrhunderten würden sich beide Seiten die Hände reichen. Spaniens Fußballer stehen im WM-Finale. Das Team hat sich im Halbfinale von Dallas gegen Frankreich überraschend souverän mit 2:0 durchgesetzt. Torschützen für Spanien waren Mikel Oyarzabal per Elfmeter sowie Pedro Porro. Im Endspiel am Sonntag in New York treffen die Spanier auf den Sieger des zweiten Halbfinales heute Abend zwischen England und Argentinien. Frankreich bleibt am Samstag das Spiel um Platz 3.
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3: Mit Tanja Scholl. Feiner Wassernebel gegen heiße Temperaturen. Auf dem Nürnberger Hauptmarkt hat heute ein mobiler Wasservernebler für angenehme Abkühlung gesorgt. Wer darunter durchlief, bekam einen frischen Kick. Umweltreferentin Britta Waldhelm.
4: Das Thema Wasser ist für uns total wichtig. Es wird heißer in Nürnberg und wir müssen für mehr Abkühlung sorgen. Wir bauen zum Beispiel mehr Trinkbrunnen in der Stadt und man findet sie auch mit schönen blauen Schildern in der Innenstadt. Und Wasservernebler sind auch ein Teil, da werden wir in Zukunft auch mehr bauen.
3: Die Stadt will jetzt geeignete Standorte für dauerhafte festmontierte Wasservernebler prüfen. Ein nächster Einsatz für den mobilen Vernebler ist noch nicht geplant.
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10: Ich bin Florian Klaus. Fast 3000 Notrufe in 5 Stunden. Die Feuerwehr ist in der Region Nürnberg wegen der heftigen Unwetter stark ausgelastet gewesen. Nach Schätzung der Leitstelle waren zuletzt bis zu 2000 Kräfte weiter im Einsatz, unter anderem wegen umgestürzter Bäume und vollgelaufener Keller. Es hat auch Verletzte gegeben. Der Flughafen Nürnberg musste außerdem den Flugbetrieb für mehr als eine Stunde aussetzen. Das Bundeskabinett will heute als sogenanntes Entlastungskabinett tagen. Ziel sollen Maßnahmen zum Bürokratieabbau sein. Im Fokus steht ein neues Gesetz für Daten und digitale Innovationen im Gesundheitsbereich, das den Gesundheitssektor und die Wirtschaft entlasten soll. Tine Klimach berichtet.
11: Die Bundesregierung will die Bürokratiekosten für die Wirtschaft um 25% senken. Unternehmen sollen darüber spürbar entlastet und die Verwaltung digitalisiert werden. Zum Beispiel durch das Berichtsentlastungsgesetz. Dadurch sollen Dokumentationspflichten und unnötige bürokratische Hürden für Betriebe deutlich reduziert werden.
10: Die Arbeit der Bundesregierung stößt in Umfragen auch nach der Ankündigung des neuen Reformpakets auf wenig Begeisterung. Im Trendbarometer von RTL und NTV sind 82% der Befragten unzufrieden mit der Koalition. Heißt auch, weniger als jeder Fünfte ist zufrieden. Für Kanzler Merz liegt die Zustimmung sogar nur bei 14%. Nach mehr als einem Jahrhundert hat die Grenzbarriere zwischen Spanien und Gibraltar ausgedient. Seit Mitternacht gibt es keine Kontrollen mehr zwischen dem EU-Land und dem britischen Gebiet. Im Jahr 1908 war ein Kilometer langer symbolträchtiger Metallzaun errichtet worden, der soll jetzt abgebaut werden. Spaniens Außenminister Alvarez sprach von einem historischen Ereignis. Erstmals nach drei Jahrhunderten würden sich beide Seiten die Hände reichen. Spaniens Fußballer stehen im WM-Finale. Das Team hat sich im Halbfinale von Dallas gegen Frankreich überraschend souverän mit 2:0 durchgesetzt. Torschützen für Spanien waren Mikel Oyarzabal per Elfmeter sowie Pedro Porro. Im Endspiel am Sonntag in New York treffen die Spanier auf den Sieger des zweiten Halbfinales heute Abend zwischen England und Argentinien. Frankreich bleibt am Samstag das Spiel um Platz 3.
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12: Mit Tanja Scholl. Zum Schulstart soll in Nürnberg kein Kind benachteiligt sein. Deshalb stattet die Schulmittelaktion in diesem Jahr knapp 640 Erstklässler aus einkommensschwachen Familien mit Schulranzen und Material aus. So viele wie noch nie. Das Projekt vom Netz gegen Armut läuft seit 2007 und findet bereits zum 20. Mal statt. Über 20 Institutionen helfen mit. Ziel ist es, allen Kindern einen gleichwertigen Start ins Schulleben zu ermöglichen. Die Initiative gilt auch bundesweit als Vorbild im Kampf gegen Bildungsungleichheit. Jeder gespendete Ransen sendet die Botschaft: Du gehörst dazu, du startest wie alle anderen.
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1: Auch wir beim Radio kennen nicht alle Stars persönlich. Gut, hier und da kommt man schon mal ein bisschen näher ran. Aber so das ganz Private bleibt uns auch oft verschlossen. Und oftmals stellt sich die Frage, ist eigentlich Axl Rose von Guns N' Roses wirklich so ein... wie alle sagen. Da steht er oft in der Kritik wegen seiner vielen Ausraster. Aber da hat sich jetzt mal Frank Ferrer, der Ex-Drummer der Gunners, zu Wort gemeldet. Der war ja nur auch fast 20 Jahre mit dabei. Und er sagt, Axl ist gar nicht dieser gemeine, einschüchternde Typ, sondern ein richtig netter Kerl. Ja, gut, wenn er es sagt, Axl ist großzügig, er ist humorvoll, er ist sehr fürsorglich gegenüber seinen Bandkollegen. Was er aber so gar nicht mag... und da knallt's dann vielleicht mal ab und zu. Das sind unfähige, unvorbereitete Menschen. Aber genau durch diesen hohen Anspruch, sagt Frank Ferrer, steht die Band heute halt auch da, wo sie eben steht. Naja, wenn das so ist, dann sag mal, danke, Axl Rose.
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1: Ich bin Florian Klaus. Guten Morgen. Wegen mehrerer Schüsse ist am Abend in Würzburg die Polizei gerufen worden. Ein Mann hatte auf ein Wohnhaus geschossen. Verletzte gab es nach jetzigem Stand nicht. Die Polizei sucht mit Hochdruck nach den mutmaßlich bewaffneten Verdächtigen. Sie hat davor gewarnt, Anhalter mitzunehmen. Was das Ziel der Tat war, ist noch nicht klar. Umgestürzte Bäume und vollgelaufene Keller haben die Feuerwehr am Abend besonders im Raum Nürnberg stark beschäftigt. Wegen der schweren Unwetter musste sie zu mehr als 1000 Einsätzen ausrücken. Auch Menschen seien von Bäumen eingeklemmt worden, hieß es. Es habe bislang 1 bis 2 Schwerverletzte und mehrere Leichtverletzte gegeben. Auch am Flughafen Nürnberg gab es Probleme. Mehr als eine Stunde lang musste der Betrieb pausieren. Aus der SPD kommt neue Kritik am Plan von Bundesfamilienministerin Prien, beim Unterhaltszuschuss für getrennte Familien zu sparen. Generalsekretär Klüssendorf hat der Funke Mediengruppe gesagt, dass der Vorschlag für Alleinerziehende ein Offenbarungseid sei. Er erwartet, dass Prien den Blick darauf richtet, wie das Leben für Alleinerziehende und ihre Kinder erleichtert statt erschwert werden könne. Das US-Militär blockiert wieder iranische Häfen. Schiffe sollen daran gehindert werden, den Iran anzusteuern oder von dort wegzufahren. US-Präsident Trump hatte vorher die Ankündigung einer Gebühr wieder zurückgenommen, die für die Fahrt durch die Straße von Hormus fällig werden sollte. Stattdessen soll es Abkommen mit Golfstaaten geben, die ihn kontaktiert hätten. Wer das genau gewesen sein soll, sagte er nicht. Spanien hat das Finale der Fußball-Weltmeisterschaft erreicht. Der Europameister besiegte im Halbfinale in Arlington bei Dallas Frankreich souverän mit 2:0. Es ist die erste WM-Finalteilnahme für die Spanier seit dem Titelgewinn 2010. Moritz Einzel berichtet.
2: Das spektakulärste Team dieser WM, das waren ja eigentlich die Franzosen. Doch gegen Spaniens Präzision im Ballbesitz fand das Team um Kylian Mbappé kein Mittel. Mikel Oyarzabal brachte Spanien in der 22. Minute in Führung per Elfmeter. Pedro Porro erzielte den zweiten Treffer in der 58. Minute. Im großen Finale von New York treffen die Spanier nun am Sonntag auf den Sieger des zweiten Halbfinales, England gegen Argentinien.
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1: Also dann wollen wir mal.
2: Ja, können sich einfach nicht trennen.
1: Dann abschieden wir uns.
3: Und schon treten sie in auf zwei Rädern in die Pedale. Sie, das sind der Filmemacher Matthias und sein Kumpel Philipp.
1: Das, was wir vorhaben, ist ein gewagtes Unterfangen. Philipp ist nicht mehr der Jüngste und ich habe ein paar Kilo zu viel drauf.
4: Na und?
1: Wir machen das, weil uns eine 20-jährige Freundschaft verbindet und wir stehen auf sportliche Herausforderungen. Obwohl wir keine Sportskanonen sind, aber wir haben mal zusammen gefastet.
4: Das ging ganz gut.
1: Ja, ich habe einen Pfund verloren.
3: Der Grund für ihre Radtour, sie wollen die gleiche Strecke wie Matthias' verstorbener Sohn Juri fahren. Gar nicht so einfach, wie Philipp schnell bemerkt.
5: Das ist irgendwie härter, als ich gedacht habe.
1: Was ist denn so schlimm für dich? Mich zu sehen oder was anderes?
5: Ich weiß nicht, wie
1: die gleiche Strecke fahren.
5: Natürlich, die gleiche Strecke zu fahren, an Juri zu denken, klar.
1: Jede Etappe ist für mich...
5: Deswegen sind wir doch hier, das war die Idee.
1: Es ist sehr bewegend und zugleich weißt du es. Jede Etappe erinnert mich daran, dass er tot ist.
3: Die Strecke führt von der französischen Atlantikküste quer durch Europa bis nach Istanbul ans Schwarze Meer. Unterwegs treffen die beiden natürlich jede Menge Leute und erzählen ihnen von Juri.
1: Er war Clown.
6: Ach, das war sein Beruf?
1: Ja,
6: Clown?
1: Er war Clown und Musiker.
6: Ah.
1: Deshalb haben wir uns auch
6: ein paar Clownsnummern zugelegt.
1: Wir haben eine Nummer mit dem Hund und dann noch eine Zaubernummer.
6: Genau.
1: Ja.
6: Es ist schon... Wir wollen das Leben zurückholen.
1: Ich habe in diesem Jahr alles Mögliche gemacht. Ich habe Dinge gemacht für... Naja, für Juri, um ihn quasi am Leben zu erhalten, weißt du?
3: Bei aller Tragik um den Anlass der Radtour bietet auf zwei Rädern auch viele erfrischende und herzerwärmende Momente. Stefan Grundler, Redaktion Gong 97.1.

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3: Ich bin Florian Klaus. Guten Morgen. Wegen mehrerer Schüsse ist am Abend in Würzburg die Polizei gerufen worden. Ein Mann hatte auf ein Wohnhaus geschossen. Verletzte gab es nach jetzigem Stand nicht. Die Polizei sucht mit Hochdruck nach dem mutmaßlich bewaffneten Verdächtigen. Sie hat davor gewarnt, Anhalter mitzunehmen. Was das Ziel der Tat war, ist noch nicht klar. Umgestürzte Bäume und vollgelaufene Keller haben die Feuerwehr am Abend besonders im Raum Nürnberg stark beschäftigt. Wegen der schweren Unwetter musste sie zu mehr als 1000 Einsätzen ausrücken. Auch Menschen seien von Bäumen eingeklemmt worden, hieß es. Es habe bislang 1 bis 2 Schwerverletzte und mehrere Leichtverletzte gegeben. Auch am Flughafen Nürnberg gab es Probleme. Mehr als 1 Stunde lang musste der Betrieb pausieren. Aus der SPD kommt neue Kritik am Plan von Bundesfamilienministerin Prien, beim Unterhaltszuschuss für getrennte Familien zu sparen. Generalsekretär Klüssendorf hat der Funke Mediengruppe gesagt, dass der Vorschlag für Alleinerziehende ein Offenbarungseid sei. Er erwartet, dass Prien den Blick darauf richtet, wie das Leben für Alleinerziehende und ihre Kinder erleichtert statt erschwert werden könne. Das US-Militär blockiert wieder iranische Häfen. Schiffe sollen daran gehindert werden, den Iran anzusteuern oder von dort wegzufahren. US-Präsident Trump hatte vorher die Ankündigung einer Gebühr wieder zurückgenommen, die für die Fahrt durch die Straße von Hormuz fällig werden sollte. Stattdessen soll es Abkommen mit Golfstaaten geben, die ihn kontaktiert hätten. Wer das genau gewesen sein soll, sagte er nicht. Spanien hat das Finale der Fußball-Weltmeisterschaft erreicht. Der Europameister besiegte im Halbfinale in Arlington bei Dallas Frankreich souverän mit 2:0. Es ist die erste WM-Finalteilnahme für die Spanier seit dem Titelgewinn 2010. Moritz Einzel berichtet.
4: Das spektakulärste Team dieser WM, das waren ja eigentlich die Franzosen. Doch gegen Spaniens Präzision im Ballbesitz fand das Team um Kylian Mbappé kein Mittel. Mikel Oyarzabal brachte Spanien in der 22. Minute in Führung per Elfmeter. Pedro Porro erzielte den zweiten Treffer in der 58. Minute. Im großen Finale von New York treffen die Spanier nun am Sonntag auf den Sieger des zweiten Halbfinales, England gegen Argentinien.
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3: Ich bin Angela Kress. Guten Morgen. Das Bundeskabinett will heute als sogenanntes Entlastungskabinett tagen. Ziel sollen Maßnahmen zum Bürokratieabbau sein. Im Fokus steht ein neues Gesetz für Daten und digitale Innovationen im Gesundheitsbereich, das den Gesundheitssektor und die Wirtschaft entlasten soll. Tine Klimach berichtet.
4: Die Bundesregierung will die Bürokratiekosten für die Wirtschaft um 25% senken. Unternehmen sollen darüber spürbar entlastet und die Verwaltung digitalisiert werden. Zum Beispiel durch das Berichtsentlastungsgesetz. Dadurch sollen Dokumentationspflichten und unnötige bürokratische Hürden für Betriebe deutlich reduziert werden.
3: Die Zahl der Kinder, die gar nicht mit Impfungen vor Infektionskrankheiten geschützt sind, nimmt in der WHO-Europa-Region ab. Mit 566.000 sind es aber immer noch viele, wie die Weltgesundheitsorganisation berichtet. In Deutschland lag die Zahl demnach bei 21.000. Wenn die WHO von der Europa-Region spricht, meint sie damit nicht nur die EU, sondern auch etwa die Türkei, Turkmenistan und Israel. Wenn es draußen heiß wird, spüren wir das meistens auch daheim. Die meisten Menschen haben in Deutschland schließlich keine Klimaanlage zu Hause. Immer mehr denken aber darüber nach. Laut einer YouGov-Umfrage plant jeder 5. sich ein Gerät anzuschaffen. Vor einem Jahr war es noch jeder 10.
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5: Mit Chris Wahle. Umgestürzte Bäume, vollgelaufene Keller und überschwemmte Straßen. Am Abend haben extreme Unwetter über Mittelfranken die Einsatzkräfte gefordert. Besonders heftig traf es die Städte Nürnberg-Fürth-Erlangen sowie die Landkreise Nürnberger Land und Erlangen-Höchstadt. Innerhalb von 5 Stunden gingen bei der Leitstelle rund 3000 Notrufe ein, so viele wie noch nie. Über 1100 Einsätze galt es abzuarbeiten. Etwa 3000 Einsatzkräfte von Feuerwehr und technischem Hilfswerk waren zeitweise eingebunden. Am Nürnberger Flughafen musste der Betrieb wegen Sturmschäden an Dächern und Überschwemmungen vorübergehend komplett eingestellt werden. Mehrere Menschen wurden teils schwer verletzt. So wurde etwa ein Radfahrer im Reichswald von einem umstürzenden Baum getroffen. Wegen Windbruchs und umgestürzter Bäume fällt heute außerdem der Präsenzunterricht an der Grundschule am Forstersberg in Röthenbach an der Pegnitz aus.
6: Richtig heftige Geschichte da gestern. Dankeschön, Chris. Ich war mittendrin.
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6: Na, gute Meldungen von den Straßen, nämlich keine Meldungen. Unfälle, Staus, Blitzer, alles Fehlanzeige. Wenn ihr doch was gesehen habt, funkt kurz durch unter der 08000 97.1 97.1 und kommt bitte gut und sicher an euer Ziel. Das Wetter tut heute Morgen so, als wäre nichts gewesen. Aktuell 16 Grad in Kalchreuth und in Rosthal. Höchsttemperaturen heute bis 26 Grad, besonders am Nachmittag und Abend. Da kann es wieder Regen geben. Die Nacht dann größtenteils klar bei Tiefstwerten um 16 Grad und Deckung Wettertrend. Morgen am Donnerstag Sonne und Wolken bis 30 Grad. Mittags bisschen Regen möglich. Freitag bis 25 Grad, auch da immer wieder mal ein paar Schauer.
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6: Ja Mensch, ich hoffe, ihr seid da gestern Abend gut durchgekommen. Ich war mit dem Sohn in Erlangen beim Sport, hab den in der Turnhalle abgeliefert, bin dann eine Runde spazieren gegangen und dann hat das eingeschlagen, ja. Kein Dach über dem Kopf, ich war mittendrin, neben mir die Äste von den Bäumen runter, zum Glück nichts passiert. Bei meinen Eltern hat's das Wasser unten im Keller in den Boden gedrückt und ich hoffe mal, ihr seid da einigermaßen gut durchgekommen. Sagt gerne mal, wie es war, wie ihr es erlebt habt und hoffentlich alles störungs- und verletzungsfrei. Gerne mal durchfunken und berichten unter der 08000 97.1 97.1. Jetzt erstmal langsam wach werden mit Billy Idol und Bachmann Turner Overdrive. Schönen guten Morgen euch.
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0: Yeah, Billy Idol, Money Money aus dem Jahr 1987. Wir rocken rein in den Mittwochmorgen um 6:12. 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So, schauen wir mal aufs Wochenende, auf den Samstag. 11.30 Uhr gehen die Türen auf am Strandbad Spalt Enderndorf am Brombachsee. Und dann heißt's Lieder am See 2026. Das Ganze präsentiert von uns von Gong 97.1. Auf der Bühne Uriah Heep, The Stranglers, The Sweet, The Wailers, 10 Years After und ich freue mich ganz besonders auf Magnum. Ich darf euch da auch auf der Bühne begrüßen, das heißt, wir sehen uns da auch mal persönlich und ich frage mal nach bei Guido Glöckler vom Konzertbüro Franken, wie laufen denn die Vorbereitungen, wie ist die Stimmung?
1: Also momentan sind wir ganz gut im Zeitplan, der Aufbau läuft bestens. Die Wettervorhersage ist ja auch sehr schön. Also ich hoffe, wir werden einen schönen Badetag am Samstag verleben dürfen und gleichzeitig die Musik genießen.
0: Ja.
1: Also wir sind gut gerüstet.
0: Na, das ist doch schon mal was. Guido, für alle, die noch nie da waren, beschreib uns bitte mal die Location.
1: Wir sind ja direkt in einem Strandbad am Brombachsee. Das heißt, wir haben einen großen Sandstrand, wir haben einen schönen Biergarten, wir haben also sehr weitläufiges Gelände mit einer Biergartenbühne, mit sehr vielen Foodständen. Also es ist wirklich ein sehr angenehmes Ambiente am Wasser.
0: Das glaube ich. Jetzt nehmen wir uns bitte nochmal mit in die Vorbereitungen. Wie laufen die aktuell ab?
1: Aktuell, denke ich, sind wir mit 100 Helfern da unten am Start. Wir mussten schon Sonntag anfangen mit dem Bühnenbau. Aktuell werden die Beachvolleyballfelder ausgecovert mit großen Abdeckplatten. Bauzäune werden gebaut. Also das ist schon eine sehr herausfordernde, große Aufgabe für uns.
0: Das glaube ich auf jeden Fall. Guido, jetzt, ich habe es gerade schon gesagt, Uriah Heep, The Stranglers, Magnum, The Sweet, The Wailers, 10 Years After, da fahren wir ja so richtig auf. Deswegen die wichtigste Frage natürlich zum Schluss für alle Kurzentschlossenen. Wie schaut's aus? Gibt's noch Tickets?
1: Wir haben noch welche und wird auch eine Tageskasse geben. Kleine Info vorneweg, wir haben ja auch noch immer während des Festivals die Rundfahrten mit der MS Brombachsee. Mhm. Da gibt es nur vor Ort die Tickets bitte. Und zwar an den Einlasskassen. Und heuer werden wir auch am T-Shirt-Stand noch welche verkaufen. Und ansonsten, die Tageskassen sind offen. Wir haben Einlass 11.30 Uhr. Kann jeder kommen, wie er will. Wir freuen uns.
0: Und wir kommen natürlich auch. Guido Glöckler war das vom Konzertbüro Franken am Samstag um 11.30 Uhr. Machen wir die Türen auf zur Lieder am See 2026. Wir freuen uns auf euch und ich hoffe mal, wir treffen uns dann da.

The Money Man. Eddie Money. Take me home tonight. Um 6.23 Uhr auf Gong 97.1. Ich hoffe mal, ihr habt den Abend gestern einigermaßen gut überlebt. Es hat doch ordentlich gekachelt. Starkregen, Gewitter, die Bäume sind da von links nach rechts geflogen. Und wenn ihr heute mit dem Fahrrad unterwegs seid, so wie ich, ja, dann denkt bitte dran, da liegt einiges quer. Also fahrt lieber ein bisschen langsamer und kommt gut und sicher an euer Ziel. Vielleicht gibt's aber auch noch mehr, was euch langweilt oder nervt, jetzt mal abgesehen von den heftigen Gewittern gestern Abend. Und da kommt Claudius Frustschutzmittel ins Spiel. Gibt's immer Montag und Mittwoch um 20 nach 7. Das heißt, ihr klagt mir euer Leid, sagt mir, was euch nervt. Ja, und ich spiele euch dann ein richtig schönes Gitarrenbrett zum Abreagieren. Und das hilft manchmal, wenn man mal kurz wie Rumpelstilzchen ums Feuer tanzen kann. Und hinterher fühlt man sich einfach wieder besser. Also, wenn ihr da was habt, wo der Schuh drückt, einfach mal anrufen. 08000 97 1 97 1, und dann spiele ich euch in einer Stunde ein schönes Frostschutzmittel. Jetzt gibt's erstmal was zum Abhotten. Hier sind The Sweet, übrigens auch am Samstag bei Lieder am See. Und da kommen wir bestimmt auch die Nummer zu hören. Ballroom Bliss.

0: richtig Spaß, die Nummer. The Suite und Ballroom Bliss stehen übrigens am Samstag ab 16.15 Uhr bei Lieder am See auf der Bühne, präsentiert von uns von GOM 97.1. Und hier geht's gleich in der nächsten halben Stunde weiter mit Three Doors Down, mit Queen und mit Twisted Sister.
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8: Ich bin Angela Kress. Guten Morgen. Das Bundeskabinett will heute als sogenanntes Entlastungskabinett tagen. Ziel sollen Maßnahmen zum Bürokratieabbau sein. Im Fokus steht ein neues Gesetz für Daten und digitale Innovationen im Gesundheitsbereich, das den Gesundheitssektor und die Wirtschaft entlasten soll. Tine Klimach berichtet.
9: Die Bundesregierung will die Bürokratiekosten für die Wirtschaft um 25% senken. Unternehmen sollen darüber spürbar entlastet und die Verwaltung digitalisiert werden. Zum Beispiel durch das Berichtsentlastungsgesetz. Dadurch sollen Dokumentationspflichten und unnötige bürokratische Hürden für Betriebe deutlich reduziert werden.
8: Die Zahl der Kinder, die gar nicht mit Impfungen vor Infektionskrankheiten geschützt sind, nimmt in der WHO-Europa-Region ab. Mit 566.000 sind es aber immer noch viele, wie die Weltgesundheitsorganisation berichtet. In Deutschland lag die Zahl demnach bei 21.000. Wenn die WHO von der Europa-Region spricht, meint sie damit nicht nur die EU, sondern auch etwa die Türkei, Turkmenistan und Israel. Wenn es draußen heiß wird, spüren wir das meistens auch daheim. Die meisten Menschen haben in Deutschland schließlich keine Klimaanlage zu Hause. Immer mehr denken aber darüber nach. Laut einer YouGov-Umfrage plant jeder Fünfte, sich ein Gerät anzuschaffen. Vor einem Jahr war es noch jeder Zehnte.
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10: Mit Chris Wahle. Fahrt frei bis zum Tiergarten. Nürnbergs Straßenbahnnetz ist nach den Hitzeschäden wieder komplett befahrbar. Ab heute fahren die Linien 5 und 11 vom Hauptbahnhof aus wieder bis zur Endstation Tiergarten. Damit sind laut VAG alle Schäden behoben, die Ende Juni durch die extreme Hitze entstanden waren. Als kleine Entschädigung für den Hitzeausfall lädt die VAG alle ein, die Straßenbahnen in Nürnberg am kommenden Samstag und Sonntag kostenlos zu nutzen. Gleichzeitig zieht die VAG Konsequenzen aus dem Vorfall. Künftig sollen Warnstufen, Streckenkontrollen und Sand- oder Kalkmilch auf kritischen Abschnitten helfen. Im Extremfall will die VAG den Betrieb bei großer Hitze vorsorglich stoppen, um längere Ausfälle der Straßenbahnen zu vermeiden.
0: Dankeschön, Chris.
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0: Na, das sieht doch ganz gut aus auf den Straßen aktuell. Unfälle, Staus, Blitzer, alles Fehlanzeige. Trotzdem ein bisschen aufpassen. Hier und da können noch Äste auf den Straßen und auf den Radwegen liegen. Ich habe es heute Morgen selbst ausprobieren müssen. Also seid da bitte vorsichtig unterwegs. Wenn ihr sonst noch was habt, einfach anrufen 08000 97 1 97 1. Gute Fahrt. Das Wetter aktuell bei 16 Grad in Erlangen-Tinnenlohe, 17 sind es in Reichelsdorf, viel blauer Himmel, paar harmlose Schleierwölkchen. Am Nachmittag und am Abend, da sind heute wieder Niederschläge möglich. Temperaturen davor bis 26 Grad und mit 16 Grad geht's durch die meist klare Nacht. Der Gongwettertrend, morgen mal Sonne, mal Wolken bis 30 Grad, gegen Mittag vereinzelt ein paar Regenfälle. Der Freitag immer wieder mal Schauer bis 25 Grad.
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0: Es ist ja oftmals so in Familien, wenn der Vater zum Beispiel schon bei der Bahn war, dann ist der Sohn auch bei der Bahn, ja, kennen wir doch. Und wenn der Vater Schlagzeuger war, dann wird der Sohn halt auch Schlagzeuger. Und einen ganz großen dieser Zunft feiern wir noch in dieser halben Stunde. Jetzt erstmal die Doobie Brothers und Twisted Sister, We're Not Gonna Take It aus dem Jahr 84. Schönen guten Morgen euch.

The Doobie Brothers, Long Train Running, das war das Jahr 1973, das war ein sehr gutes Jahr. Zurück ins Jahr 2026 und da erreicht uns diese Meldung, tonnenweise Käse ist jetzt gestohlen worden und zwar rund 20 Tonnen Emmentaler. Die hat eine Spedition in Bayern abgeholt, die sollten nach Frankreich, aber das Ding ist einfach spurlos vom Boden verschwunden. Also ich meine, wenn jemand Emmentaler klaut, da kriegt der Spaß ja eh schon mal ganz schnell ein Loch. Aber da muss man einfach die richtigen Ermittler drauf ansetzen. Bernhard und Bianca, die Mäusepolizei, ist gut jetzt.

bin ich schon ein bisschen baff. Three Doors Down auf Gong 97.1. Der wird auch schon 60? Wahnsinn. Heute ist der 15. Juli 2026 und heute feiert Jason Bonham seinen 60. Britischer Drummer und Sohn von Led Zeppelin-Legende John Bonham. Und auch er ist ja mittlerweile aus der Rockwelt nicht mehr wegzudenken. Die Leute, mit denen der zusammengearbeitet hat, das ist irgendwie das Who is Who des Rockbusiness. Jimmy Page, Foreigner, UFO, Black Country Communion, Paul Rodgers, mit allen hat er gespielt. Ja, und dann, wenn es diese ganz besonderen Led Zeppelin-Momente gab, wenn die mal für einen besonderen Moment auf die Bühne zurückgekehrt sind, dann hat Jason Bonham am Schlagzeug gesessen. Erst damals 1988 beim Atlantic Records Jubiläum und später dann auch beim legendären Reunion-Konzert 2007 in der Londoner O2 Arena, wo es mich bis heute ärgert, dass ich da keine Tickets für bekommen habe. Schöne Rentner übrigens, Jason Bonham hat schon als kleiner Junge vor Jimmy Page auf dem Schlagzeug gespielt, da war er gerade mal so 5 Jahre alt. Ja, und später ist er dann mit ihm auf Tour gegangen. Also da kann man wirklich sagen, dass der das Erbe seines Vaters nicht einfach nur verwaltet, sondern auch seinen eigenen Platz in der Rockgeschichte gefunden hat. Und deswegen spielen wir jetzt Musik von einer meiner Lieblingsbands, wo auch Jason Bonham mit beteiligt ist. Es sind Black Country Communion und Collide.

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0: 80er-Kult aus Schottland zum Aufstehen. 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Und kultig geht's auch gleich weiter mit den Eagles, Hotel California und Van Halen und Jump warten auch schon.
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2: Ich bin Angela Kress, guten Morgen. Die Schufa speichert Daten von Millionen von Menschen offenbar länger als die denken. Das berichtet die Süddeutsche Zeitung. Dem Bericht nach geht es um alte Daten, von denen Verbraucher annehmen dürften, dass sie längst gelöscht sind. Teils würden die Daten auch an Firmen weitergegeben. Im neuen Score tauchen sie demnach aber nicht mehr auf. Datenschützer äußern sich kritisch. Die Schufa selbst sagt, dass sie dazu verpflichtet sei, die Daten aufzuheben. Die Regierung hat einige Reformen auf den Weg gebracht. Das hat sie in den Augen vieler aber nicht gestärkt. In einer YouGov-Umfrage sagen 47%, Schwarz-Rot gehe geschwächt in die Sommerpause. 10% sehen die Regierung gestärkt. Soita Sovali berichtet.
3: Der Eindruck zieht sich sogar durch die eigenen Reihen. Auch bei Anhängern von Union und SPD sagen deutlich mehr Menschen, die Regierung steht schwächer da als vorher. Und das, obwohl Schwarz-Rot in der letzten Zeit einiges auf den Weg gebracht hat, unter anderem bei Gesundheit und Heizen. Wie Merz selbst die Lage einschätzt, dürfte heute bei seiner Sommerpressekonferenz eine der spannendsten Fragen werden.
2: Die CSU dringt bei der Pflegereform trotz nötiger Einsparungen auf weitere Unterstützung. Man müsse um jeden froh sein, der Pflege zu Hause bewältigen könne, sagte Landesgruppenchef Hoffmann. Die CSU habe daher Bedenken bei Regelungen zu den Rentenpunkten angemeldet. Die Pläne von Gesundheitsministerin Waken sehen auch gekürzte Rentenbeiträge für pflegende Angehörige vor.
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4: Mit Chris Wahle. Danke für 60 heiße Sommer, heißt es jetzt im Nürnberger Westbad. Das Jubiläum wird von heute bis Sonntag groß gefeiert, mit vielen Mitmachaktionen, Sportangeboten und einem bunten Familienprogramm. Unter dem Motto Ich und mein Westbad können Badegäste etwa an einer Fotowand Erinnerungsfotos machen lassen. Am Samstag gibt's ein besonderes Highlight. Turmspringer des Vereins Bayern 07 zeigen ab 13 Uhr ihr Können mit einer Westbad-Jubiläumsshow. An diesem Abend bleibt das Westbad außerdem bis 22 Uhr geöffnet. Zum Ausklang gibt's am Sonntag dann ein Riesenpicknick mit 60 ausgelosten Plätzen und einer Frühstückstüte.
0: Dankeschön, Chris.
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0: Schönen guten Morgen raus auf die Straßen. Da ist jemand in der Leitung, der Claudio. Hallo.
5: Servus, der Nick hier. Und zwar, ich will dir Gefahrenstelle melden.
0: Ja, gern, lass hören. Wo?
5: Auf der A73 in Richtung Stadt einwärts hat's kurz vor Königshof am LKW den Reifen zerrissen und Er liegt zum größten Teil auf der rechten Spur.
0: Alles klar, da bitte vorsichtig fahren. Danke, Nick, fürs Melden. Und wenn ihr noch was habt, gerne durchfunken. 08000 97.1. Gute Fahrt euch. Wetter sieht gerade recht angenehm aus. Das tut so, als wäre nichts gewesen gestern. Noch viel blauer Himmel, paar Schleierwölkchen, 17 Grad in Feucht und in Obermichelbach. Bis zu 26 Grad bekommen wir heute. Besonders nachmittags und abends kann es wieder regnen. Die Nacht dann größtenteils klar, geht runter auf 16 Grad und der Gong-Wetter-Trend. Morgen Sonne, Wolken bis 30 Grad, mittags paar Regentröpfchen mit dabei. Der Freitag 25 Grad, immer wieder mal Schauer.
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0: Ja, und meine Hose ist mittlerweile wieder trocken. Also nicht, was ihr denkt, nee. Ich bin gestern in Erlangen voll reingeraten in dieses Wahnsinnsgewitter. Ja, eine Dusche ist ein Dreck dagegen. Links und rechts von mir hat es die Äste runtergesammelt. Ich bin zum Glück da störungs- und problemfrei durchgekommen. Aber wie war es eigentlich bei euch? Wasser im Keller oder irgendwie selbst ordentlich nass geworden mit dem Auto in der überflutete Unterführung gefahren etc.? Lasst gerne mal hören, wie ihr diesen gestrigen Abend mit diesen Wahnsinnsgewittern durchlebt habt. 08000 97.1 97.1. Jetzt machen wir erstmal Musik. Kommt von den Eagles, Hotel California und von Van Halen mit Jump.
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0: wenn das mal kein Kult ist, dann weiß ich nicht. Die Eagles und Hotel California. 14 Minuten nach 7. Jetzt kommt 97.1 Frankens Classic Rock Sender. Am Tag danach, ja, also am Tag nach diesen unfassbaren Hammergewittern, die da gestern durchgezogen sind. Und ich wollte mal gerne wissen unter den 08.097.1, wie ihr das erlebt habt. Franz aus Schwabach in der Leitung.
1: Du hast jetzt gerade gefragt, welche Wahnsinnsgewitter, ne? Mhm. Bei uns in Schwabach hat es dreimal geblitzt, viermal donnert, ein bisschen Regen und das war's. Dann das eine halbe Stunde später waren die Straßen trocken.
0: Wahnsinn. Weißt du, das ist immer so das Problem mit den Gewittern heutzutage, ne? Die lassen sich irgendwo ganz brachial aus und 500 Meter weiter ist nix.
1: Na, deswegen hat es mich jetzt gewundert, warum du fragst, welchen Wahnsinnsgewitter. Mhm.
0: Also ich weiß nicht, ob du die Bilder aus Heroldsbach gesehen hast zum Beispiel. Da ist ein Fluss aus Hagel durch die Straßen geschwommen. Bei uns in Erlangen, ich habe selber erlebt, da sind meterlange Äste von den Bäumen abgebrochen. Die hat es durch die Straßen geweht, als wären es Streichhölzer. Ich war selber unterwegs, ich war innerhalb von 20 Sekunden patschnass. Ich war froh, dass ich dann irgendwo ein Dach über dem Kopf hatte, weil es war echt scheißgefährlich. Das war der Hammer gestern.
1: Also bei uns in Schwabach gar nichts. Mhm. Ein bisschen Wind, sagst du ja, dreimal donnert, ein bisschen Regen, eine halbe Stunde später war die Straße wieder trocken.
0: Ja, das ist natürlich gut für euch, wenn da nichts passiert ist. Ne? Der Stefan hat uns auch noch eine Sprachnachricht geschickt.
2: Also bei uns sah es so aus, dass es ein Blechdach vom Dach geweht hat. Dieses hat sich um mein Auto gewickelt. Durch dieses fehlende Blechdach ist bei uns im dritten Stock das Wasser ungehindert eingedrungen. Auf der Wetterseite hat es in jedem Stockwerk das Wasser zu den Fenstern reingedrückt, sodass wir den dritten Stock entwässern mussten.
0: Absoluter Wahnsinn. Also da ist gestern doch einiges runtergekommen. Ich hoffe, ihr seid sicher durchgekommen. Ja, und Stefan, ich hoffe, der Auto ist nicht allzu sehr demoliert. Wie es bei euch war, kann immer durchfunken. 08.097.1. Jetzt spielen wir erstmal Musik von Foreigner. Hier sind sie mit Urgent aus dem Jahr 1981.

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0: to Fly, Tom Petty and the Heartbreakers. So viel Zeit muss sein. Hier ist Gong 97.1 um 7.23 Uhr und damit ist es wieder Zeit für das hier.
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0: Na, ihr wisst ja, wie es läuft. Irgendwo drückt euch der Schuh, irgendwas ist euch über die Leber gelaufen und ihr braucht was zum Abreagieren. Dann klingelt da einfach kurz durch unter der 08000 97.1 97.1, und unter genau dieser Nummer hat mir die Vanja eine Sprachnachricht geschickt.
2: Moin Claudio, du Horch, mich regt auf diese Schleicher. Ist doch eh schon fast überall 30 und wenn's dann endlich 50 fahren kannst, fahren's mit 40 weiter. Oh, hör ich mir an. Na, und dass ich meine Wut richtig schön rauslassen kann, es wäre so geil, Gorky Park mit Bang zu hören, weil okay, da kann ich immer richtig schön mitschreien. In diesem Sinne, wundervollen Mittelfingermittwoch, gehabt's euch wohl. Auf Wiedersehen.
0: Ciao.

0: Dorky Park, Frustschutzmittel für die Vanya. Und das nächste Frustschutzmittel dann am Montag, wie gewohnt, um 20 nach 7. Und jetzt gleich auf der anderen Seite der Nachrichten spielen wir wieder So schmeckt die WM. Ich hoffe mal, ihr habt die Nummer notiert. 08000 97 1 97 1 gleich.
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12: Ich bin Angela Kress. Guten Morgen. Die Schufa speichert Daten von Millionen von Menschen offenbar länger, als die denken. Das berichtet die Süddeutsche Zeitung. Dem Bericht nach geht es um alte Daten, von denen Verbraucher annehmen dürften, dass sie längst gelöscht sind. Teils würden die Daten auch an Firmen weitergegeben. Im neuen Score tauchen sie demnach aber nicht mehr auf. Datenschützer äußern sich kritisch. Die Schufa selbst sagt, dass sie dazu verpflichtet sei, die Daten aufzuheben. Die Regierung hat einige Reformen auf den Weg gebracht. Das hat sie in den Augen vieler aber nicht gestärkt. In einer YouGov-Umfrage sagen 47%, Schwarz-Rot gehe geschwächt in die Sommerpause. 10% sehen die Regierung gestärkt. Soita Sowali berichtet.
13: Der Eindruck zieht sich sogar durch die eigenen Reihen. Auch bei Anhängern von Union und SPD sagen deutlich mehr Menschen, die Regierung steht schwächer da als vorher. Und das, obwohl Schwarz-Rot in der letzten Zeit einiges auf den Weg gebracht hat, unter anderem bei Gesundheit und Heizen. Wie Merz selbst die Lage einschätzt, dürfte heute bei seiner Sommerpressekonferenz eine der spannendsten Fragen werden.
12: Die CSU dringt bei der Pflegereform trotz nötiger Einsparungen auf weitere Unterstützung. Man müsse um jeden froh sein, der Pflege zu Hause bewältigen könne, sagte Landesgruppenchef Hoffmann. Die CSU habe daher Bedenken bei Regelungen zu den Rentenpunkten angemeldet. Die Pläne von Gesundheitsministerin Waken sehen auch gekürzte Rentenbeiträge für pflegende Angehörige vor.
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14: Mit Chris Wahle. Münzgroße Hagelkörner, überschwemmte Straßen, Windbruch. Am Abend sind starke Unwetter über Mittelfranken gezogen. Besonders heftig traf es Nürnberg, Fürth und Erlangen, aber auch die Landkreise Nürnberger Land und Erlangen-Höchstadt. In Heroldsberg etwa verwandelte sich die Hauptstraße zeitweise in einen Fluss. Bürgermeister Jan König.
15: In kürzester Zeit haben Graupel, Hagel und Regen Straßen regelrecht in reißende Flüsse verwandelt und für überflutete Keller, vollgelaufene Grundstücke und nicht unerheblichen Schaden gesorgt. Insgesamt musste die Feuerwehr Heroldsberg zu 38 Einsätzen ausrücken. Ich hoffe, dass wir definitiv in Zukunft von solchen Unwetterlagen verschont bleiben.
14: Mehrere Menschen wurden während der Gewitter teils schwer verletzt. Im Reichswald traf ein umstürzender Baum einen Fahrradfahrer. Am Nürnberger Airport war der Flugbetrieb wetterbedingt zeitweise lahmgelegt. In Herzogenaurach hatte unterdessen Adidas mit einem Wassereinbruch zu kämpfen. Wegen Windbruchs und umgestürzter Bäume entfällt heute außerdem der Präsenzunterricht an der Grundschule am Forstersberg in Röthenbach an der Pegnitz.
0: Dankeschön, Chris, aber ich glaube, den Zahn muss man dem Herrn Bürgermeister ziehen. Von solchen Unwetterlagen werden wir in Zukunft wohl eher nicht verschont bleiben. So traurig das auch ist.
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0: Starten wir auf der A6 Nürnberg Richtung Amberg. Zwischen dem Kreuz Nürnberg Ost und Kreuz Altdorf. Defekter PKW vor der Baustelle. Rechte Spur ist blockiert. A6 Heilbronn Richtung Nürnberg. Zwischen Schwabach West und Schwabach Süd. Gegenstände auf der Fahrbahn. Dann ist der Robert in der Leitung. Hat einen Blitzer. Wo denn?
2: Ich habe einen Blitzer für euch zwischen Allersberg und Hilpolstein. Höhe Heuberg am Rotsee.
0: Alles klar. Dankeschön. Noch ein Blitzer steht in Nürnberg auf der Verbindungsstraße Nürnberg Feucht. Und wenn ihr noch was habt, einfach durchfunken 08000 97 1 97 1. Gute Fahrt euch. Wetter sieht aktuell richtig gut aus. 18 Grad in Laufenholz und in Poppenreuth. Die Höchstwerte heute bis 26 Grad. Besonders am Nachmittag und Abend kann es wieder Niederschläge geben. Dafür ist die Nacht größtenteils klar bei Tiefstwerten um 16 Grad. Gongwettertrend. Morgen Sonne, Wolken bis 30 Grad. Gegen Mittag ein paar Regentröpfchen. Der Freitag bringt öfter Schauer bei 25 Grad.
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0: Ja, dann zocken wir doch wieder ein bisschen um einen Einkaufsgutschein vom Esenter Schüller und den Kasten Freibier oben drauf. Habt ihr Lust? Ist denkbar einfach. Ich lese euch jetzt ein Rezept vor und ihr sagt mir, wie heißt das Gericht und wie heißt das dazu passende WM-Teilnehmerland? Wenn ihr es wisst, 08000 97 1 97 1, da glühen schon wieder die Leitungen. Erst das Rezept abwarten, Herrschaften. Wobei ich muss sagen, also heute ist es echt, also eigentlich braucht man gar nicht spielen. Das ist so einfach. Es geht um saftig gegrilltes Fleisch im Brötchen, oft belegt mit Salat, Käse, Tomaten und verschiedenen Soßen. Soll ich es nochmal sagen? War es zu schwierig? Saftig gegrilltes Fleisch im Brötchen, oft belegt mit Salat, Käse, Tomaten und verschiedenen Soßen. Das wisst ihr, ran ans Telefon 08000 97 1 97 1. Ja. Wenn ihr euch nicht allzu sehr anstellt, dann gibt es einen Einkaufsgutschein vom E-Center Schüller und einen Kasten Freibier obendrauf.

0: Der Mann ist eine amerikanische Legende. Mr. Bob Seger. Leider geht's ihm nicht mal allzu gut. Ne? Aber die Musik hat er uns da gelassen. Old Time Rock'n'Roll aus dem Jahr 1978. Damit ist es 7.42 Uhr und Zeit für das hier.
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0: Ich lese euch ein Rezept vor und ihr sagt mir, wie heißt das Gericht und das WM-Teilnehmerland. Und heute geht's um saftig gegrilltes Fleisch im Brötchen, oft belegt mit Salat, Käse, Tomaten und verschiedenen Soßen. Und ich gehe mal in die Leitung. Gong 97.1, der Claudio. Guten Morgen.
2: Claudio, guten Morgen. Hier ist die Christine und ich weiß das Rätsel.
0: Du weißt das Rätsel. Lass hören.
2: Also ich glaube, nein, ich bin mir sicher, das ist der Hamburger und der kommt aus Amerika.
0: Warum bist denn du dir da jetzt so sicher?
2: Weil ich wirklich noch nie das erraten habe, die letzten Wochen, aber heute bin ich mir sicher.
0: Und was machst du jetzt, wenn ich dir sage, es ist eigentlich der kapverdische Knieveltupp?
2: Dann
0: sagst du völlig zu Recht, Grossner, erzähl mir keinen so einen Mist. Natürlich ist es der Hamburger, du hast absolut recht. Ja, das war ja jetzt heute wirklich, also es war ja schon fast unverschämt einfach, oder?
2: Nee, das war genau blondinengerecht.
0: Ach so, das hast du gesagt. Das lasse ich einfach mal so stehen.
2: Ich dazu.
0: Was ich dir sagen kann, ist, du hast einen Einkaufsgutschein vom E-Center Schüller gewonnen, Kasten frei mit deiner Wahl oben drauf und du bedienst dich bitte ausführlich.
2: Das mache ich und mein Mann freut sich auch über das Bier.
0: Na super, dann haben wir doch allen was Gutes getan.
2: Juhu, vielen Dank.
0: Bitteschön. Und wenn ihr nochmal mitspielen möchtet, morgen und am Freitag spielen wir nochmal. Immer um kurz nach 7:30.
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Bobby, die Kaiser Chiefs um 7.51 Uhr auf Gong 97.1. 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Und diese Meldung dürfte unsere Hörerschaft jetzt ordentlich spalten. Denn die meistgehasste Rockband der Welt ist zurück. Ja, ich weiß zwar nicht, warum die so gedisst werden, aber ihr kennt sie alle. Look at this photograph. Ja, genau die hier. Nickelback haben ein neues Album angekündigt. Everything Under the Sun heißt, soll Ende Oktober rauskommen. Und da sind Songs drauf, die so hart reinhauen wie alles, was wir bisher gemacht haben zusammen, sagt zumindest Chad Kroeger. Und wir hören einfach mal rein in die erste Single. Die heißt Rattle the Cage und die rasselt wirklich. Sie können auch ordentlich rocken, die Herren von Nickelback. Da hat man wohl dann doch die eine oder andere E-Gitarre mehr im Keller gefunden. Ist auch kein Wunder, John Five ist nämlich mit dabei bei dieser Single. Den kennen wir unter anderem als Gitarristen bei Motley Crue oder auch bei Marilyn Manson. Wie das ganze Album dann klingt, das erfahrt ihr dann Ende Oktober natürlich hier bei uns auf Gong 97.1.

0: Ugly Kid Joe und gleich geht's weiter mit den Stones, mit Pat Benatar und mit AC/DC.
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2: Ich bin Angela Kress. Guten Morgen. Der Bund hat im vergangenen Jahr umgerechnet 222 Euro pro Kopf in das Schienennetz der Bahn investiert. Das geht aus einer Auswertung des Interessenverbands Allianz pro Schiene hervor. Das sind pro Kopf gut 20 Euro mehr als noch im Jahr davor. Die Allianz pro Schiene appelliert an die Bundesregierung, das hohe Niveau zu halten. Trotz der Milliardeninvestitionen sei das Netz weiter in einem schlechten Zustand. In der WHO-Europa-Region sind immer mehr Kinder gegen Infektionskrankheiten geimpft, aber noch längst nicht alle. Das berichten WHO und UNICEF. Demnach hatten im vergangenen Jahr noch mehr als 820.000 Kinder überhaupt keinen oder keinen ausreichenden Impfschutz. In Deutschland gab es 21.000 gar nicht geimpfte Kinder. Weniger Bürokratie, das wünschen sich viele, auch viele Unternehmen. Die Bundesregierung will heute als sogenanntes Entlastungskabinett tagen. Teil eines geplanten Reformpakets ist, dass gesetzliche Berichtspflichten von Unternehmen gegenüber staatlichen Stellen pauschal aufgehoben werden sollen. Ausnahmen soll es nur geben, wenn das jeweilige Ministerium sie entsprechend begründet. Das nennt sich Beweislastumkehr.
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3: Mit Chris Wahle. Feiner Wassernebel gegen heiße Temperaturen. Auf dem Nürnberger Hauptmarkt hat jetzt ein mobiler Wasservernebler für angenehme Abkühlung gesorgt. Wer drunter durchlief, bekam einen frischen Kick. Umweltreferentin Britta Waldheim.
4: Das Thema Wasser ist für uns total wichtig. Es wird heißer in Nürnberg und wir müssen für mehr Abkühlung sorgen. Wir bauen zum Beispiel mehr Trinkbrunnen in der Stadt und man findet sie auch mit schönen blauen Schildern in der Innenstadt. Und Wasservernebler sind auch ein Teil, da werden wir in Zukunft auch mehr bauen.
3: Die Stadt will jetzt Standorte für dauerhaft festmontierte Wasservernebler prüfen. Wann und wo die Stadt den mobilen Vernebler künftig einsetzt, ist noch unklar.
0: Danke, Chris.
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0: Mit einer Meldung von der A9 München Richtung Berlin zwischen dem Dreieck Nürnberg-Feucht und dem Kreuz Nürnberg-Ost. Da steht ein defekter LKW. Fahrt da aufmerksam und es wird geblitzt. Die Verbindungsstraße Nürnberg-Feucht bringt euch teure Fotos und die Verbindungsstraße Allersberg-Hilpoltstein-Höhe Heuberg. Wenn ihr sonst noch was habt, sagt Bescheid unter 08000 97 1 97 1. Gute Fahrt euch. Das Wetter zeigt sich aktuell von seiner schönen Seite. 18 Grad sind es in Boxdorf, 19 in Altenfurt und bis zu 26 Grad bekommen wir heute. Allerdings gegen Nachmittag und Abend, da kann es wieder nass werden. Die Nacht dann größtenteils klar, bis auf 16 Grad geht's runter und der Gongwetter-Trend. Morgen am Donnerstag Sonne und Wolken bis 30 Grad. Gegen Mittag gibt's ein paar Regeltröpfchen und am Freitag bis 25 Grad. Da sind immer wieder Schauer mit dabei.
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0: Ja, und ich komme zurzeit immer mit dem Fahrrad morgens zur Arbeit. Ist mal ganz entspannt, ne? So morgens kurz nach 4 auf dem Fahrradweg. Da ist keiner unterwegs. Allerdings war es heute Morgen auch ein echter Hindernisparcours. Überall umgekippte Bäume, dicke Äste, Laub, aufgeweichte Schotterstrecken. Also war nicht ganz ungefährlich. Und richtig gefährlich war es ja gestern Abend in Teilen von Nürnberg, Fürth und Erlangen bei diesen richtig heftigen Gewittern. Und mich würde mal interessieren, wie habt ihr die erlebt? Seid ihr trocken durchgekommen? Habt ihr vielleicht sogar Wasser in der Bude oder das Dach ist undicht geworden? Gerne mal durchfunken unter der 08000 97 1 97 1.
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0: kleiner Ausflug in die 80er auf Gong 97.1 mit Pat Bennett. Love is a Battlefield. 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Und dann heißt's Lieder am See 2026. 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Auf der Bühne Uriah Heep, The Stranglers, The Sweet, The Wailers, 10 Years After. Und ich freue mich ganz besonders auf Magnum. Ich darf euch da auch auf der Bühne begrüßen. Das heißt, wir sehen uns da auch mal persönlich. Und ich frage mal nach bei Guido Glöckler vom Konzertbüro Franken. Wie laufen denn die Vorbereitungen? Wie ist die Stimmung?
1: Also momentan sind wir ganz gut im Zeitplan. Der Aufbau läuft bestens. Die Wettervorhersage ist ja auch sehr schön. Also ich hoffe, wir werden einen schönen Badetag am Samstag verleben dürfen und gleichzeitig die Musik genießen.
0: Ja.
1: Also wir sind gut gerüstet.
0: Na, das ist doch schon mal was. Guido, für alle, die noch nie da waren, beschreib uns bitte mal die Location.
1: Wir sind ja direkt in einem Strandbad am Brombachsee. Das heißt, wir haben einen großen Sandstrand, wir haben einen schönen Biergarten, wir haben also sehr weitläufiges Gelände mit einer Biergartenbühne, mit sehr vielen Foodständen. Also es ist wirklich ein sehr angenehmes Ambiente am Wasser.
0: Das glaube ich. Jetzt nehmen wir uns bitte nochmal mit in die Vorbereitungen. Wie laufen die aktuell ab?
1: Aktuell, denke ich, sind wir mit 100 Helfern da unten am Start. Wir mussten schon Sonntag anfangen mit dem Bühnenbau. Mhm. Aktuell werden die Beachvolleyballfelder ausgecovert mit großen Abdeckplatten. Bauzäune werden gebaut. Also das ist schon eine sehr herausfordernde, große Aufgabe für uns.
0: Das glaube ich auf jeden Fall. Guido, jetzt, ich habe es gerade schon gesagt, Uriah Heep, The Stranglers, Magnum, The Sweet, The Wailers, 10 Years After, da fahren wir ja so richtig auf. Deswegen die wichtigste Frage natürlich zum Schluss für alle Kurzentschlossenen. Wie schaut's aus? Gibt es noch Tickets?
1: Wir haben noch welche und wird auch eine Tageskasse geben. Kleine Info vorneweg, wir haben ja auch noch immer während des Festivals die Rundfahrten mit der MS Brombachsee. Mhm. Da gibt es nur vor Ort die Tickets bitte. Und zwar an den Einlasskassen. Und heuer werden wir auch am T-Shirt-Stand noch welche verkaufen. Und ansonsten, die Tageskassen sind offen. Wir haben Einlass 11.30 Uhr. Kann jeder kommen, wie er will. Wir freuen uns.

0: Und weg, Run DMC, Walk This Way um 8.21 Uhr. Es ist Gong 97.1, der Morgenrock. Ich war gestern Abend in Erlangen unterwegs, habe meinen Sohn zum Sport gebracht, habe mir gedacht, ach, das Wetter sieht so schön aus, machst einen kleinen Spaziergang, ist ja noch blauer Himmel. Viertelstunde später, schwarze Wolken und 5 Minuten später, ultimativer Weltuntergang. Ich war mittendrin, weit und breit kein Dach über dem Kopf, die Bäume lagen quer und es kam auch so der eine oder andere Ast runter. Also es war nicht ganz ungefährlich und ich würde gerne mal wissen, wie ihr gestern diese heftigen Gewitter erlebt und überlebt habt. Der André hat uns eine Sprachnachricht geschickt, der war auf der Autobahn unterwegs.
1: Ja, hab's ganz gut überstanden. Bin gestern mit dem Auto auf dem Heimweg in einen dicken Hagelschauer reingeraten. Das ging aber und auf der A9 hat's dann so gehaust, dass ich so gut wie nichts mehr gesehen habe. Und im späteren Verlauf lag ein armdicker Ast auf der Fahrbahn. Dem konnte ich dann gerade noch über eine Standspur ausweichen. Von daher alles gut gegangen.
0: Ja, Glück gehabt. Ne? Aber seid da bitte immer sicher unterwegs, wenn so ein heftiges Gewitter aufzieht. Sucht da Schutz und versucht nicht irgendwie auf Teufel komm raus heimzukommen. Lieber später, als dass dann da was passiert. Ich denke mal, solche Gewitter werden wir in nächster Zeit wohl wahrscheinlich öfter erleben müssen. Wir sind Chess Total. Locomotive Breath aus dem Jahr 71.

0: Mr. Bryan Adams. Um 8.28 Uhr auf Kong 97.1. Hier geht's gleich weiter mit den Killers. Mit Blondie, mit T-Rex und Melissa Etheridge.
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11: Ich bin Angela Kress. Guten Morgen. Der Bund hat im vergangenen Jahr umgerechnet 222 Euro pro Kopf in das Schienennetz der Bahn investiert. Das geht aus einer Auswertung des Interessenverbands Allianz pro Schiene hervor. Das sind pro Kopf gut 20 Euro mehr als noch im Jahr davor. Die Allianz pro Schiene appelliert an die Bundesregierung, das hohe Niveau zu halten. Trotz der Milliardeninvestitionen sei das Netz weiter in einem schlechten Zustand. In der WHO-Europa-Region sind immer mehr Kinder gegen Infektionskrankheiten geimpft, aber noch längst nicht alle. Das berichten WHO und UNICEF. Demnach hatten im vergangenen Jahr noch mehr als 820.000 Kinder überhaupt keinen oder keinen ausreichenden Impfschutz. In Deutschland gab es 21.000 gar nicht geimpfte Kinder. Weniger Bürokratie, das wünschen sich viele, auch viele Unternehmen. Die Bundesregierung will heute als sogenanntes Entlastungskabinett tagen. Teil eines geplanten Reformpakets ist, dass gesetzliche Berichtspflichten von Unternehmen gegenüber staatlichen Stellen pauschal aufgehoben werden sollen. Ausnahmen soll es nur geben, wenn das jeweilige Ministerium sie entsprechend begründet. Das nennt sich Beweislastumkehr.
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12: Mit Chris Wahle. Wessen Geschichte wird hier eigentlich erzählt? Genau diese Frage stellt ein neues Rundgangformat auf dem ehemaligen Reichsparteitagsgelände in Nürnberg. Unter dem Titel Whose History geht es um NS-Geschichte, Erinnerungskultur und um Perspektiven, die bisher oft zu kurz kamen. Vor allem von Nürnbergern mit Migrationserfahrung. Die Rundgänge sind inklusiv gestaltet und arbeiten mit Audiospuren, Bildern sowie Einzel- und Gruppenerfahrungen. So wird Geschichte nicht nur erklärt, sondern auch persönlich erfahrbar gemacht. Los geht's am kommenden Samstag und Sonntag, jeweils um 11 Uhr und um 14.30 Uhr. Treffpunkt ist vor dem Dokumentationszentrum in der Bayernstraße. Die Teilnahme ist kostenlos, eine Anmeldung ist nicht nötig. Weitere Termine sind für Mitte Oktober geplant.
0: Dankeschön, Chris.
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0: Hallo auf die A3 Würzburg Richtung Nürnberg. Zwischen dem Kreuzfurt Erlangen und Erlangen-Tennenlohe. 1 Kilometer Stau nach einem LKW-Unfall. Die rechte Spur ist hier blockiert. Und A9 München Richtung Berlin. Zwischen dem Dreieck Nürnberg-Feucht und Kreuz Nürnberg-Ost ebenfalls ein defekter LKW. Die Blitzer stehen auf der Verbindungsstraße Nürnberg-Feucht und auf der Verbindungsstraße Allersberg-Hilpoltstein. Wenn ihr noch mehr habt, sagt Bescheid unter 08000 97.1. Gute Fahrt. Das Wetter aktuell mit 20 Grad in Nürnberg, Langwasser und in Veitsbronn. Spitzenwerte heute um 26 Grad und gegen Abend, da kann es wieder Niederschläge geben. Die Nacht dafür größtenteils klar, Tiefstwerte um 16 Grad und der Gongwettertrend. Morgen Sonne und Wolken rauf auf 30 Grad, gegen mittags ein paar Regentröpfchen möglich. Der Freitag bringt öfter Schauer, dann bei 25 Grad.
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0: Ja, es wird schon wieder so dämpfig hier in den Räumen, ne? Man merkt's einfach. Gestern ordentlich Wasser runtergekommen, jetzt dann die Sonne wieder raus, da treibt's den Dunst in die Luft und ich hoffe, ihr kommt da gut durch. Ja, dem Erfinder der Klimaanlage sei Dank, können wir auch ordentlich abrocken. Jetzt gleich zu T-Rex. Get It On aus dem Jahr 71. Und damals 1988 ging es für Melissa Etheridge so richtig durch die Decke. Like the way I do. Das ist Classic Rock vom Feinsten für euren Einstieg in den Mittwoch. Schönen guten Morgen wünsche ich euch.

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Beim Auktionshaus Sotheby's ist jetzt ein Dinosaurier-Skelett für sage und schreibe 50 Millionen Dollar versteigert worden. Das ist eines der besterhaltenen T-Rex-Skelette überhaupt. Ja, und das hier waren die anderen T-Rex. Get it on. Dann hat uns noch diese Meldung hier erreicht. Tonnenweise Käse ist jetzt gestohlen worden. Und zwar rund 20 Tonnen Emmentaler. Die hat eine Spedition in Bayern abgeholt. Die sollten nach Frankreich. Aber das Ding ist einfach spurlos vom Boden verschwunden. Also ich meine, wenn jemand Emmentaler klaut, da kriegt der Spaß ja eh schon mal ganz schnell ein Loch. Aber da muss man einfach die richtigen Ermittler drauf ansetzen.

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ist der Bright Side. Das sind die Killers auf Gong 97.1 an diesem Mittwoch, dem 15. Juli. Und das ist heute irgendwie Tag des Schlagzeugers. Jason Bonham feierte heute seinen 60. Und John Dolmayan hat Geburtstag. Das ist der Drummer von System of a Down. Der wird 53. Und den kennen wir alle für seinen, ich glaube, man kann sagen, durchaus kompromisslosen Stil. Alben wie Toxicity oder Mesmerize haben ja die Charts gestürmt, gehören längst zu den Klassikern des modernen Metal. Eine Geschichte, die man vom Album Toxicity erzählen muss, das ist ja nur wenige Wochen nach den Anschlägen vom 11. September 2001 erschienen. Darauf auch die Single Chop Suey. Und da gibt's eine Textzeile, da dreht sich's um das Thema Selbstmord. Und deswegen haben viele US-Radiosender damals vorübergehend gesagt, die Nummer spielen wir nicht. Kann man auch irgendwie nachvollziehen. Dem Erfolg hat's trotzdem nicht geschadet. Das Album ist direkt auf Platz 1 der US-Charts gelandet. Und John Dolmayan, der hat natürlich mit seinem Drumming massiv zu diesem Erfolg von System of a Down beigetragen.

dafür gesorgt, dass sie zu einer der prägendsten Metal-Bands des Jahrhunderts gehören. Ich habe hier ebenfalls eine Nummer aus dem Album Toxicity rausgesucht, zum 53. von John Domayan. Hier ist

0: Und wer noch ein bisschen mehr musikalische Medizin braucht, hier geht's gleich nach den News weiter mit Queen, The Police und Bruce Springsteen.
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2: Ich bin Angela Kress. Guten Morgen. Die Preise für Lebensmittel sind in den letzten Jahren deutlich stärker gestiegen als die allgemeine Inflation. Das berichtet die Rheinische Post und beruft sich auf Zahlen aus dem Bundeslandwirtschaftsministerium. Von Anfang 2020 bis Mitte 2025 wurden Lebensmittel demnach um gut 36% teurer. Die allgemeine Teuerung lag im selben Zeitraum bei 22%. Aus der Linken kommen unter anderem Forderungen, Gewinnmargen der Lebensmittelkonzerne zu begrenzen. Die Nachfrage nach Klimaanlagen steigt. In einer YouGov-Umfrage sagte jeder Fünfte, dass er plant, sich eine zu kaufen. Vor einem Jahr war es jede und jeder Zehnte. Klimaanlagen und Ventilatoren sind in vielen Geschäften zurzeit ausverkauft. Fiona Reinhardt berichtet.
3: Die Hitzewelle habe die Nachfrage nach Klimaanlagen explodieren lassen, heißt es vom Einzelhandel. Hier ist aber Geduld gefragt. In vielen Geschäften wird der Nachschub knapp. Und die Fachbetriebe, die Klimaanlagen einbauen, sind im Dauereinsatz mit Wartungen und Reparaturen. Wer eine neue Anlage installieren lassen will, muss im Schnitt gut 3 Monate warten.
2: Hohe Wohnkosten stellen viele Studierende vor finanzielle Herausforderungen. Das gilt insbesondere für diejenigen, die nicht mehr im Elternhaus leben, schreibt das Statistische Bundesamt. Studierende mit eigener Haushaltsführung geben demnach im Schnitt über die Hälfte ihres verfügbaren Haushaltseinkommens für Wohnkosten aus. In der Gesamtbevölkerung ist es knapp ein Viertel.
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4: Mit Chris Wahle. Abgedeckte Dächer, umgestürzte Bäume, vollgelaufene Keller. Mittelfranken wurde am Abend von starken Gewittern heimgesucht. Etwa 3000 Notrufe gingen bei der integrierten Leitstelle in Nürnberg ein. Über 1000 Mal mussten die Einsatzkräfte ausrücken. Auch für die Nürnberger Feuerwehr eine neue Dimension, so Pressesprecher Sebastian Karl.
5: Zum einen die Anzahl an Notrufen, so viele hatten wir noch nie in der Kürze der Zeit, und auch die Heftigkeit, mit der die Bereiche teilweise getroffen wurden. Ich denke, die allermeisten werden ja die Bilder zum Beispiel aus Heroldsberg gesehen haben. Alles weiß, komplett voll Hagel. Der wird dann von Wassermassen durch die Straßen geschwemmt. Also das sind schon Ausmaße, die wir so nicht kannten, aber leider immer wieder jetzt verstärkt so wahrnehmen müssen.
4: Karl bedankt sich bei allen beteiligten Einsatzkräften und betont, die Zusammenarbeit von Feuerwehr, THW und Co. hat vorbildlich funktioniert. Die Feuerwehr bereitet sich bereits auf kommende Extremwetterereignisse vor. Künftig werden mehr speziell bei Unwettern genutzte Gerätesätze vorgehalten. Heißt, mehr Pumpen, mehr Kettensägen und die entsprechende Beleuchtung.
0: Dankeschön, Chris.
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0: Hallo auf die Straßen, der Martin ist am Telefon, du möchtest was loswerden?
6: Wir haben auf der A73 Erlangen in Richtung Nürnberg auf Höhe der Ausfahrt Erlangen-Bruck recht viel Spaß. Da staut sich nämlich auf 2 Kilometer auf dem Verzögerungsstreifen und dann versuchen Menschen ja immer so ganz am Schluss reinzuzwicken, bleiben auf der rechten Spur stehen, da kommen halt die LKWs mit 80. Das ist richtig Spaß hier. Heißt im Umkehrschluss, wer in Bruck raus will, rechtzeitig rechts einordnen, dann funktioniert das. Dauert halt 5 Minuten länger.
0: Danke dir. Also gibt da Obacht. Dann haben wir noch die A3 Würzburg Richtung Nürnberg zwischen Kreuzfurt, Erlangen und Erlangen-Tönnenlohe. Sperre nach einem Unfall. 6 Kilometer Stau bis zurück nach Frauenaurach. Zeitverlust für euch eine Dreiviertelstunde. Einen Blitzer haben wir auch noch. Nürnberg-Dianastraße steht der. Und wenn ihr noch mehr habt, einfach anrufen. 08000 97 1 97 1. Gute Fahrt. Das Wetter aktuell mit 20 Grad in Nürnberg an der Burg und in Stein. Bis zu 26 Grad geht es heute rauf. Nachmittag und Abend sind wieder Niederschläge möglich. Die Nacht dann größtenteils klar bei 16 Grad und der Gong-Wettertrend. Morgen Sonne, Wolken 30 Grad, mittags ein paar Regentropfen. Der Freitag öfter Schauer bei 25 Grad.
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0: Also sind wir doch schon fast wieder über den Berg. 9 Uhr an diesem Mittwoch und wir rocken gemeinsam in den Vormittag mit Queen, mit The Police und mit Bruce Springsteen.
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0: I want it all. Queen um 21:15 auf Gong 97.1. Und wenn ihr es auch alles haben wollt, Shopping und Freibier, ja, dann solltet ihr dranbleiben, denn wir spielen noch die ganze Woche mit euch.
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0: Ich lese euch ein Rezept vor und ihr sagt mir, wie heißt das Gericht und das WM-Teilnehmerland. Und heute geht es um saftig gegrilltes Fleisch im Brötchen, oft belegt mit Salat, Käse, Tomaten und verschiedenen Soßen. Und ich gehe mal in die Leitung. Gong 97.1, der Claudio, guten Morgen.
2: Claudio, guten Morgen, hier ist die Christine und ich weiß das Rätsel.
0: Du weißt das Rätsel, lass hören.
2: Also ich glaube, nein, ich bin mir sicher, das ist der Hamburger und der kommt aus Amerika.
0: Warum bist denn du dir da jetzt so sicher?
2: Weil ich wirklich noch nie das erraten habe, die letzten Wochen, aber heute bin ich mir sicher.
0: Und was machst du jetzt, wenn ich dir sage, es ist eigentlich der kapverdische Knifeltupp?
2: Dann
0: sagst du völlig zu Recht, Grossner, erzähl mir keinen so einen Mist. Natürlich ist es der Hamburger, du hast absolut recht. Ja, das war ja jetzt heute wirklich, also es war ja schon fast unverschämt einfach, oder?
2: Nee, das war genau blondinengerecht.
0: Ach so, das hast du gesagt. Das lasse ich einfach mal so stehen.
2: Ich dazu.
0: Was ich dir sagen kann, ist, du hast einen Einkaufsgutschein vom E-Center Schüller gewonnen, Kasten Freibier deiner Wahl oben drauf und du bedienst dich bitte ausführlich.
2: Das mache ich und mein Mann freut sich auch über das Bier.
0: Na super, dann haben wir doch allen was Gutes getan.
2: Juhu, vielen Dank.
0: Bitteschön. 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

0: Diese Herren könnt ihr live erleben am Samstag bei Lieder am See am Bombachsee. Das Ganze präsentiert von uns von Gong 97.1. Und hier geht's gleich weiter mit Foreigner, mit Golden Earring und mit Alice Cooper.
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0: Eine Meldung haben wir für euch, kommt von der A3 Würzburg Richtung Nürnberg. Zwischen Höchstadt Ost und Erlangen-Tennenlohe 7 Kilometer Stau nach einem Unfall. Zeitverlust für euch eine Dreiviertelstunde. Viel Geduld, wenn er drin steht, wir sind bei euch. Außerdem wird geblitzt Nürnberg-Diana-Straße und gerade noch ganz frisch reingekommen Erlangen-Silvania-Straße statt einwärts. Habt ihr noch was? Sagt Bescheid. 08000 97.1 97.1. Gute Fahrt euch. Das Wetter aktuell bei 21 Grad in Großgrundlach und in Herpersdorf. Bis 26 Grad bekommen wir heute. Nachmittags und abends sind wieder Niederschläge möglich. Die Nacht dafür größtenteils klar bei Tiefstwerten um 16 Grad. Gongwettertrend. Morgen der Donnerstag mal Sonne, mal Wolken bis 30 Grad. Gegen Mittag sind ein paar Regentröpfchen drin. Der Freitag bei maximal 25 Grad. Immer wieder mal Schauer.
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0: 10 und immer mittwochs um diese Zeit machen wir das hier.
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0: Na, ihr wisst ja, wie es läuft. Irgendwo drückt euch der Schuh, irgendwas ist euch über die Leber gelaufen und ihr braucht was zum Abreagieren. Dann klingelt da einfach kurz durch unter der 08000 97.1 97.1, und unter genau dieser Nummer hat mir die Vanja eine Sprachnachricht geschickt.
2: Moin Claudio, du Horch, mich riecht auf diese Schleicher. Ist doch eh schon fast überall 30 und wenn's dann endlich 50 fahren kannst, fahren's mit 40 weiter. Oh, hör ich mir an. Na, und dass ich meine Wut richtig schön rauslassen kann, es wäre so geil, Gorki Park mit Bang zu hören, weil okay, da kann ich immer richtig schön mitschreien. In diesem Sinne, wundervollen Mittelfinger-Mittwoch, gehabt's euch wohl. Auf Wiedersehen.

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1: Ich bin Angela Kress. Nach einem aktuellen Bericht der Weltgesundheitsorganisation sind in der WHO-Europaregion 566.000 Kinder komplett ohne Impfschutz, viele in Konfliktregionen. Die Europaregion geht weit über die EU hinaus, Christiane Ulrich berichtet.
2: Besorgt ist die WHO aber auch über Impfskepsis, geschürt durch Falschinformationen über angebliche Risiken. Dabei haben Impfungen nach WHO-Angaben in den vergangenen 50 Jahren 150 Millionen Menschenleben gerettet. Auch in Deutschland gibt es Kinder, die keine einzige Impfung erhalten haben. Rund 21.000 nach Angaben der Organisationen.
1: 4 von 5 Bundesbürgern sehen die Bundesregierung durch die jüngsten beschlossenen und angestoßenen Reformen nicht gestärkt. Das hat eine YouGov-Umfrage ergeben. 10% sagten, sie sehen die Regierung gestärkt. Dass die Regierung eher geschwächt als gestärkt in die Sommerpause geht, zieht sich als Trend durch die Anhängerschaft aller Parteien. Neue Kritik an einem Vorschlag von Bundesfamilienministerin Prien. SPD-Generalsekretär Klüssendorf lehnt deren Vorschlag zur Kürzung des Unterhaltszuschusses bei getrennten Eltern ab. Er erwartet, dass sie bei aller Knappheit in den Kassen den Blick konsequent darauf richte, wie man Alleinerziehenden und ihren Kindern das Leben leichter statt schwerer machen könne, sagte Klüssendorf den Funke-Zeitungen. Prien plant, den Vorschuss in Zukunft nur noch bis zum 16. Geburtstag zu zahlen.
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3: Mit Chris Wahle. Feiner Wassernebel gegen heiße Temperaturen. Auf dem Nürnberger Hauptmarkt hat jetzt ein mobiler Wasservernebler für angenehme Abkühlung gesorgt. Wer drunter durchlief, bekam einen frischen Kick. Umweltreferentin Britta Waldhelm.
4: Das Thema Wasser ist für uns total wichtig. Es wird heißer in Nürnberg und wir müssen für mehr Abkühlung sorgen. Wir bauen zum Beispiel mehr Trinkbrunnen in der Stadt und man findet sie auch mit schönen blauen Schildern in der Innenstadt. Und Wasservernebler sind auch ein Teil, da werden wir in Zukunft auch mehr bauen.
3: Die Stadt will jetzt Standorte für dauerhaft festmontierte Wasservernebler prüfen. Wann und wo die Stadt den mobilen Vernebler künftig einsetzt, ist noch unklar.
5: Dankeschön, Chris.
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5: Servus euch auf die Straßen. Ihr braucht aktuell ein bisschen mehr Sitzfleisch auf der A3 Würzburg Richtung Nürnberg. Zwischen Erlangen-West und Erlangen-Tennenlohe gibt es 6 Kilometer Stau. Hier gab es einen Unfall und aktuell einen Zeitverlust von einer halben Stunde. Geblitzt wird Nürnberg, Dianastraße, Erlangen, Silvania-Straße, Stadt einwärts und Verbindungsstraße Allersberg und Hippolstein, Höhe Heuberg. Habt ihr mehr gesehen, dann lasst mich das gerne wissen. 08.097.1. Dankeschön. Heute gibt es einen Sonne-Wolken-Mix bei aktuell 22 Grad in Rettnitz-Hembach und bei euch in Büchenbach. 22 auch in Allersberg. Und ein bisschen was geht noch. 26 Grad heute an der Spitze. Bleibt damit ein bisschen milder als die vorangegangenen Tage. Heute zum späten Nachmittag kann es auch noch mal einen kurzen Schauer geben. Aber den größten Teil des Mittwochs verbringen wir trocken.
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5: Um 3 nach 10 am sonnenlastigen und trockenen Mittwoch. Das war gestern Abend ein Unwetter. Wahnsinn, du Freunde, wie habt ihr das erlebt? Was habt ihr so gemacht? Ich hoffe, euch allen geht's gut. Lasst mich gerne mal wissen, 08.097.1, quatschen wir heute einfach mal fröhlich drüber. Außerdem spendiere ich feinsten Classic Rocks sowie diesen treiben stampfenden 80er von Robert Palmer auf Gong 97.1, Addicted to Love.

0: Mutter aller Festivals, Lieder am See 2026 in Spalt-Enderndorf am Brombachsee wird diesen Samstag angepfiffen. Ich habe durchgeklingelt beim Guido Glöckler vom Konzertbüro Franken. Servusler, hau doch mal raus. Wie läuft's denn aktuell? Geht da was voran auf der Baustelle?
1: Also momentan sind wir ganz gut im Zeitplan. Der Aufbau läuft bestens. Aha. Die Wettervorhersage ist ja auch sehr schön. Also ja. Ich hoffe, wir werden einen schönen Badetag am Samstag verleben dürfen und gleichzeitig die Musik genießen.
0: Sehr geil. Und für alle, die noch nie da waren, beschreib uns doch mal kurz die Location.
1: Wir sind ja direkt in einem Strandbad am Brombachsee. Das heißt, wir haben einen großen Sandstrand, wir haben einen schönen Biergarten, sehr weitläufiges Gelände mit sehr vielen Foodständen. Also es ist wirklich ein sehr angenehmes Ambiente am Wasser.
0: Schön hopfen, Kaltschale pumpen, ab und zu ins kühle Nass hupfen und dazu Mucke gönnen von unter anderem Uriah Heep, The Stranglers oder auch 10 Years After. Guido, hau raus. Gibt's denn noch Tickets?
1: Wir haben noch welche und wird auch eine Tageskasse geben. Aha. Kleine Info vorneweg, wir haben ja auch noch immer während des Festivals die Rundfahrten mit der MS Brombachsee. Da gibt's nur vor Ort die Tickets bitte. Und zwar an den Einlasskassen. Und heuer werden wir auch am T-Shirt-Stand noch welche verkaufen. Mhm. Und ansonsten, die Tageskassen sind offen. Wir haben Einlass 11.30 Uhr. Kann jeder kommen, wie er will. Wir freuen uns.
0: Danke dir, Guido. Wir vom Gong 97.1-Team sind natürlich auch vor Ort und gemeinsam mit euch reisen wir dann am Samstag in Spalt-Enderndorf am Brombachsee. Fetzen Gaudi vom Stapel bei Lieder am See 2026. Natürlich präsentiert von Gong 97.1. 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

0: Schönen Mittwoch. Ich muss zugeben, ich mag die Burschen ganz gerne, aber es ist leider nicht von der Hand zu weisen, dass Nickelback die meistgehasste Rockband der Welt ist. Jetzt haben die Burschen aber ein neues Album in der Pipeline. Da hören wir gleich um 10:45 mal kurz rein. Dann verrate ich euch auch, warum Nickelback leider die fasteste Band der Welt ist. Und außerdem spendiere ich feinsten Classic Rock. Aerosmith dabei, Ragdoll oder auch die Stones. Schön einer für unter die Haut. Absolutes Gänsehautbrett aus dem Jahr 73. Angie, nur hier auf Gong 97.1.
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Sie sind zu ruhig, sie sind zu schnulzig und man kann sie nicht wirklich klassifizieren. Ist es jetzt Pop oder ist es doch Rock'n'Roll? Nickelback gilt genau wegen dieser Vorwürfe zur meistverhasstesten Band der Welt. Ich für meinen Teil muss sagen, mir blutet da das Herz, denn ich höre die Burschen eigentlich ganz gerne. Und jetzt haben die Jungs ein neues Album in der Pipeline. Mit dem wollen sie vielleicht auch so ein bisschen ihr Schmuserocker-Image umkrempeln, denn die erste Single, die sie jetzt gedroppt haben, ist schon mal ein richtig heftiges Brett. Rattle the Cage.

Die unverwechselbare Stimme von Chad Kroeger, aber die Gitarre ist ein bisschen schwungvoller unterwegs und das liegt daran, dass die Klampfe von John Five gespielt wird. Der war schon mit Motley Crue oder Marilyn Manson unterwegs und hatte diese Single einfach mal frischen Wind reingebracht. Das ganze Album nennt sich Everything Under the Sun, kommt dann Ende Oktober. Sobald da was hörbar ist, hört ihr es wie immer zuerst auf Gong 97.1 und in der Zwischenzeit kriegt ihr alle weiteren News aus der Rockwelt in unserem Rock News Podcast, findet ihr auf podio.de und überall da, wo es Podcasts gibt. The heart is a blue.

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0: Respect to the man in the ice cream van. Freunde, heute wird's wieder sommerlich und warm. Das im kompletten Kontrast zu gestern Abend. Da war ja richtig was los. Da ist ja richtig Weltuntergang zelebriert worden. Was ein Unwetter. Freunde, ich hoffe, euch geht's allen gut. Wie habt ihr denn dieses Unwetter gestern verlebt? Was war denn so bei euch in der Region los? Lasst mich gerne wissen. 08.097.1. Und weil heute aber wieder die Sonne scheint und alles wieder fein ist, spendiere ich gleich den passenden Soundtrack. Don Henley, The Boys of Summer, hier auf Gong 97.1. Und davor schauen wir mal, was in der Welt so los ist.
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2: Ich bin Gregor Jussi Moser. Hohe Wohnkosten stellen viele Studierende vor finanzielle Herausforderungen. Das gilt insbesondere für diejenigen, die nicht mehr im Elternhaus leben, schreibt das Statistische Bundesamt. Studierende mit eigenem Haushalt geben demnach im Schnitt über die Hälfte ihres verfügbaren Einkommens für Wohnkosten aus. In der Gesamtbevölkerung ist es knapp ein Viertel. Die Nachfrage nach Klimaanlagen steigt. In einer YouGov-Umfrage hat jeder Fünfte gesagt, dass er plant, sich eine zu kaufen. Vor einem Jahr war es noch jeder Zehnte. Klimaanlagen und Ventilatoren sind in vielen Geschäften zurzeit ausverkauft. Fiona Reinhardt berichtet.
3: Die Hitzewelle habe die Nachfrage nach Klimaanlagen explodieren lassen, heißt es vom Einzelhandel. Hier ist aber Geduld gefragt. In vielen Geschäften wird der Nachschub knapp. Und die Fachbetriebe, die Klimaanlagen einbauen, sind im Dauereinsatz mit Wartungen und Reparaturen. Wer eine neue Anlage installieren lassen will, muss im Schnitt gut 3 Monate warten.
2: In der WHO-Europa-Region sind immer mehr Kinder gegen Infektionskrankheiten geimpft, aber noch längst nicht alle. Das melden WHO und UNICEF. Demnach hatten im vergangenen Jahr noch mehr als 820.000 Kinder überhaupt keinen oder keinen ausreichenden Impfschutz. In Deutschland gab es 21.000 gar nicht geimpfte Kinder.
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4: Mit Chris Wahle. Umgestürzte Bäume, vollgelaufene Keller, überschwemmte Straßen. Am Abend haben heftige Unwetter in der Region die Einsatzkräfte gefordert. Die integrierte Leitstelle in Nürnberg zählte rund 3000 Notrufe und über 1000 Einsätze. Eine neue Dimension, so Pressesprecher Sebastian Kahl. Deshalb bereitet man sich bereits jetzt auf kommende Unwetter vor.
5: Wir halten eine größere Anzahl an Gerätesätzen, die speziell für das Unwetter konzipiert sind, vor. Also das sind zum einen Gerätesätze mit Pumpen, aber auch Gerätesätze zur Beleuchtung, Gerätesätze mit vielen Kettensägen, sodass wir viele Einsatzstellen parallel mit Material und dann auch Personal bedienen können.
4: Karl bedankt sich bei allen beteiligten Einsatzkräften in der vergangenen Nacht und betont, die Zusammenarbeit von Feuerwehr, THW und Co. hat vorbildlich funktioniert. Übrigens, noch sind nicht alle Unwetterschäden beseitigt. Auf Spaziergänge im Wald etwa sollte man deshalb aktuell noch verzichten.
0: Dankeschön, Chris. Und auch von meiner Seite nochmal fettes Dankeschön und Respekt an alle Einsatzkräfte.
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0: Grüße zu euch auf die Straßen. Wir schauen auf die A9 Berlin Richtung Nürnberg, am Kreuz Nürnberg. In der Überleitung zur A3 Richtung Nürnberg steht ein Pannen-Pkw. Außerdem wird geknipst Erlangen in der Silvania-Straße, wenn ihr statt einwärts fahrt. Danke, Jürgen. Verbindungsstraße Allersberg und Hippolstein, Höhe Heuberg wird geknipst. Und noch auf der A73 Nürnberg Richtung Bamberg, Höhe Erlangen-Eltersdorf. Habt ihr noch mehr gesehen auf den fränkischen Straßen? Dann gerne her damit, 08.097.1. Oder ihr schreibt mir per WhatsApp, selbe Nummer, beides kostenfrei. Danke und gute Fahrt. Aktuell ganz wie Sonnenschein für Franken, nur ein paar kleine Schäfchenwölkchen bei 27 Grad bei euch in Großhabersdorf und Ammerndorf. 27, Entschuldigung, ist der Maxiwert. Aktuell haben wir 24 Grad und bis auf 27 Grad geht's noch nach oben. So rum stimmt die Rechnung. Die Sonne bleibt uns in den nächsten Stündchen auch noch treu. Heute am Nachmittag, da kann aber noch mal kurz ein Schauer dabei sein. Aber auch danach ist das wieder vom Tisch. Auch die Abendstunden werden dann wieder trocken.
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0: Um 11:03, wir sind zurück. Das hat die VAG vor wenigen Minütchen auf Instagram gepostet, denn ab heute läuft der Betrieb aller Straßenbahnen wieder ganz regulär. Da ist wieder alles repariert worden, da hat es ja wegen der Hitzewelle das Bitumen und den ganzen Klumpatsch aus den Gleisen rausgefriemelt. Aber jetzt läuft der Lachs und dann geht da wieder schön was voran im ÖPNV und ich bin bei euch. Survivor, Burning Heart. Schönen Mittwoch.

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0: Sommer, Sonne, Sonnenschein und ganz da hinten am Horizont kann ich die Sommerferien schon sehen. Damit geht's doch bald für viele von uns wieder in den Urlaub. Splish, splash, I was taking a bath. Damit dann aber die schönsten Wochen des Jahres auch irgendwie finanziell entspannt bleiben, dass man sich halt irgendwo am Strand vielleicht noch eine Hopfen-Kaltschale gönnen kann oder für die Kiddies ein Eis. Deswegen ist die Planung der Reisekasse natürlich wichtig. Ich habe mal durchgeklingelt bei Andreas Peppler, Direktor Sicherheitsmanagement beim Euro-Kartensystem. Servusle.
1: Hallo.
0: Du, hau doch mal raus, welche Zahlungsmittel sollten wir denn unbedingt mit in den Urlaub nehmen?
1: Bei den Zahlungsmitteln ist es immer ein gesunden Mix, den man mit dabei haben sollte. Die Girocard auf jeden Fall, besonders wenn man in Deutschland unterwegs ist. Gegebenenfalls eine Kreditkarte, wenn man ein Auto leihen will. Mhm. Und natürlich auch Bargeld. Das hilft auf jeden Fall immer auch noch, wenn die Karten mal aus was für Gründen auch immer nicht akzeptiert werden oder nicht eingesetzt werden können.
0: Und wie schütze ich mein Geld oder meine Wertsachen dann beim Reisen am besten?
1: Also erstmal die Dinge möglichst dicht am Körper tragen. Nur das mitnehmen, was man wirklich braucht. Mhm. Vielleicht auch, wenn man zu mehreren Personen unterwegs ist, ein bisschen aufteilen. Der eine hat das Bargeld, der andere hat die Karte, der dritte hat das Handy. Im Handy hat man ja mittlerweile auch in seinem Wallet auch eine Zahlungskarte.
0: Ah, und Andi, du jetzt mal Hosen runter, Hände am Tisch. Wenn ich, alter Schluderheiner, jetzt mein Handy oder meine Karten verloren habe, was mache ich denn dann?
1: Dafür gibt es in Deutschland den Sperrnotruf, die 116 116. Aus dem Ausland teilweise über eine andere, über eine Berliner, über eine lokale Nummer zu erreichen. Mhm. Man sollte wissen, welche Karten hat man dabei, von welchen Instituten sind sie ausgegeben worden, damit man dann bei dem Sperrnotruf seine Karten auch zugesperren lassen kann. Man kann auch vom Sperrnotruf sich die App runterladen und dort in der App seine Karten hinterlegen. Dann geht das Ganze noch deutlich einfacher und schneller.
0: Danke, Andreas Peppler, Direktor Sicherheitsmanagement beim Euro-Kartensystem, und euch allen ein fulminant, vogelwild und supergeilen Urlaub.

0: los gewesen. Fantastischen Mittwoch, Gong 97.1 hier. Und gestern Abend war ja ein richtig heftiges Unwetter, zumindest in Teilen von Franken. Freunde, ich hoffe, euch allen geht's gut, aber wie habt denn ihr gestern dieses heftige Unwetter erlebt? Was war denn bei euch in der Region so los? Lasst mich gerne wissen. 08.097.1. Machen wir gleich einen kleinen Recap. Und außerdem spendiere ich feinsten Classic Rock, Supertramp dabei, The Logical Song oder auch Midnight Oil direkt nach halb mit Bats Up Burnin'.
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0: Was ein Unwetter gestern Abend. Da ist ordentlich was los gewesen. Servusler Stefan, hau doch mal raus, was war denn konkret bei dir in der Region so los?
1: Also bei uns sah es so aus, dass es ein Blechdach vom Dach geweht hat. Dieses hat sich um mein Auto gewickelt. Ei. Durch dieses fehlende Blechdach ist bei uns im dritten Stock das Wasser ungehindert eingedrungen. Auf der Wetterseite hat es in jedem Stockwerk das Wasser zu den Fenstern reingedrückt, sodass wir den dritten Stock entwässern mussten.
0: Du, aber ist jetzt wieder alles fein? Habt ihr das wieder im Griff?
1: Wir waren lange beschäftigt, um den dritten Stock wieder wasserfrei zu bekommen. In diesem Sinne, ja, heute vielleicht einen etwas wasserfreieren Tag wie gestern.
0: Danke dir, Stefan. Schön zu hören, dass du trotz dieses Chaos auf jeden Fall deinen Humor nicht verloren hast und noch lachen kannst. Und ich kann dich beruhigen, heute an diesem Mittwoch wird es sehr, sehr sonnenlastig. Und das lassen wir uns jetzt untermalen hier auf Gong 97.1 mit einem gute Laune 80er, Bryan Adams. It's only love, alright!

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0: am See in Spaltenderndorf am Brombachsee, quasi die Mutter aller Festivals 2026, wird am Samstag angepfiffen. Ich klingel gleich durch beim Guido Klöckler vom Konzertbüro Franken, frag nach, wie denn da der Aufbau vorangeht, ob da was überhaupt vorangeht auf der Baustelle. Das Ganze um 10 vor halb und vorher die größten Klassiker aller Zeiten. The Police dabei, Message in a Bottle, schöner 70er zum Durchatmen und vorher zum Sonne genießen, Bon Jovi, Runaway. All das nur hier auf Gong 97.1.
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9: Ich bin Gregor Jose Moser. Studierende, die nicht mehr im Elternhaus wohnen, geben im Schnitt mehr als die Hälfte ihres Haushaltseinkommens für Wohnkosten aus. Das zeigt eine Erhebung des Statistischen Bundesamtes. Pia Wegner berichtet.
10: Im vergangenen Jahr waren es im Schnitt 54% des verfügbaren Haushaltseinkommens. Zum Vergleich, in Deutschland liegt der Wert für die gesamte Bevölkerung im Schnitt bei 24%. Gut ein Viertel der Studierendenhaushalte gilt als überlastet. Per Definition ist das dann der Fall, wenn die Wohnkosten bei 40% oder mehr des verfügbaren Haushaltseinkommens liegen.
9: Über eine halbe Million Kinder in der WHO-Europa-Region sind gar nicht geimpft. Laut einem neuen Bericht der Weltgesundheitsorganisation und von UNICEF fehlte im vergangenen Jahr 566.000 Kindern jegliche Impfung. Das sind zwar weniger Kinder als 2024, aber weiterhin zu viele, die gar nicht gegen Infektionskrankheiten oder Ähnliches geschützt sind. Gut die Hälfte der ungeimpften Kinder leben in Kasachstan, der Türkei, Großbritannien und Aserbaidschan. Deutschland soll unbürokratischer werden. Wie genau das funktionieren kann, darüber berät heute das Bundeskabinett. Vorgänge sollen beschleunigt und Kosten weniger werden, betont Bundesdigitalminister Wildberger. Er sieht den Bürokratieabbau in Deutschland auf einem guten Weg.
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11: Mit Tanja Scholl. Bargeldlos und papierlos. Bis 2030 will der Verkehrsverbund Großraum Nürnberg sein Ticketsystem komplett überarbeiten. Schon ab dem nächsten Jahr soll das Angebot an Fahrkarten deutlich schrumpfen, damit es für die Kunden einfacher wird. Dazu beigetragen hat das Deutschlandticket, denn inzwischen kaufen die Menschen kaum noch klassische Abos oder Streifenkarten. Einzelfahrkarten und Tagestickets wird es auch künftig geben. Ebenso den Tarif Egon, bei dem Fahrgäste nur die Kilometer zahlen müssen, die sie wirklich fahren. Neu kommt eine Zusatzkarte zum Deutschlandticket für 13 Euro im Monat. Damit kann man abends und an Wochenenden weitere Personen und Fahrräder mitnehmen. Bis 2030 will der VGN sein Angebot komplett digitalisieren und Bargeld im Verkauf abschaffen.
0: Dankeschön, Tanja.
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0: Servus euch auf die Straßen. Wir schauen auf die A6 Nürnberg Richtung Amberg in Höhe Kreuz Altdorf. Da steht ein Pannenfahrzeug direkt in der Überleitung. Geblitzt wird auch und zwar Nürnberg-Münchner Straße einwärts Höhe Luitpoldheim. Danke Thomas und Peter fürs Melden. Nürnberg-Schultheißallee wird geknipst und A73 Nürnberg Richtung Bamberg Höhe Erlangen-Eltersdorf. Habt ihr noch mehr für mich, dann gerne her damit 08000 97 1 97 1. Danke euch. viel Sonne dabei, aber auch das ein oder andere Schäfchenwölkchen bei aktuell gemessenen 25 Grad bei euch in Dormitz und Kalchreuth. 25 sind es auch bei euch in Rückersdorf. Einen minimalen Schnuff gibt's noch als Aufschlag on top. 27 heute an der Spitze und heute im Verlauf unseres späten Nachmittags. Da kann es nochmal kurz einen Schauer geben. Das Ganze heute aber nicht als Hagel, nicht als Gewitter, einfach nur ganz normales Wasser. Das Ganze ist dann auch schnell abgehakt. Danach bleibt es dann wieder sonnig und so geht's auch in den kommenden Tagen weiter.
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0: Um 4 nach 12 einen fantastischen Schnitzel-Mittwoch. Die Mittagspause angepfiffen und die würde ich euch empfehlen, heute an die frische Luft zu verlegen. Nochmal Vitamin D tanken und durchatmen. Und dazu spendiere ich feinsten Classic Rock. Einfach die kostenlose Gong 97.1 App runterladen. Bin ich beim Schmackofatzen irgendwo im Stadtpark ebenfalls bei euch. Deep Purple jetzt auf Frankens Classic Rock Sender. Smoke on the Water.

0: Festivals. Lieder am See 2026 in Spaltenderndorf am Brombachsee wird diesen Samstag angepfiffen. Ich habe durchgeklingelt beim Guido Glöckler vom Konzertbüro Franken. Servusle, hau doch mal raus. Wie läuft's denn aktuell? Geht da was voran auf der Baustelle?
1: Also momentan sind wir ganz gut im Zeitplan. Der Aufbau läuft bestens. Aha. Die Wettervorhersage ist ja auch sehr schön. Also ja. Ich hoffe, wir werden einen schönen Badetag am Samstag verleben dürfen und gleichzeitig die Musik genießen.
0: Sehr geil. Und für alle, die noch nie da waren, beschreib uns doch mal kurz die Location.
1: Wir sind ja direkt in einem Strandbad am Brombachsee. Das heißt, wir haben einen großen Sandstrand, wir haben einen schönen Biergarten, sehr weitläufiges Gelände mit sehr vielen Foodständen. Also es ist wirklich ein sehr angenehmes Ambiente am Wasser.
0: Schön hopfen, Kaltschale pumpen, ab und zu ins kühle Nass hupfen und dazu Mucke gönnen von unter anderem Uriah Heep, The Stranglers oder auch 10 Years After. Guido, hau raus, gibt's denn noch Tickets?
1: Wir haben noch welche und wird auch eine Tageskasse geben. Aha. Kleine Info vorneweg, wir haben ja auch noch immer während des Festivals die Rundfahrten mit der MS Brombachsee. Da gibt's nur vor Ort die Tickets bitte. Und zwar an den Einlasskassen. Und heuer werden wir auch am T-Shirt-Stand noch welche verkaufen. Mhm. Und ansonsten, die Tageskassen sind offen. Wir haben Einlass 11.30 Uhr. Kann jeder kommen, wie er will. Wir freuen uns.
0: Danke dir, Guido. Wir vom Gong 97.1-Team sind natürlich auch vor Ort und gemeinsam mit euch reisen wir dann am Samstag in Spaltenderndorf am Brombachsee. Fetzen Gaudi vom Stapel bei Lieder am See 2026. 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

0: Gong 97.1 hier mit diesem Gänsehautbrett von Poison. Every Rose Has Its Thorn. Und ebenfalls eine Band, die sehr gefühlvolle Songs am Start hat, ist Nickelback. Und genau das hat ihnen leider auch irgendwie den Titel der meistgehassten Band der Welt eingebracht. Viele halten sie für zu ruhig, viele halten sie für zu schnulzig und irgendwie kann man sie auch nicht so wirklich klassifizieren, ob sie jetzt Pop oder Rock ist. Ich für meinen Teil finde Nickelback ziemlich geil und die haben ein neues Album in der Pipeline. Da hören wir gleich gemeinsam rein um 12:45. Und vorher lassen wir es scheppern direkt nach halb auf Gong 97.1 mit AC/DC Back in Black.
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Sie sind zu ruhig, sie sind zu schnulzig und man kann sie nicht wirklich klassifizieren. Ist es jetzt Pop oder ist es doch Rock'n'Roll? Nickelback gilt genau wegen dieser Vorwürfe zur meistverhasstesten Band der Welt. Ich für meinen Teil muss sagen, mir blutet da das Herz, denn ich höre die Burschen eigentlich ganz gerne. Und jetzt haben die Jungs ein neues Album in der Pipeline. Mit dem wollen sie vielleicht auch so ein bisschen ihr Schmuse-Rocker-Image umkrempeln, denn die erste Single, die sie jetzt gedroppt haben, ist schon mal ein richtig heftiges Brett. Rattle the Cage.

Die unverwechselbare Stimme von Chad Kroeger, aber die Gitarre ist ein bisschen schwungvoller unterwegs und das liegt daran, dass die Klampfe von John Five gespielt wird. Der war schon mit Motley Crue oder Marilyn Manson unterwegs und hatte diese Single einfach mal frischen Wind reingebracht. Das ganze Album nennt sich Everything Under the Sun, kommt dann Ende Oktober. 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
1: Schwungvoll treibender 90 hier auf Gong 97.1. Und gleich gönnen wir uns die härteste Rockband im Business. Kiss, I was made for loving you aus dem Jahr 79. Und auch dabei, gute Laune Nummer von Huey Lewis in the News, The Power of Love. Schöner 80er, der uns die Mundwinkel kreisrund im Gesicht zusammenzieht. All das natürlich nur hier auf Gong 97.1.
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3: Ich bin Gregor Jussi Moser. Die Bundesregierung baut weiter Bürokratie ab. Union und SPD haben sich darauf geeinigt, mehrere Verpflichtungen abzuschaffen für Unternehmen wie auch Bürger. So können Arbeitslose künftig mit dem Jobcenter per E-Mail verbindliche Vereinbarungen treffen. Halter eines Elektrofahrzeugs müssen sich nicht mehr um eine grüne Umweltplakette kümmern und elektrische Geräte in Büros müssen nicht mehr alle 2 Jahre geprüft werden. Die Schufa speichert Daten von Verbraucherinnen und Verbrauchern offenbar länger als bisher bekannt war. Das zeigen Recherchen unter anderem der Süddeutschen Zeitung. Die Schufa steht damit erneut in der Kritik. Dominik Schweiger mit den Details.
4: Zum Beispiel, man nimmt einen Kredit auf und bezahlt ihn komplett ab. Nach 3 Jahren löscht die Schufa diesen Eintrag eigentlich. Laut dem Bericht in der Süddeutschen behält die Schufa die Daten aber und gibt sie auch teilweise an Firmen weiter. Im neuen Schufa-Score tauchen diese alten Einträge dann aber nicht mehr auf. Die Schufa selber weist alle Vorwürfe zurück und beruft sich darauf, dass sie verpflichtet sei, diese alten Daten aufzuheben.
3: Tanken wird wieder teurer. Vor allem Diesel hat in den letzten 7 Tagen deutlich zugelegt, meldet der ADAC. 1 Liter kostete gestern im Schnitt 2,07 Euro, rund 12 Cent mehr als vor einer Woche. Wahrscheinlicher Preistreiber ist laut den Experten die erneute Eskalation zwischen den USA und dem Iran.
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5: Mit Tanja Scholl. Ausnahmezustand in Teilen Mittelfrankens. Am Abend haben extreme Unwetter, vor allem Nürnberg, Fürth, Erlangen und die Kreise Nürnberger Land und Erlangen-Höchstadt getroffen. Die integrierte Leitstelle in Nürnberg zählte in kurzer Zeit über 3000 Notrufe, so viele wie noch nie. Über 1000 Mal mussten die Einsatzkräfte ausrücken, so Nürnbergs Feuerwehrsprecher Sebastian Karl.
6: Abgedeckte Dächer, umgestürzte Bäume, vollgelaufene Keller, versperrte Straßen eben auch durch die umgestürzten Bäume, teilweise Fahrzeuge unter den Bäumen, wo unklar war, ob Personen in den Fahrzeugen sind oder nicht. Gab aber auch gerade im Bereich Rüttenbach an der Pegnitz einen abgedeckten Kirchturm, an dem unsere Höhenrettungsgruppe im Einsatz war. Das waren so die Schwerpunkte.
5: Es gab mehrere Verletzte. Unter anderem wurde ein Radfahrer im Reichswald von einem umgestürzten Baum getroffen. Er kam schwer verletzt ins Krankenhaus.
1: Dankeschön, Tanja. Und an der Stelle auch von meiner Seite nochmal vielen, vielen Dank und fetten Respekt an alle Einsatzkräfte.
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1: Mit 2 Meldungen von der A6. Einmal Heilbronn Richtung Nürnberg. Zwischen Neuendettelsau und Schwabach-West liegen Fahrzeugteile auf der Fahrbahn. Und dann fahren wir auf der 6 von Nürnberg Richtung Amberg. Zwischen dem Kreuz Nürnberg-Ost und Kreuz Altdorf liegt ein LKW-Reifen auf der Fahrbahn. Danke, Julius, fürs Melden. Geblitzt wird Nürnberg, Saarbrückener Straße Richtung Martweg, Verbindungsstraße Allersberg-Hippolstein, Höhe Heuberg. Nürnberg nochmal die Münchner Straße statt einwärts, Höhe vom Luitpoldhain. Und 2 Mal auf der A73, einmal Bamberg Richtung Nürnberg, Höhe Ronhof. Und wir drehen uns um, fahren von Nürnberg Richtung Bamberg, Höhe Eltersdorf, ebenfalls wird geblitzt. Habt ihr mehr? Gerne her, 08000 97 1 97 1. Dankeschön. Ein paar Schäfchenwölkchen über uns, ansonsten sehr, sehr sonnig. Unser Mittwoch bei aktuell 25 Grad in Altdorf und am Grünsberg. 26 sind es bei euch in Fischbach. Einen minimalen Schnuff gibt's noch on top. 27, 28 heute an der Spitze. Heute in den Abendstunden, so gegen 20 Uhr, kann's noch mal einen kurzen Duscherer tun hier in der Frankenmetropolregion. Danach ist das aber relativ schnell wieder vom Tisch, denn auch morgen, da wird's ebenfalls sehr sonnig bei bis zu 30 Grad.
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1: Um 4:01 einen fantastischen Mittwoch. 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Und in der Zwischenzeit bin ich mit feinstem Classic Rock bei euch, während ihr in diesem Internet umeinander fuhrwerkt. Gleich Kiss, I was made for loving you. Und das ist ein gute Laune 80er von Huey Lewis in the News. Nennt sich The Power of Love.

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0: gesagt, war das Halbfinale gestern Abend ein Riesengschmarri. Gong 97.1 hier, schönen Mittwoch. Ich habe so lange auf dieses Spiel gewartet, Spanien-Frankreich. Ich dachte mir, ey, das muss ja ein Fußballknaller der Superlative werden. Spannend bis zum Schluss. Aber die Wahrheit war eine andere. Frankreich war ja eigentlich ab der ersten Minute stehend K.O. Die haben ja keinen Stich gelandet. Servus, Le Robert. Dir hat es jetzt auch nicht so gefallen, oder?
1: Servus, La Marc, du schöner Pop. Also Frankreich, das war, du hast recht. Die waren ganz aus dem Spiel genommen. Ja. Ich weiß gar nicht, was mit denen war. Ja. Manche haben vorher irgendwie, was weiß ich, jeder irgendwie so einen riesen Schnitzel gegessen oder so. Und es war noch schwer.
0: Ja, ich weiß auch nicht. Vielleicht haben sie da was falsch verstanden. Haben die Meisterfeier vorgezogen, denn sie haben so gewirkt, als hätten sie sich alle eine riesen Flasche Champagner reingekippt. Aber ist ja vollkommen wurscht. Damit haben wir den ersten Finalteilnehmer. Fix Spanien am Sonntag und heute Abend wartet das zweite Halbfinale, das ja hoffentlich spannender werden muss. Argentinien, England, 21 Uhr und in diese Richtung jetzt mit einem gediegenen 80er vom Man at Work auf Gong 97.1. 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

0: Was ein Schmuse hier auf Gong 97.1. Gary Moore, Still Got the Blues. Der geht komplett unter die Haut. Und falls ihr jetzt noch gar nicht fertig seid mit Schmusen, schick ich gleich für die Verlängerung der Horizontalen den nächsten Schmuser raus. Journey, Don't Stop Believin', direkt eine Halb. Und danach drückt man dann doch wieder ein bisschen härter aufs Gas. Da gehen wir komplett aus dem Sattel mit Black Sabbath und Paranoid.
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0: Fantastischen Mittwoch. Das Unwetter gestern Abend hat die Region komplett in Atem gehalten. Servusler André, auch bei dir war ordentlich was los, ne? Hast du das gut überstanden?
1: Ja, hab's ganz gut überstanden. Bin gestern mit dem Auto auf dem Heimweg in einen dicken Hagelschauer reingeraten. Oh. Das ging aber. Und auf der A9 hat's dann so gehaust, dass ich so gut wie nichts mehr gesehen habe. Und im späteren Verlauf lag ein armdicker Ast auf der Fahrbahn. Den konnte ich dann gerade noch über eine Standspur ausweichen. Von daher alles gut gegangen.
0: Das freut mich zu hören, André und Freunde. Ich hoffe, auch bei euch ist alles fein, nicht so viel zu Bruch gegangen und ihr habt's gut überstanden. Heute, am Mittwoch, wird's dafür sehr viel sonnenlastiger. Und das untermalen wir jetzt mit diesem treibend stampfenden Monster 70er der Ramones auf Gong 97.1. Die treiben uns durch den Arbeitstag Richtung Feierabend mit dem Blitzkrieg. Bam!

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0: fantastischen Mittwoch. Heute gibt's richtig fett was zum Lachen. 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Kleiner Haken, ihr wisst vorher nicht, welcher Film läuft. Aber heute Abend dürften eure Lachmuskeln danach Muskelkater haben. In der Zwischenzeit spendiert er uns auch noch Fat Hank Classic Rock. Zum Beispiel gleich direkt nach ganz die Dire Straits. Schön zum Popo wackeln, die Sultans of Swing natürlich nur hier auf Gong 97.1. Ich bin Marc Pöperny, habt einen fulminanten Vogelwild- und Popo-Wackellastigen Mittwoch.
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0: 13:58.
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9: Ich bin Gregor Jusse Moser. Erst gute Laune, dann schlechtes Gewissen. So beschreiben Jugendliche ihre Gefühle beim Scrollen durch Social Media. In einer Studie des Medienpädagogischen Forschungsverbands Südwest gaben über 80% an, dass die Plattformen ihnen einen wichtigen Zugang zu Wissen bieten und etwa die Hälfte fühlt sich dort verstanden. Aber gut 70% sagten auch, dass Social Media sie von Dingen ablenkt, die sie eigentlich tun sollten. Die Bundesregierung hat weitere Maßnahmen zum Bürokratieabbau beschlossen. Dazu Digitalminister Wildberger.
10: Wir haben gesagt, wir wollen Bürokratiekosten senken. Haben wir seit November bis heute, einschließlich der heutigen Beschlüsse, 10,4 Milliarden Euro Entlastung auf den Weg gebracht.
9: So soll etwa in Arztpraxen die elektronische Überweisung eingeführt und bei Bauvorhaben im Verkehrsbereich Verfahren vereinfacht werden. Bundesbildungsministerin Prien will alle vierjährigen Kinder auf ihre Sprache und Entwicklung testen lassen. Das geht aus einem Entwurf für ein neues Kita-Gesetz hervor. Wird bei den Tests Förderbedarf festgestellt, sollen die Kinder gezielt unterstützt werden, damit der Start in die Grundschule besser gelingt. Erstmals sollen dafür bundesweit einheitliche Standards gelten.
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11: Mit Tanja Scholl. Wer im Großraum Nürnberg Busse und Bahn nutzt, der muss sich auf ein neues Ticketsystem einstellen. Denn der VGN will das bisherige bis 2030 komplett überarbeiten, damit es für die Kunden einfacher wird. Was geplant ist, erklärt VGN-Geschäftsführer Thorsten Heider.
12: Im Laufe des Jahres 2027 werden wir erste Tarife rausnehmen. Wir werden verschiedene Produkte wie das Jahresabo Plus, die Firmenabos, aber auch die Mobicards abschaffen und durch eine Zusatzkarte das Deutschlandticket ergänzen, damit die Mitnahmefunktion der Mobicards quasi an anderer Stelle wiederhergestellt wird. Und wir werden auch perspektivisch 27, 28 die Vierer- und Zehner-Tickets auch aus dem Markt nehmen.
11: Einzelfahrkarten und Tagestickets soll es weiterhin geben, ebenso den E-Tarif Egon, der nach gefahrenen Kilometern abrechnet. Bis 2030 will der VGN sein Angebot außerdem komplett digitalisieren und Bargeld im Verkauf abschaffen.
13: Danke, Tanja.
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14: Um 2:02, Servus auf die Straßen, alles fein bei euch. Blitzer, Verbindungsstraße Allersberg-Hilpoltstein, Höhe Heuberg, dann die A73, Bamberg Richtung Nürnberg, Blitzer, Höhe Hohenhof, in der Gegenrichtung Nürnberg Richtung Bamberg, Blitzer, Höhe Eltersdorf und an der A3 Würzburg Richtung Nürnberg noch einer Höhe Erlangen-Tennenlohe. Wenn ihr noch was gesehen habt, gebt Bescheid, 08000 97 1 97 1. Danke, kommt gut durch. 27 Grad gerade hier bei uns in Nürnberg, auch bei euch in Schwarzenbruck draußen. Dazu Sonne, Wolkenmix und vielleicht auch noch ein bisschen nass heute hier und da. Morgen dann trockener Sonne, Wolkenmix bei 29 Grad max. Freitag dann wieder wolkig, teils nass und stellenweise Gewitter bei bis zu 26 Grad.
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14: Mach mal erst einmal einen auf entspannt, hätte ich gesagt. Mit richtig schönen gediegenen 70er-Grooves. Perfekt zum Zurücklehnen und Genießen. Manfred Mann's Earth Band, Davies on the Road Again und die Dire Straits, Sultans of Swing.

0: Zahlen Sie bar oder mit Karte?
1: Schlange.
0: Was?
1: Schlange. Tigerpython?
0: Ah, selbstverständlich. Vielen Dank.
2: Ja, in Florida kann man jetzt Tigerpythons gegen Pizza eintauschen. Weil Tigerpythons sind in Florida eine invasive Art und die wollen die loswerden. Und deswegen gibt's ja jetzt ein Restaurant, wo man mit Schlange bezahlen kann. Fand ich ja witzige Geschichte. Jetzt wieder Rock auf Gong 97.1.

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1: Um 14:30, Servus auf die Straßen. Soweit alles fein bei euch. Auf der A3 Würzburg Richtung Nürnberg. Ein Blitzer Höhe Erlangen-Tennenlohe. Wenn ihr sonst was gesehen habt, dann gebt Bescheid. 08000 97.1 97.1. Danke, kommt gut durch. 27 Grad gerade bei euch in Roth und Röthenbach an der Pegnitz. Dazu Sonne-Wolken-Mix und vielleicht auch noch Regen hier und da. Morgen bleibt's trocken. Dazu Sonne-Wolken-Mix und 29 Grad max. Freitag dann wolkig, verregnet, teils auch Gewitter bei bis zu 26 Grad.
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0: Heiko am Mikro. Servus zusammen. Mich hat's zum Wochenstart erstmal richtig schön zerlegt. Konnte gestern und vorgestern nicht da sein. Doch ich habe alle meine Genesungsenergie gebündelt, um heute wieder für euch da zu sein, damit wir alle diesen Moment nicht verpassen.
1: Dann ist wieder Mittwoch, mach mal wieder Rampatam, find ich gut, find ich gut.
0: Es ist Mittwoch, meine Kerle und Kerlinnen, mach mal maximal Ramtamtam mit einem fetzen Groove-Monster aus den 80ern von Aerosmith. Das ist Love in an Elevator auf Gong 97.1.

0: super geile, gute Laune. 80er Grooves für die Motivation, für alle, die noch ein bisschen Energie brauchen, um bis zum Feierabend durchzukommen. George Harrison, Got My Mind Set on You und Queen, Another One Bites the Dust, gleich hier auf Gong 97.1.
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0: 2:02.
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11: Ich bin Gregor Jussi Moser. Einen neuen Job finden, bei der aktuellen wirtschaftlichen Lage oft gar nicht mal so einfach. Das Bundeskabinett hat jetzt grünes Licht für ein neues Arbeitsmarktgesetz gegeben, das genau das leichter machen soll. Und zwar mit der sogenannten Job-to-Job-Erprobung. Beschäftigte sollen bis zu 6 Wochen bei einem potenziellen neuen Arbeitgeber reinschnuppern können und das ohne beim alten kündigen zu müssen. Nützlich soll das für die Krisenbranchen sein, also wenn schon feststeht, dass eine Stelle bald wegfällt. Die Bundesregierung hat außerdem noch andere Maßnahmen beschlossen, um Bürokratie abzubauen. Thomas Beskin mit den Einzelheiten.
12: Im Mittelpunkt steht die Digitalisierung im Gesundheitswesen. Künftig sollen etwa elektronische Überweisungen möglich sein und die elektronische Patientenakte deutlich mehr Funktionen bekommen. Auch bei der Arbeitsagentur gilt künftig stärker das Prinzip Digital First. Verbindliche Absprachen per E-Mail und Videotermine mit dem Jobcenter sollen möglich werden.
11: Jugendliche in Deutschland beneiden die Generationen, die ohne TikTok, Instagram und Smartphones aufgewachsen sind. Für fast die Hälfte von ihnen ist Social Media nämlich eine richtige Belastung. Das zeigt eine neue Studie des Medienpädagogischen Forschungsverbund Südwest. 72% fühlen sich abgelenkt, 61% wissen wegen KI-Inhalten teils nicht mehr, was real ist.
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13: Mit Tanja Scholl. Nach den heftigen Unwettern in Mittelfranken laufen heute vielerorts noch die Aufräumarbeiten. Starkregen, Orkanböen und Hagel hatten Bäume umstürzen lassen, Gebäude unter Wasser gesetzt und Dächer beschädigt. Auch die Freibäder in Lauf und Röthenbach an der Pegnitz sind betroffen. Die Schäden sind so groß, dass die Bäder heute geschlossen bleiben. In Erlangen sind unter anderem der Schlossgarten und der Spielplatz im Regnitzgrund gesperrt, denn es können immer noch Bäume umstürzen oder Äste abbrechen. Die Stadt Erlangen rechnet damit, dass es mindestens bis Ende der Woche dauert, bis alle gebrochenen Äste beseitigt und verschmutzte Straßen und Wege gereinigt sind. Infolge des Unwetters waren gestern bei der integrierten Leitstelle in Nürnberg rund 3000 Notrufe eingegangen, so viele wie noch nie.
0: Danke, Tanja.
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0: Um 2:02, Servus auf die Straßen, soweit alles fein bei euch. Ein Blitzer an der A3 Würzburg Richtung Nürnberg, Höhe Erlangen-Tennenlohe. Wenn ihr noch was gesehen habt, gebt Bescheid. 08000 97 1 97 1. Danke, kommt gut durch. 27 Grad gerade bei euch in Fürth und feucht. Dazu Sonne, Wolkenmix, vielleicht auch ein bisschen Regen noch hier und da. Morgen bleibt's trocken, dazu Sonne, Wolkenmix und 29 Grad max. Freitag Wolken, Regen, teils Gewitter bei bis zu 26 Grad.
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0: Servus zusammen, Nico am Mikro. Gehen wir's schön ruhig an mit wunderschönen Songs von Fleetwood Mac und Marillion, Don't Stop und Kaylee. Schon mit

Das nächste Assassin's Creed spielt anscheinend in Nürnberg. Hallo zusammen. Assassin's Creed, große, berühmt-berüchtigte Videospielreihe. Der nächste Teil soll nächstes Jahr rauskommen. Und da gibt's einen Teaser und da ist eine Kirche zu sehen. Und das ist sehr eindeutig die Lorenzkirche. Und das Spiel spielt voraussichtlich so zur Hochzeit der Hexenverfolgung um 1600 rum. Heißt, da kann man dann durch das Nürnberg der frühen Neuzeit hüpfen. Klingt schon ziemlich nice. Ich habe schon ziemlich lang aufgehört zu zocken. Assassin's Creed habe ich damals den ersten und zweiten Teil gespielt. Aber vielleicht muss ich es dafür wieder aufnehmen. Brauche ich erst einmal eine Konsole. Ganz

0: Grüße gehen mal raus an alle, die gerade urlaubsmäßig irgendwo in der Welt unterwegs sind, aber mit der Gong 97.1 App, die sehr gut ist, immer ein Stückchen Heimat in der Tasche haben. Für euch der ultimative Reise- und Heimweh-Song von Slade, Far, Far Away, gleich hier auf Gong 97.1.
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0: Um kurz vor 3:30, Servus auf die Straßen. Soweit alles fein bei euch. Blitzer Nürnberg, Zerzabelshofstraße einwärts und Brettergartenstraße Richtung Fürth, Höhe Mühlweg. Wenn ihr noch was gesehen habt, gebt Bescheid. 08000 97 1 97 1. Danke, kommt gut durch. 27 Grad gerade bei euch in Leinburg und Langenzenn. Dazu Sonne, Wolkenmix und hier und da könnt's auch noch mal nass werden heute. Morgen trockener Sonne, Wolkenmix bei 29 Grad max. Freitag dann wolkig, teils nass, teils auch Gewitter bei bis zu 26 Grad.
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0: Mein lieber Herr Gesangsverein, das geht ja auf keine Kuhhaut, was da los war gestern in Franken. Was ein Gewitter. Hallo zusammen, das war natürlich das Gesprächsthema heute Morgen beim Morgenrock mit dem Claudio. Der hat mal so ein kleines Stimmungsbild gemacht.
1: Beim Franz zum Beispiel, da war offensichtlich gar nichts in Schwabach.
2: Bei uns in Schwabach hat es dreimal geblitzt, viermal donnert, ein bisschen Regen und das war's. Dann das eine halbe Stunde später waren die Straßen trocken.
1: Ja, anders sah es aus beim André, der hat das Ganze auf der Straße miterleben müssen.
3: Ja, hab's ganz gut überstanden. Bin gestern mit dem Auto auf dem Heimweg in einen dicken Hagelschauer reingeraten. Das ging aber und auf der A9 hat's dann so gehaust, dass ich so gut wie nichts mehr gesehen habe. Und im späteren Verlauf lag ein armdicker Ast auf der Fahrbahn. Dem konnte ich dann gerade noch über eine Standspur ausweichen. Von daher alles gut gegangen.
1: Also da immer vorsichtig unterwegs bleiben. Und der Stefan, der hat die volle Packung abbekommen.
4: Also bei uns sah es so aus, dass es ein Blechdach vom Dach geweht hat. Dieses hat sich um mein Auto gewickelt. Durch dieses fehlende Blechdach ist bei uns im dritten Stock das Wasser ungehindert eingedrungen. Auf der Wetterseite hat es in jedem Stockwerk das Wasser zu den Fenstern reingedrückt, sodass wir den dritten Stock entwässern mussten.
0: Boah, das ist schon heftig, ey. Ich habe glücklicherweise Glück gehabt. So bei mir in der Südstadt war so ein grüner Fleck unter den ganzen roten Warnmeldungen außenrum. Harry, sag mal, hast du was erlebt bei dem Unwetter?
5: Davon habe ich nichts erlebt, aber ich war in der Sauna im Umkleideraum, wo wirklich einer neben mir dran stand und hat sich in den Sack gefühlt.
0: Ach so, na dann. Ja, also, ne, lieber so ein laues Lüftchen am Sack als Sturmböen, bis der Baumstamm wegbricht. Oder so. Jetzt gibt's einen guten Rock hier auf Gong 97.1.

0: Kinokarten hätte ich euch gleich einmal geschenkt. Hallo zusammen. 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Und da gibt's vorher noch einen gescheiten Classic Rock auf Classic Rock Sender Nummer 1 von Bruce Springsteen, Glory Days und Yes, Owner of a Lonely Heart gleich.
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0: 3:40.
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7: Ich bin Gregor Jusse Moser. Beschäftigte sollen künftig leichter eine neue Stelle ausprobieren können, ohne beim alten Arbeitgeber kündigen und beim neuen zusagen zu müssen. Das Bundeskabinett hat ein entsprechendes Gesetz auf den Weg gebracht. Beschäftigte sollen bis zu 6 Wochen bei einem potenziellen neuen Arbeitgeber reinschnuppern können. Nützlich soll das für Krisenbranchen sein, also wenn schon feststeht, dass eine Stelle bald wegfällt. Seit Monaten wird ja intensiv über Verbote und Einschränkungen von Social-Media-Angeboten für Kinder und Jugendliche debattiert. Sie selbst empfinden soziale Medien als Achterbahnfahrt zwischen positiven und belastenden Erfahrungen. Fiona Reinhardt über eine neue Studie.
8: Für rund 80% der Jugendlichen sind soziale Medien ein wichtiger Zugang zu Wissen und etwa die Hälfte von ihnen berichtet, sich dort verstanden zu fühlen. Gleichzeitig lenke Social Media sie von wichtigen Dingen ab und raube ihnen Zeit für Erholung und Freizeitaktivitäten. Als besonders belastend nehmen die jungen Menschen unter anderem ungewollte Nacktbilder, Mobbing und drastische Gewaltdarstellungen wahr.
7: Bewegung, gesunde Ernährung und ein aktives Sozialleben. Das alles kann das Risiko, an Demenz zu erkranken, deutlich senken. Das betont die Weltgesundheitsorganisation in neuen Empfehlungen. Bis zu 45% des Demenzrisikos sind laut WHO auf Faktoren zurückzuführen, die Menschen selbst beeinflussen können. Rauchen und Alkohol zum Beispiel erhöhen das Risiko.
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9: Mit Tanja Scholl. In Nürnberg wird die Münchner Straße teilweise saniert. Seit Montag arbeitet der Servicebetrieb Öffentlicher Raum an der Kreuzung zur Bauernfeindstraße, um sie barrierefrei zu gestalten. Im Anschluss wird dann die Fahrbahn zwischen Bauernfeindstraße und Karl-Schönleben-Straße saniert. SIR-Sprecher Tim Koss.
10: Ja, die Münchner Straße ist eine vielbefahrene Straße und leider weist sie einige Schäden auf, auch Frostschäden, die noch aus dem Winter bestehen. Und deswegen müssen wir leider ran und das Ganze ausbessern.
9: Während der Bauzeit wird der Verkehr an der Baustelle vorbeigeführt. Teils stehen weniger Fahrstreifen zur Verfügung. In gut 4 Wochen soll alles fertig sein.
0: Danke, Tanja.
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0: Und 204, Servus auf die Straßen. Alles gut soweit. Blitzer Nürnberg-Bremstraße, Zerzabelshofstraße einwärts und Brettergartenstraße Richtung Fürth-Höhe Mühlweg. Wenn ihr noch was gesehen habt, gebt Bescheid. 08000 97 1 97 1. Danke, kommt gut durch. 28 Grad gerade bei euch in Erlangen, 27 bei euch in Burgthann. Dazu Sonne-Wolken-Mix, stellenweise auch noch nass. Morgen trockener Sonne-Wolken-Mix bei bis zu 29 Grad. Freitag wolkig, nass, teils Gewitter bei bis zu 26 Grad.
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0: Mit einem richtig schönen dicken AC/DC-Brett für den Start in den Feierabend. TNT, Nika Mikro, schönen Mittwoch.

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0: Feierabend, erstmal eine Runde runterkommen mit einem wunderschönen 70er von Nazareth. Love Hurts, gleich hier auf Gong 97.1.
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0: Servus auf die Straßen, halb fünf haben wir es und soweit alles fein bei euch. Blitzer Nürnberg-Bremstraße, Zerzappelshofstraße einwärts und Brettergartenstraße Richtung Fürth, Höhe Mühlweg. Wenn ihr noch was gesehen habt, gebt Bescheid. 08000 97 1 97 1. Danke, kommt gut durch. 27 Grad gerade bei euch in Oberasbach, 26 bei euch in Altdorf. Dazu Sonne-Wolken-Mix, stellenweise vielleicht ein bisschen nass. Morgen trockener Sonne-Wolken-Mix bei 29 Grad max. Freitag wolkig, nass, teils Gewitter bei bis zu 26 Grad.
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0: Das ist auch mal wieder so eine wilde Geschichte. Hallo zusammen. In Maryland ist ein Typ in die Zoohandlung gegangen. Hat sich da ein 3 Monate altes Katzenbaby geklaut. Ist rausgerannt, ist zur nächsten Bank und hat mit dem Katzenbaby auf dem Arm versucht, die Bank auszurauben. Und es hat nicht geklappt. Der Typ wurde festgenommen und das Katzenbaby sucht nach einem neuen Besitzer. Ich verstehe das von vorne bis hinten nicht. Was hat der Mann sich gedacht? Was war sein Plan? Hat er sich kurz vorm Bankausrauben noch spontan in dieses Katzenbaby verliebt? Vielleicht kann unsere Nachrichtenredaktion weiterhelfen. Die haben sich eingehend mit dem Fall beschäftigt. Deswegen geht meine Frage raus an Henrike Müller. Wie süß war das Katzenbaby?
1: Sehr süß. Henrike Müller, Nachrichtenredaktion.
0: Vielen Dank. 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

0: gleich nochmal ein bisschen Energie für alle, die auch noch ein bisschen schuften müssen, bis sie in den Feierabend können. Von Joe and Jet und T-Rex. Haut richtig schön rein. I love Rock'n'Roll und Children of the Revolution. Gleich hier auf Gong 97.1.
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0: 5:02.
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11: Ich bin Gregor Jusse Moser. Wer zum Beispiel in der Auto- oder der Kohleindustrie von Stellenabbau betroffen ist, soll künftig leichter in einen neuen Job wechseln können. Für eine entsprechende Regelung hat die Bundesregierung jetzt grünes Licht gegeben. Mehr von Dominik Schweiger.
12: Das Bundeskabinett hat dafür den Weg für eine sogenannte Job-to-Job-Erprobung freigemacht. Beschäftigte sollen in einem neuen Job bis zu 4 Wochen Probe arbeiten können, ohne ihren bisherigen kündigen zu müssen. Vorausgesetzt, der bisherige Arbeitgeber stimmt zu. In der Zeit zahlt der auch weiter das Gehalt. Die Bundesregierung will so den Wechsel von Beschäftigten aus Transformations- und Krisenbranchen in Bereiche erleichtern, in denen Fachkräfte gesucht werden.
11: Die Bundesregierung hat darüber hinaus noch weitere Maßnahmen beschlossen, um Bürokratie abzubauen. So können Arbeitslose künftig beispielsweise mit dem Jobcenter per E-Mail verbindliche Vereinbarungen treffen. Halter eines Elektrofahrzeugs müssen sich nicht mehr um eine grüne Umweltplakette kümmern und elektrische Geräte in Büros müssen nicht mehr alle 2 Jahre geprüft werden. Bundesbildungsministerin Prien will alle 4-jährigen Kinder auf ihre Sprache und Entwicklung testen lassen. Das geht aus einem Entwurf für ein neues Kita-Gesetz hervor. Wird bei den Tests Förderbedarf festgestellt, sollen die Kinder gezielt unterstützt werden, damit der Start in die Grundschule besser gelingt.
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13: Mit Tanja Scholl. Es soll für die Kunden einfacher werden. Deshalb wird der Verkehrsverbund Großraum Nürnberg sein Ticketsystem komplett überarbeiten. Ab nächstem Jahr soll die Fahrkartenvielfalt deutlich schrumpfen. Denn seit es das Deutschland-Ticket gibt, nutzen die Kunden kaum noch klassische Abos oder Streifenkarten. Einzelfahrten und Tagestickets wird es aber auch künftig geben. Bezahlen kann man Tickets im nächsten Jahr wie bisher. VGN-Geschäftsführer Thorsten Heider.
14: Die lange Strategie ist ja, bargeldlos zu werden und digitaler auch mit dem Smartphone als wesentlichem Träger zu agieren. Aber das ist im Zielbild für die 30er Jahre angedacht. Das ist im 2027 noch kein Thema. Wir werden 2027 noch weiterhin mit Bargeld den Fahrschein kaufen können und auch weiterhin einen Papierfahrschein erhalten.
13: Neu geplant ist die Zusatzkarte zum Deutschlandticket für 13 Euro im Monat. Damit kann man abends und an den Wochenenden weitere Personen und Räder mitnehmen.
0: Danke, Tanja.
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0: Um 2:05, Servus auf die Straßen. In Erlangen dauert es ein bisschen länger auf der Gebertstraße nach einem Unfall. Blitzer, Nürnberg-Burger Straße und Brehmstraße. Wenn ihr noch was gesehen habt, gebt Bescheid. 08000 97 1 97 1. Danke, kommt gut durch. 27 Grad gerade bei euch in Schweig und Schwabach. Dazu Sonne, Wolkenmix, könnt stellenweise auch noch nass werden. Morgen dann trockener Sonne, Wolkenmix bei bis zu 29 Grad. Freitag wolkig, nass. Teils Gewitter bei bis zu 26 Grad.
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0: Mit supergeilen, gute Laune 80s Grooves für euren Mittwochnachmittag. Die Dire Straits mit am Start mit Walk of Life und das in Genesis Invisible Touch. Und ich bin der Nico. Schönen Nachmittag.

0: Zahlen Sie bar oder mit Karte?
1: Schlange.
0: Was?
1: Schlange. Tigerpython?
0: Ah, selbstverständlich. Vielen Dank.
2: Ja, in Florida kann man jetzt Tigerpythons gegen Pizza eintauschen. Weil Tigerpythons sind in Florida eine invasive Art und die wollen die loswerden. Und deswegen gibt's ja jetzt ein Restaurant, wo man mit Schlange bezahlen kann. Fand ich eine witzige Geschichte. Jetzt wieder Rock auf Gong 97.1.

0: Es gibt so Songs, die darf man eigentlich nur hören, wenn man sie auch wirklich mit voller Aufmerksamkeit hört. Das sind keine Nebenher-Songs, nein, das sind Songs, die man so richtig genießen muss. Also macht euch gleich mal ein bisschen bereit, macht euch gemütlich, dreht noch mal ein bisschen auf, werdet fertig mit dem, was ihr gerade tut und dann gönnt euch einfach mit voller Aufmerksamkeit Nothing Else Matters. Metallica, gleich hier auf Gong 97.1.
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0: Um 17:30 Servus auf die Straßen. Soweit alles fein bei euch. Blitzer Nürnberg-Burgerstraße und Unterschlauerbach Hauptstraße am Ortseingang von Groß-Habersdorf kommend. Wenn ihr noch was gesehen habt, gebt Bescheid. 08000 97 1 97 1. Danke, kommt gut durch. 27 Grad gerade bei euch in Bubenreuth und auch bei euch in Zirndorf. Dazu Sonne-Wolken-Mix. Könnt noch Regen runterkommen hier und da. Morgen dann trockener Sonne-Wolken-Mix bei 29 Grad max. Freitag wolkig, Regen und auch Gewitter bei bis zu 26 Grad.
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Das nächste Assassin's Creed spielt anscheinend in Nürnberg. Hallo zusammen. Assassin's Creed, große, berühmt-berüchtigte Videospielreihe. Der nächste Teil soll nächstes Jahr rauskommen. Und da gibt's einen Teaser und da ist eine Kirche zu sehen. Und das ist sehr eindeutig die Lorenzkirche. Und das Spiel spielt voraussichtlich so zur Hochzeit der Hexenverfolgung um 1600 rum. Heißt, da kann man dann durch das Nürnberg der frühen Neuzeit hüpfen. Klingt schon ziemlich nice. Ich habe schon ziemlich lang aufgehört zu zocken. Assassin's Creed habe ich damals den ersten und zweiten Teil gespielt. Aber vielleicht muss ich es dafür wieder aufnehmen. Brauche ich erst einmal eine Konsole. Ganz

0: Grüße gehen mal raus an alle, die gerade im Auto hocken. Mit der richtigen Musik und ein klein bisschen Fantasie wird das Auto zum Düsenjet. Und ihr fliegt durch die Gegend mit dem Top Gun Soundtrack Kenny Loggins Danger Zone. Gleich hier auf Gong 97.1.
1: Es ist jetzt
0: kurz vor sechs.
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11: Ich bin Gregor Jusse Moser. Künftig sollen alle Kinder in Deutschland mit 4 Jahren einen Sprach- und Entwicklungstest machen. Das sieht ein Gesetzentwurf von Bildungsministerin Prient vor. Kinder mit Förderbedarf sollen anschließend gezielt unterstützt werden. Wenn dieser Bedarf besteht, dann soll pro Kind und Woche eine halbe Stunde Unterricht Verbesserungen bringen. Einen neuen Job finden. Bei der aktuellen wirtschaftlichen Lage ist das oft gar nicht mal so einfach. Das Bundeskabinett hat jetzt grünes Licht für ein neues Arbeitsmarktgesetz gegeben, das genau das leichter machen soll. Und zwar mit der sogenannten Job-to-Job-Erprobung. Beschäftigte sollen bis zu 6 Wochen bei einem potenziellen neuen Arbeitgeber reinschnuppern können und das ohne beim alten kündigen zu müssen. Erst gute Laune, dann schlechtes Gewissen. So beschreiben Jugendliche ihre Gefühle beim Scrollen durch Social Media. In einer Studie des Medienpädagogischen Forschungsverband Südwest gaben über 80% an, dass die Plattformen ihnen einen wichtigen Zugang zu Wissen bieten und etwa die Hälfte fühlt sich dort verstanden. Aber gut 70% sagen auch, dass Social Media sie von Dingen ablenkt, die sie eigentlich tun sollten.
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12: Mit Tanja Scholl. Die heftigen Unwetter bei uns in der Region haben enorme Schäden hinterlassen. Autos und Gebäude wurden durch umstürzende Bäume in Mitleidenschaft gezogen, Dächer abgedeckt. Und auch die Gemüse- und Salaternte einiger Betriebe im Nürnberger Knoblauchsland ist teils komplett zerstört. Oberbürgermeister Markus König hat sich selbst ein Bild davon gemacht und spricht von Schäden in zweistelliger Millionenhöhe. Wegen der Unwetter waren bei der integrierten Leitstelle in Nürnberg quasi im Sekundentakt Notrufe eingegangen. Nürnbergs Bürgermeister Nasser Ahmed.
13: Das war schon eine gewaltige Unwetterlage. Im gesamten Gebiet unserer integrierten Leitstelle waren es über 3000 Notrufe und daraus sind 1100 Einsätze entstanden. Sowas gab es noch nie und am Ende hat die Feuerwehr mit allen anderen Einsatzkräften wirklich eine hervorragende Arbeit geleistet.
12: Teilweise dauern die Aufräumarbeiten weiter an. So ist zum Beispiel der Erlanger Schlossgarten wegen Windbruch gesperrt. Und auch die Freibäder in Lauf und Rötenbach an der Pegnitz sind wegen Sturmschäden dicht.
0: Danke, Tanja.
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0: 3 nach 6, guten Abend auf die Straßen. Vorsicht auf der A73, Feucht Richtung Nürnberg, zwischen Kreuz Nürnberg Süd und Münchner Straße. 2 Pannenfahrzeuge, Standstreifen blockiert und Vorsicht, Personen auf der Fahrbahn. Und nochmal die A73, Nürnberg Richtung Bamberg, zwischen Fürth-Ronhof und Steinach liegen Gegenstände auf der Fahrbahn. Blitzer Nürnberg Bürgerstraße und Unterschlauersbach Hauptstraße, Ortseingang von Groß-Habersdorf kommend. Wenn ihr noch was gesehen habt, gebt Bescheid. 08.097.1. Danke, kommt durch. 27 Grad gerade bei euch im Stein und Lauf. Dazu Sonne-Wolken-Mix, vielleicht ein bisschen nass hier und da. Morgen trockener Sonne-Wolken-Mix bei bis zu 29 Grad. Freitag wolkig, teils nass und stellenweise Gewitter bei 26 Grad max.
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0: Mit einem richtig schön gediegenen 70er, um entspannt im Mittwochabend anzukommen, sind Lynyrd Skynyrd mit Sweet Home Alabama. Nico Amigo, schönen Abend.

0: Mein lieber Herr Gesangsverein, das geht ja auf keine Kuhhaut. Was da los war gestern in Franken, was ein Gewitter. Hallo zusammen, das war natürlich das Gesprächsthema heute Morgen beim Morgenrock mit Claudio. Der hat mal so ein kleines Stimmungsbild gemacht.
1: Beim Franz zum Beispiel, da war offensichtlich gar nichts in Schwabach.
2: Bei uns in Schwabach hat es dreimal geblitzt, viermal donnert, ein bisschen Regen und das war's. Dann das eine halbe Stunde später waren die Straßen trocken.
1: Ja, anders sah es aus beim André, der hat das Ganze auf der Straße miterleben müssen.
3: Ja, hab's ganz gut überstanden. Bin gestern mit dem Auto auf dem Heimweg in einen dicken Hagelschauer reingeraten. Das ging aber und auf der A9 hat's dann so gehaust, dass ich so gut wie nichts mehr gesehen habe. Und im späteren Verlauf lag ein armdicker Ast auf der Fahrbahn. Dem konnte ich dann gerade noch über eine Standspur ausweichen. Von daher alles gut gegangen.
1: Also da immer vorsichtig unterwegs bleiben. Und der Stefan, der hat die volle Packung abbekommen.
4: Also bei uns sah es so aus, dass es ein Blechdach vom Dach geweht hat. Dieses hat sich um mein Auto gewickelt. Durch dieses fehlende Blechdach ist bei uns im dritten Stock das Wasser ungehindert eingedrungen. Auf der Wetterseite hat es in jedem Stockwerk das Wasser zu den Fenstern reingedrückt, sodass wir den dritten Stock entwässern mussten.
0: Boah, das ist schon heftig, ey. Ich habe glücklicherweise Glück gehabt. So bei mir in der Südstadt war so ein grüner Fleck unter den ganzen roten Warnmeldungen außenrum. Harry, sag mal, hast du was erlebt bei dem Unwetter?
5: Davon habe ich nichts erlebt, aber ich war in der Sauna im Umkleideraum, war wirklich an der Nebenbetonung gestanden und hat sich in den Sack geföhnt.
0: Ach so, na dann. Ja, also, ne, lieber so ein laues Lüftchen am Sack als Sturmböen, bis der Baumstamm wegläuft. Oder so. 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

0: Das ist auch mal wieder so eine wilde Geschichte. Hallo zusammen. In Maryland ist ein Typ in die Zoohandlung gegangen. Hat sich da ein 3 Monate altes Katzenbaby geklaut. Ist rausgerannt, ist zur nächsten Bank und hat mit dem Katzenbaby auf dem Arm versucht, die Bank auszurauben. Und es hat nicht geklappt. Der Typ wurde festgenommen und das Katzenbaby sucht nach einem neuen Besitzer. Ich verstehe das von vorne bis hinten nicht. Was hat der Mann sich gedacht? Was war sein Plan? Hat er sich kurz vorm Bankausrauben noch spontan in dieses Katzenbaby verliebt? Vielleicht kann unsere Nachrichtenredaktion weiterhelfen. Die haben sich eingehend mit dem Fall beschäftigt. Deswegen geht meine Frage raus an Henrike Müller. Wie süß war das Katzenbaby?
1: Sehr süß. Henrike Müller, Nachrichtenredaktion.
0: Vielen Dank. 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
1: kurz vor sieben.
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8: Ich bin Stefan Schütz. Bundeskanzler Merz zeigt sich in der Diskussion mit der SPD um Kürzungen beim Unterhaltsvorschuss gesprächsbereit. Noch gebe es kein Gesetz, sagte der CDU-Chef. Den Unterhaltsvorschuss übernimmt der Staat für Kinder von Alleinerziehenden, wenn ein Partner seiner Unterhaltspflicht nicht nachkommt. Plan ist, den Vorschuss künftig nur noch bis zum 16. Geburtstag zu zahlen, statt bis 18. Betroffen wären rund 80.000 Jugendliche. Zu viel Bürokratie gilt als Bremsklotz für die Wirtschaft und deswegen soll es weniger von ihr geben. Die Bundesregierung hat Maßnahmen auf den Weg gebracht. Künftig sollen zum Beispiel elektronische Überweisungen möglich sein und die E-Patientenakte deutlich mehr Funktionen bekommen. Mit den Jobcentern sollen verbindliche Absprachen per E-Mail und Videotermine möglich werden und Unternehmen sollen weniger dokumentieren müssen. Den Tankrabatt gibt's nicht mehr und im Nahen Osten greifen sich die USA und der Iran weiter an. Das macht sich an den Tankstellen bemerkbar. Vor allem Diesel hat sich in den letzten 7 Tagen massiv verteuert, teilte der ADAC mit. Im bundesweiten Tagesdurchschnitt kostete ein Liter gestern 2,07 Euro. Vor einer Woche waren es noch rund 12 Cent weniger. Auch Superbenzin ist spürbar teurer. Radio ist und bleibt für viele Menschen in Bayern ein täglicher Begleiter. Mehr als 3/4 der Bevölkerung ab 14 Jahren schaltet montags bis freitags das Radio ein, das zeigen aktuelle Zahlen. Gleichzeitig gab es früher mehr Hörerinnen und Hörer, deswegen ruft der Präsident der Bayerischen Landeszentrale für neue Medien Schmiege zu innovativen Formaten und neuen Geschäftsmodellen auf, denn wirtschaftlich geht es einigen Stationen schlecht. England oder Argentinien, wer bekommt es im großen Finale mit Spanien zu tun? Das klärt sich heute ab 21 Uhr im zweiten Halbfinale der Fußball-WM. Die Three Lions sehnen sich nach dem ersten Titel seit dem WM-Triumph vor 60 Jahren. Philipp Detlefs berichtet.
9: Gegen Titelverteidiger Argentinien geht es für England um mehr als nur Fußball. Die Rivalität beider Nationen ist politisch vom Falklandkrieg geprägt, sportlich vom WM-Viertelfinale 1986 mit der berühmten Hand Gottes. Damals erzielte Diego Maradona für Argentinien ein irreguläres Tor mit der Hand. England-Trainer Thomas Tuchel spricht von einer der größten Rivalitäten im Weltfußball.
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10: Mit Tanja Scholl. In Nürnberg wird die Münchner Straße teilweise saniert. Seit Montag arbeitet der Servicebetrieb Öffentlicher Raum an der Kreuzung zur Bauernfeindstraße, um sie barrierefrei zu gestalten. Im Anschluss wird dann die Fahrbahn zwischen Bauernfeindstraße und Karl-Schönleben-Straße saniert. SIR-Sprecher Tim Koss.
11: Ja, die Münchner Straße ist eine vielbefahrene Straße und leider weist sie einige Schäden auf, auch Frostschäden, die noch aus dem Winter bestehen. Und deswegen müssen wir leider ran und das Ganze ausbessern.
10: Während der Bauzeit wird der Verkehr an der Baustelle vorbeigeführt. Teils stehen weniger Fahrstreifen zur Verfügung. In gut 4 Wochen soll alles fertig sein.
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1: In der Nacht paar Wolken am Himmel und trocken bei um die 16 Grad. Morgen trockener Sonne-Wolkenmix bei bis zu 29 Grad. Am Freitag Wolken, Regen, teils Gewitter bei bis zu 26 Grad.
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5: Ich bin Stefan Schütz. Bundeskanzler Merz zeigt sich in der Diskussion mit der SPD um Kürzungen beim Unterhaltsvorschuss gesprächsbereit. Noch gäbe es kein Gesetz, sagte der CDU-Chef. Den Unterhaltsvorschuss übernimmt der Staat für Kinder von Alleinerziehenden, wenn ein Partner seiner Unterhaltspflicht nicht nachkommt. Plan ist, den Vorschuss künftig nur noch bis zum 16. Geburtstag zu zahlen, statt bis 18. Betroffen wären rund 80.000 Jugendliche. Zu viel Bürokratie gilt als Bremsklotz für die Wirtschaft und deswegen soll es weniger von ihr geben. Die Bundesregierung hat Maßnahmen auf den Weg gebracht. Künftig sollen zum Beispiel elektronische Überweisungen möglich sein und die E-Patientenakte deutlich mehr Funktionen bekommen. Mit den Jobcentern sollen verbindliche Absprachen per E-Mail und Videotermine möglich werden und Unternehmen sollen weniger dokumentieren müssen. Den Tankrabatt gibt's nicht mehr und im Nahen Osten greifen sich die USA und der Iran weiter an. Das macht sich an den Tankstellen bemerkbar. Vor allem Diesel hat sich in den letzten 7 Tagen massiv verteuert, teilte der ADAC mit. Im bundesweiten Tagesdurchschnitt kostete ein Liter gestern 2,07 €. Vor einer Woche waren es noch rund 12 Cent weniger. Auch Superbenzin ist spürbar teurer. Radio ist und bleibt für viele Menschen in Bayern ein täglicher Begleiter. Mehr als 3/4 der Bevölkerung ab 14 Jahren schaltet montags bis freitags das Radio ein, das zeigen aktuelle Zahlen. Gleichzeitig gab es früher mehr Hörerinnen und Hörer, deswegen ruft der Präsident der Bayerischen Landeszentrale für neue Medien Schmiege zu innovativen Formaten und neuen Geschäftsmodellen auf, denn wirtschaftlich geht es einigen Stationen schlecht. England oder Argentinien, wer bekommt es im großen Finale mit Spanien zu tun? Das klärt sich heute ab 21 Uhr im zweiten Halbfinale der Fußball-WM. Die Three Lions sehnen sich nach dem ersten Titel seit dem WM-Triumph vor 60 Jahren. Philipp Detlefs berichtet.
6: Gegen Titelverteidiger Argentinien geht es für England um mehr als nur Fußball. Die Rivalität beider Nationen ist politisch vom Falklandkrieg geprägt, sportlich vom WM-Viertelfinale 1986 mit der berühmten Hand Gottes. Damals erzielte Diego Maradona für Argentinien ein irreguläres Tor mit der Hand. England-Trainer Thomas Tuchel spricht von einer der größten Rivalitäten im Weltfußball.
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7: Mit Tanja Scholl. Wer im Großraum Nürnberg Busse und Bahn nutzt, der muss sich auf ein neues Ticketsystem einstellen. Denn der VGN will das bisherige bis 2030 komplett überarbeiten, damit es für die Kunden einfacher wird. Was geplant ist, erklärt VGN-Geschäftsführer Thorsten Heider.
8: Im Laufe des Jahres 2027 werden wir erste Tarife rausnehmen. Wir werden verschiedene Produkte wie das Jahresabo Plus, die Firmenabos, aber auch die Mobicards abschaffen und durch eine Zusatzkarte das Deutschlandticket ergänzen, damit die Mitnahmefunktion der Mobicards quasi an anderer Stelle wiederhergestellt wird. Und wir werden auch perspektivisch 27, 28 die 4er- und 10er-Tickets auch aus dem Markt nehmen.
7: Einzelfahrkarten und Tagestickets soll es weiterhin geben, ebenso den E-Tarif Egon, der nach gefahrenen Kilometern abrechnet. Bis 2030 will der VGN sein Angebot außerdem komplett digitalisieren und Bargeld im Verkauf abschaffen.
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1: Ich bin Stefan Schütz. Künftig sollen alle Vierjährigen vor der Schule zum Sprachtest. Das geht aus dem Entwurf eines neuen Kita-Gesetzes hervor. Ministerin Prien will damit die Bildungschancen aller Kinder angleichen. Tanja Wagner berichtet.
2: Mehr Kinder in öffentlicher Betreuung, möglichst früh Bescheid wissen, wenn es Probleme gibt und rechtzeitig auf diese Probleme reagieren. Das ist der Kern des Gesetzes, den die Bildungsministerin im Kopf hat. Die Tests sollen auch Vierjährige absolvieren, die nicht in der Kita sind. Grundgedanke dabei ist, dass Kinder nur mit ausreichenden Sprachkenntnissen in der Grundschule dem Unterricht folgen können.
1: Beschäftigte sollen künftig einen neuen Job erstmal ausprobieren können, ohne gleich zu kündigen. Das Bundeskabinett hat dafür ein Gesetz auf den Weg gebracht. Der Plan, bis zu 6 Wochen sollen Arbeitnehmer bei einem möglichen neuen Arbeitgeber reinschnuppern können, ohne Risiko für den alten Job. Nützlich könnte das vor allem in Krisenbranchen sein, wenn schon absehbar ist, dass eine Stelle bald wegfällt. Nach den Unwettern der vergangenen Tage ist der Schaden für die Landwirtschaft beziffert worden. Die Spezialversicherung Vereinigte Hagel geht von mindestens 50 Millionen Euro Schaden aus. Unwetter hat es sowohl im Norden als auch im Süden gegeben. Etwa in Niedersachsen, Nordhessen, im Großraum Frankfurt, in Baden-Württemberg, Ostwestfalen, Lippe, Thüringen, Schleswig-Holstein, Mecklenburg-Vorpommern und Bayern. Aufregung in einem Regionalzug in Oberbayern. Da hat ein Mann bei einer Fahrkartenkontrolle durch den Schaffner mehrere Menschen mit einem Messer bedroht. Darunter waren auch Kinder und Jugendliche auf dem Schulweg, die panisch flüchteten. 3 Kinder wurden dabei leicht verletzt. Die Bundespolizei nahm den 28-Jährigen nach seiner Flucht in Ruhpolding fest. Bei der Fußball-Weltmeisterschaft wird der Finalgegner der Spanier gesucht. Die hatten ja gestern im Halbfinale Frankreich 2:0 besiegt. In Atlanta bestreiten England und Titelverteidiger Argentinien das 2. Halbfinale. Anstoß ist um 21 Uhr. Das Finale ist dann am Sonntag. Bereits am Samstag trifft Frankreich im Spiel um Platz 3 auf den Verlierer der heutigen Partie.
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3: Mit Tanja Scholl. Die heftigen Unwetter bei uns in der Region haben enorme Schäden hinterlassen. Autos und Gebäude wurden durch umstürzende Bäume in Mitleidenschaft gezogen, Dächer abgedeckt. Und auch die Gemüse- und Salaternte einiger Betriebe im Nürnberger Knoblauchsland ist teils komplett zerstört. Oberbürgermeister Markus König hat sich selbst ein Bild davon gemacht und spricht von Schäden in 2-stelliger Millionenhöhe. Wegen der Unwetter waren bei der integrierten Leitstelle in Nürnberg quasi im Sekundentakt Notrufe eingegangen. Nürnbergs Bürgermeister Nasser Ahmed.
4: Das war schon eine gewaltige Unwetterlage. Im gesamten Gebiet unserer integrierten Leitstelle waren es über 3000 Notrufe und daraus sind 1100 Einsätze entstanden. Sowas gab es noch nie und am Ende hat die Feuerwehr mit allen anderen Einsatzkräften wirklich eine hervorragende Arbeit geleistet.
3: Teilweise dauern die Aufräumarbeiten weiter an. So ist zum Beispiel der Erlanger Schlossgarten wegen Windbruch gesperrt. Und auch die Freibäder in Lauf und Röthenbach in der Pegnitz sind wegen Sturmschäden dicht.
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5: In der Nacht paar Wolken am Himmel und trocken bei um die 16 Grad. Morgen trockener Sonne-Wolkenmix bei bis zu 29 Grad. Am Freitag Wolken, Regen, teils Gewitter bei bis zu 26 Grad.
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1: Ich bin Stefan Schütz. Künftig sollen alle Vierjährigen vor der Schule zum Sprachtest. Das geht aus dem Entwurf eines neuen Kita-Gesetzes hervor. Ministerin Prien will damit die Bildungschancen aller Kinder angleichen. Tanja Wagner berichtet.
2: Mehr Kinder in öffentlicher Betreuung, möglichst früh Bescheid wissen, wenn es Probleme gibt und rechtzeitig auf diese Probleme reagieren. Das ist der Kern des Gesetzes, den die Bildungsministerin im Kopf hat. Die Tests sollen auch Vierjährige absolvieren, die nicht in der Kita sind. Grundgedanke dabei ist, dass Kinder nur mit ausreichenden Sprachkenntnissen in der Grundschule dem Unterricht folgen können.
1: Beschäftigte sollen künftig einen neuen Job erstmal ausprobieren können, ohne gleich zu kündigen. Das Bundeskabinett hat dafür ein Gesetz auf den Weg gebracht. Der Plan, bis zu 6 Wochen sollen Arbeitnehmer bei einem möglichen neuen Arbeitgeber reinschnuppern können, ohne Risiko für den alten Job. Nützlich könnte das vor allem in Krisenbranchen sein, wenn schon absehbar ist, dass eine Stelle bald wegfällt. Nach den Unwettern der vergangenen Tage ist der Schaden für die Landwirtschaft beziffert worden. Die Spezialversicherung Vereinigte Hagel geht von mindestens 50 Millionen Euro Schaden aus. Unwetter hat es sowohl im Norden als auch im Süden gegeben. Etwa in Niedersachsen, Nordhessen, im Großraum Frankfurt, in Baden-Württemberg, Ostwestfalen, Lippe, Thüringen, Schleswig-Holstein, Mecklenburg-Vorpommern und Bayern. Aufregung in einem Regionalzug in Oberbayern. Da hat ein Mann bei einer Fahrkartenkontrolle durch den Schaffner mehrere Menschen mit einem Messer bedroht. Darunter waren auch Kinder und Jugendliche auf dem Schulweg, die panisch flüchteten. 3 Kinder wurden dabei leicht verletzt. Die Bundespolizei nahm den 28-Jährigen nach seiner Flucht in Ruhpolding fest. Bei der Fußball-Weltmeisterschaft wird der Finalgegner der Spanier gesucht. Die hatten ja gestern im Halbfinale Frankreich 2:0 besiegt. In Atlanta bestreiten England und Titelverteidiger Argentinien das 2. Halbfinale. Anstoß ist um 21 Uhr. Das Finale ist dann am Sonntag. Bereits am Samstag trifft Frankreich im Spiel um Platz 3 auf den Verlierer der heutigen Partie.
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3: Mit Tanja Scholl. In Nürnberg wird die Münchner Straße teilweise saniert. Seit Montag arbeitet der Servicebetrieb öffentlicher Raum an der Kreuzung zur Bauernfeinstraße, um sie barrierefrei zu gestalten. Im Anschluss wird dann die Fahrbahn zwischen Bauernfeinstraße und Karl-Schönleben-Straße saniert. SIR-Sprecher Tim Koss.
4: Ja, die Münchner Straße ist eine vielbefahrene Straße und leider weist sie einige Schäden auf, auch Frostschäden, die noch aus dem Winter bestehen. Und deswegen müssen wir leider ran und das Ganze ausbessern.
3: Während der Bauzeit wird der Verkehr an der Baustelle vorbeigeführt. Teils stehen weniger Fahrstreifen zur Verfügung. In gut 4 Wochen soll alles fertig sein.
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1: Ich bin Stefan Schütz. Bundeskanzler Merz zeigt sich im Streit mit der SPD um Kürzungen beim Unterhaltsvorschuss gesprächsbereit. Noch gäbe es kein Gesetz, sagte der CDU-Chef. Den Unterhaltsvorschuss übernimmt der Staat für Kinder von Alleinerziehenden, wenn ein Partner seiner Unterhaltspflicht nicht nachkommt. Plan ist, den Vorschuss künftig nur noch bis zum 16. Geburtstag zu zahlen, statt bis 18. Betroffen wären rund 80.000 Jugendliche. Bewegung, gesunde Ernährung und ein aktives Sozialleben, das alles kann das Risiko, an Demenz zu erkranken, deutlich senken. Das betont die Weltgesundheitsorganisation in neuen Empfehlungen. Bis zu 45% des Demenzrisikos sind laut WHO auf Faktoren zurückzuführen, die Menschen selbst beeinflussen können. Rauchen und Alkohol zum Beispiel erhöhen das Risiko. Weltweit leben rund 57 Millionen Menschen mit Demenz. Heilende Medikamente gibt es bisher nicht. Die ÖDP in Bayern will die Amtszeit des Ministerpräsidenten per Volksbegehren begrenzen. Landeschefin Becker sagte, zwei Amtsperioden seien genug. Vor 8 Jahren war eine ähnliche Verfassungsänderung schon einmal gescheitert. Spannend ist die Frage vor allem wegen CSU-Chef Söder, der 2028 wohl erneut antreten will. Ob ein Erfolg des Volksbegehrens eine dritte Amtszeit von ihm verhindern könnte, ist offen. Seit Monaten wird über Verbote und Einschränkungen von Social-Media-Angeboten für Kinder und Jugendliche debattiert. Sie selbst empfinden sie als Wechselspiel zwischen positiven und belastenden Erfahrungen. Fiona Reinhardt berichtet über eine entsprechende Studie.
2: Für rund 80% der Jugendlichen sind soziale Medien ein wichtiger Zugang zu Wissen. Und etwa die Hälfte von ihnen berichtet, sich dort verstanden zu fühlen. Gleichzeitig lenke Social Media sich von wichtigen Dingen ab und raube ihnen Zeit für Erholung und Freizeitaktivitäten. Als besonders belastend nehmen die jungen Menschen unter anderem ungewollte Nacktbilder, Mobbing und drastische Gewaltdarstellungen wahr.
1: Ein Zugchef geht gerade viral wegen einer ungewöhnlichen Rettungsaktion. Ein ICE von Sylt nach Berlin hatte am Samstag nicht genug Toilettenpapier an Bord. Deshalb ist der Zugchef in Hamburg-Bergedorf ausgestiegen, hat im Supermarkt 3 Packungen gekauft und ist damit zum Zug zurückgekehrt. Ein Fahrgast hat die Szene gefilmt und auf Instagram gestellt. Am Nachmittag gab es bereits mehr als 700.000 Aufrufe.
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3: Mit Tanja Scholl. Wer im Großraum Nürnberg Busse und Bahn nutzt, der muss sich auf ein neues Ticketsystem einstellen. Denn der VGN will das bisherige bis 2030 komplett überarbeiten, damit es für die Kunden einfacher wird. Was geplant ist, erklärt VGN-Geschäftsführer Thorsten Heider.
4: Im Laufe des Jahres 2027 werden wir erste Tarife rausnehmen. Wir werden verschiedene Produkte wie das Jahresabo Plus, die Firmenabos, aber auch die Mobi-Cards abschaffen und durch eine Zusatzkarte das Deutschlandticket ergänzen, damit die Mitnahmefunktion der Mobi-Cards quasi an anderer Stelle wiederhergestellt wird. Und wir werden auch perspektivisch 27, 28 die 4er- und 10er-Tickets auch aus dem Markt nehmen.
3: Einzelfahrkarten und Tagestickets soll es weiterhin geben, ebenso den E-Tarif Egon, der nach gefahrenen Kilometern abrechnet. Bis 2030 will der VGN sein Angebot außerdem komplett digitalisieren und Bargeld im Verkauf abschaffen.
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5: In der Nacht paar Wolken am Himmel und trocken bei um die 16 Grad. Morgen trockener Sonne-Wolken-Mix bei bis zu 29 Grad. Am Freitag Wolken, Regen, teils Gewitter bei bis zu 26 Grad.
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0: Richard Löwenherz war einer, genauso wie Götz von Berlichingen und König Artus hatte sogar eine ganze Tafelrunde. Ritter waren im Mittelalter in ganz Europa verbreitet. Der zuletzt im Heiligen Land gegründete große römisch-katholische Ritterorden war der sogenannte Deutsche Orden, auch bekannt als Deutschherrenorden. Er hatte vielfältige Aufgaben, vom Schwertkampf bis zur geistlichen Betreuung. Auch in Nürnberg waren die Ordensritter aktiv, beschreibt Michael Diefenbacher, Leiter des Stadtarchivs.
1: Dem Deutschen Orden wurde von König Otto IV. 1209 der Königshof, der vor der Lorenzer Stadt lag, samt der Jakobskirche geschenkt. Dort hat dann der Orden eine der größten Niederlassungen in Franken errichtet, verbunden mit einem der größten Spitäler, die der Deutsche Orden im Reich betrieben hat, dem Elisabethspital, nach Gründung des Heiliggeistspitals, das sogenannte Alte Spital in Nürnberg.
0: In der Stadt und der ganzen Region waren diese Ritter und Priesterbrüder hoch angesehen und auch optisch unverkennbar. Sie trugen Mäntel, die mit dem Deutschordenskreuz gekennzeichnet waren.
1: Das ist der Vorgänger im Prinzip vom Eisernen Kreuz. Also die Preußen haben das Deutschordenskreuz verwendet, um ab 1815 das Eiserne Kreuz dem Deutschordenskreuz nachzubilden. Und auf jedem Bundeswehrfahrzeug ist im Prinzip das Deutschordenskreuz drauf.
0: Bezeichnungen wie die Deutschherrenwiese und die Deutschherrenstraße zeugen heute noch davon, dass die Ritter in Nürnberg stark vertreten waren.
1: Dem Deutschen Orden gehörte zeitweilig der Siechkobel St. Johannes. Mühlen wie die Almusmühle, die Krötenmühle, die beiden Weidenmühlen. Der Deutsche Orden hatte um Nürnberg herum Besitz in fast 100 Ortschaften. Dem Deutschordensspital gehörte eine eigene Stadt, Wolframs-Eschenbach. Er hat also vielfältige Spuren hinterlassen.
0: Ritterbrüder gibt es in Nürnberg seit 1919 nicht mehr. Der Deutsche Orden existiert allerdings noch. Die Zentrale befindet sich in Wien. Er nimmt ausschließlich karitative Aufgaben wahr. In Röltenbach bei Stein betreiben Deutschordensschwestern ein Altersheim.

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1: Ich bin Stefan Schütz. Bundeskanzler Merz zeigt sich im Streit mit der SPD um Kürzungen beim Unterhaltsvorschuss gesprächsbereit. Noch gäbe es kein Gesetz, sagte der CDU-Chef. Den Unterhaltsvorschuss übernimmt der Staat für Kinder von Alleinerziehenden, wenn ein Partner seiner Unterhaltspflicht nicht nachkommt. Plan ist, den Vorschuss künftig nur noch bis zum 16. Geburtstag zu zahlen, statt bis 18. Betroffen wären rund 80.000 Jugendliche. Bewegung, gesunde Ernährung und ein aktives Sozialleben, das alles kann das Risiko an Demenz zu erkranken deutlich senken. Das betont die Weltgesundheitsorganisation in neuen Empfehlungen. Bis zu 45% des Demenzrisikos sind laut WHO auf Faktoren zurückzuführen, die Menschen selbst beeinflussen können. Rauchen und Alkohol zum Beispiel erhöhen das Risiko. Weltweit leben rund 57 Millionen Menschen mit Demenz. Heilende Medikamente gibt es bisher nicht. Die ÖDP in Bayern will die Amtszeit des Ministerpräsidenten per Volksbegehren begrenzen. Landeschefin Becker sagte, zwei Amtsperioden seien genug. Vor 8 Jahren war eine ähnliche Verfassungsänderung schon einmal gescheitert. Spannend ist die Frage vor allem wegen CSU-Chef Söder, der 2028 wohl erneut antreten will. Ob ein Erfolg des Volksbegehrens eine dritte Amtszeit von ihm verhindern könnte, ist offen. Seit Monaten wird über Verbote und Einschränkungen von Social-Media-Angeboten für Kinder und Jugendliche debattiert. Sie selbst empfinden sie als Wechselspiel zwischen positiven und belastenden Erfahrungen. Fiona Reinhardt berichtet über eine entsprechende Studie.
2: Für rund 80% der Jugendlichen sind soziale Medien ein wichtiger Zugang zu Wissen. Und etwa die Hälfte von ihnen berichtet, sich dort verstanden zu fühlen. Gleichzeitig lenke Social Media sich von wichtigen Dingen ab und raube ihnen Zeit für Erholung und Freizeitaktivitäten. Als besonders belastend nehmen die jungen Menschen unter anderem ungewollte Nacktbilder, Mobbing und drastische Gewaltdarstellungen wahr.
1: Ein Zugchef geht gerade viral wegen einer ungewöhnlichen Rettungsaktion. Ein ICE von Sylt nach Berlin hatte am Samstag nicht genug Toilettenpapier an Bord. Deshalb ist der Zugchef in Hamburg-Bergedorf ausgestiegen, hat im Supermarkt 3 Packungen gekauft und ist damit zum Zug zurückgekehrt. Ein Fahrgast hat die Szene gefilmt und auf Instagram gestellt. Am Nachmittag gab es bereits mehr als 700.000 Aufrufe.
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3: Mit Tanja Scholl. Die heftigen Unwetter bei uns in der Region haben enorme Schäden hinterlassen. Autos und Gebäude wurden durch umstürzende Bäume in Mitleidenschaft gezogen, Dächer abgedeckt. Und auch die Gemüse- und Salaternte einiger Betriebe im Nürnberger Knoblauchsland ist teils komplett zerstört. Oberbürgermeister Markus König hat sich selbst ein Bild davon gemacht und spricht von Schäden in zweistelliger Millionenhöhe. Wegen der Unwetter waren bei der integrierten Leitstelle in Nürnberg quasi im Sekundentakt Notrufe eingegangen. Nürnbergs Bürgermeister Nasser Ahmed.
4: Das war schon eine gewaltige Unwetterlage. Im gesamten Gebiet unserer integrierten Leitstelle waren es über 3000 Notrufe und daraus sind 1100 Einsätze entstanden. Sowas gab es noch nie. Und am Ende hat die Feuerwehr mit allen anderen Einsatzkräften wirklich eine hervorragende Arbeit geleistet.
3: Teilweise dauern die Aufräumarbeiten weiter an. So ist zum Beispiel der Erlanger Schlossgarten wegen Windbruch gesperrt. Und auch die Freibäder in Lauf und Röthenbach an der Pegnitz sind wegen Sturmschäden dicht.
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1: Mit zwei sehr verschiedenen Filmen tritt Hollywood jetzt neu in unseren fränkischen Kinos auf. Als da wären Evil Dead Burn und Vaiana. 10 Jahre nach dem Animationsfilm gibt es Vaiana von Walt Disney jetzt als echten Spielfilm. Auch darin muss die gleichnamige Häuptlingstochter den Halbgott Maui suchen und sie findet ihn auch.
2: Maui, Halbgott des Windes und des Meeres.
3: Held der Seefahrer.
2: Hä?
3: Es heißt korrekt Maui. Formwandler, Halbgott des Windes und des Meeres. Held der Seefahrer. Ah, Seefahrerinnen. Fahrer und Fahrerinnen.
2: Dankeschön.
3: Voll gerne.
1: Maui ist schuld daran, dass es auf der Erde ein Ungleichgewicht gibt. Kein Wunder, denn Maui interessiert sich eigentlich nur für sich selbst.
4: Vaiana, erzähl mir was von dir, von deinen Hoffnungen und deinen Träumen.
2: Ich habe schon immer davon geträumt.
4: Zeit ist um, ich muss los.
1: Im ersten Vaiana-Film lieh Dwayne Johnson Maui nur seine Stimme. In der Neuverfilmung spielt er ihn jetzt voll und ganz und sorgt für viele Lacher. Nachdem ihr Mann bei einem schweren Autounfall ums Leben gekommen ist, zieht die junge Witwe Alice in Evil Dead Burn zu ihrer Schwiegermutter. Diese ist überrascht, als Alice zur Tür hereinkommt und das nicht alleine.
5: Alice? Was ist denn los? Was ist passiert?
6: Wir haben euch gefunden.
1: Wir, das sind blutrünstige Untote, die die Lebenden zu sich holen wollen. Und das ist heftig, denn der brettharte Gruselstreifen Evil Dead Burn ist aus gutem Grund erst ab 18 Jahren freigegeben. Stefan Grundler, Redaktion Gong 97.1.

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1: Ich bin Florian Klaus. Künftig sollen alle Vierjährigen vor der Schule zum Sprachtest. Das geht aus dem Entwurf eines neuen Kita-Gesetzes hervor. Ministerin Prien will damit die Bildungschancen aller Kinder angleichen. Tanja Wagner berichtet.
2: Mehr Kinder in öffentlicher Betreuung, möglichst früh Bescheid wissen, wenn es Probleme gibt und rechtzeitig auf diese Probleme reagieren. Das ist der Kern des Gesetzes, den die Bildungsministerin im Kopf hat. Die Tests sollen auch Vierjährige absolvieren, die nicht in der Kita sind. Grundgedanke dabei ist, dass Kinder nur mit ausreichenden Sprachkenntnissen in der Grundschule dem Unterricht folgen können.
1: Beschäftigte sollen künftig leichter eine neue Stelle ausprobieren können, ohne beim alten Arbeitgeber kündigen und beim neuen zusagen zu müssen. Das Bundeskabinett hat ein entsprechendes Gesetz auf den Weg gebracht. Beschäftigte sollen bis zu 6 Wochen bei einem potenziellen neuen Arbeitgeber reinschnuppern können. Nützlich soll das für Krisenbranchen sein, also wenn schon feststeht, dass eine Stelle bald wegfällt. In Frankreich ist Sterbehilfe für schwerkranke Menschen künftig erlaubt. Ein neues Gesetz erlaubt unheilbar Erkrankten im fortgeschrittenen Stadium mit unerträglichen Leiden den assistierten Suizid, auch wenn sie eine Behandlung abbrechen oder ablehnen. Voraussetzung ist, dass die Betroffenen ihren Wunsch klar und freiwillig gegenüber einem Arzt äußern können und sich der Konsequenzen bewusst sind. Die Bundesregierung hat im ersten Halbjahr deutlich mehr Rüstungsexporte genehmigt als im Vorjahr. Von Januar bis Juni sind Ausfuhren im Wert von fast 14 Milliarden Euro erlaubt worden. Das zeigen erste Zahlen des Wirtschaftsministeriums. Das ist mehr als 4-mal so viel wie im selben Zeitraum 2025. Größter Abnehmer bleibt die Ukraine, danach folgen die USA, die Niederlande und Tschechien. Bei der Fußball-WM ist Halbzeit im zweiten Halbfinale zwischen England und Titelverteidiger Argentinien. Tore sind noch keine gefallen in Atlanta, es steht zur Pause noch 0:0. England oder Argentinien, der Sieger trifft am Sonntag im WM-Finale auf Spanien, der Verlierer muss sich mit dem Spiel um Platz 3 am Samstag gegen Frankreich begnügen.
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3: Mit Tanja Scholl. In Nürnberg wird die Münchner Straße teilweise saniert. Seit Montag arbeitet der Servicebetrieb Öffentlicher Raum an der Kreuzung zur Bauernfeindstraße, um sie barrierefrei zu gestalten. Im Anschluss wird dann die Fahrbahn zwischen Bauernfeindstraße und Karl-Schönleben-Straße saniert. SIR-Sprecher Tim Koss.
4: Ja, die Münchner Straße ist eine vielbefahrene Straße und leider weist sie einige Schäden auf, auch Frostschäden, die noch aus dem Winter bestehen. Und deswegen müssen wir leider ran und das Ganze ausbessern.
3: Während der Bauzeit wird der Verkehr an der Baustelle vorbeigeführt. Teils stehen weniger Fahrstreifen zur Verfügung. In gut 4 Wochen soll alles fertig sein.
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5: In der Nacht paar Wolken am Himmel und trocken bei um die 16 Grad. Morgen trockener Sonne-Wolkenmix bei bis zu 29 Grad. Am Freitag Wolken, Regen, teils Gewitter bei bis zu 26 Grad.
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0: a name.
1: Ja, wo sind wir denn?
2: Rathmeisterstraße, Nürnberg.
0: In der Außenstadt Süd, genauer gesagt im Ortsteil Herpersdorf, findet ihr die Rathmeisterstraße. Die Bezeichnung ist wörtlich zu nehmen, denn sie geht zurück auf die vom dortigen Radsportclub errungenen Meisterschaften. Der RC Herpersdorf brachte von den 1940ern bis zu den 80er Jahren zahlreiche erfolgreiche Radsportler hervor. Sie trainierten auf einer eigens gebauten provisorischen Mini-Radrennbahn. Das Bahntraining wurde dann auf der Radrennbahn am Reichelsdorfer Keller durchgeführt. Sportler des Vereins errangen 3 WM-Goldmedaillen, eine olympische Bronzemedaille, 53 deutsche Einzel- und 35 deutsche Mannschaftsmeisterschaften. Insgesamt 171 Herpersdorfer Fahrer standen als deutsche Meister auf dem Treppchen. Eine Erfolgsserie, die bis heute im deutschen Radrennsport einmalig ist.

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1: Ich bin Florian Klaus. Künftig sollen alle Vierjährigen vor der Schule zum Sprachtest. Das geht aus dem Entwurf eines neuen Kita-Gesetzes hervor. Ministerin Prien will damit die Bildungschancen aller Kinder angleichen. Tanja Wagner berichtet.
2: Mehr Kinder in öffentlicher Betreuung, möglichst früh Bescheid wissen, wenn es Probleme gibt und rechtzeitig auf diese Probleme reagieren. Das ist der Kern des Gesetzes, den die Bildungsministerin im Kopf hat. Die Tests sollen auch Vierjährige absolvieren, die nicht in der Kita sind. Grundgedanke dabei ist, dass Kinder nur mit ausreichenden Sprachkenntnissen in der Grundschule dem Unterricht folgen können.
1: Beschäftigte sollen künftig leichter eine neue Stelle ausprobieren können, ohne beim alten Arbeitgeber kündigen und beim neuen zusagen zu müssen. Das Bundeskabinett hat ein entsprechendes Gesetz auf den Weg gebracht. Beschäftigte sollen bis zu 6 Wochen bei einem potenziellen neuen Arbeitgeber reinschnuppern können. Nützlich soll das für Krisenbranchen sein, also wenn schon feststeht, dass eine Stelle bald wegfällt. In Frankreich ist Sterbehilfe für schwerkranke Menschen künftig erlaubt. Ein neues Gesetz erlaubt unheilbar Erkrankten im fortgeschrittenen Stadium mit unerträglichen Leiden den assistierten Suizid, auch wenn sie eine Behandlung abbrechen oder ablehnen. Voraussetzung ist, dass die Betroffenen ihren Wunsch klar und freiwillig gegenüber einem Arzt äußern können und sich der Konsequenzen bewusst sind. Die Bundesregierung hat im ersten Halbjahr deutlich mehr Rüstungsexporte genehmigt als im Vorjahr. Von Januar bis Juni sind Ausfuhren im Wert von fast 14 Milliarden Euro erlaubt worden. Das zeigen erste Zahlen des Wirtschaftsministeriums. Das ist mehr als 4-mal so viel wie im selben Zeitraum 2025. Größter Abnehmer bleibt die Ukraine, danach folgen die USA, die Niederlande und Tschechien. Bei der Fußball-WM ist Halbzeit im zweiten Halbfinale zwischen England und Titelverteidiger Argentinien. Tore sind noch keine gefallen in Atlanta, es steht zur Pause noch 0:0. England oder Argentinien, der Sieger trifft am Sonntag im WM-Finale auf Spanien, der Verlierer muss sich mit dem Spiel um Platz 3 am Samstag gegen Frankreich begnügen.
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3: Mit Tanja Scholl. Wer im Großraum Nürnberg Busse und Bahn nutzt, der muss sich auf ein neues Ticketsystem einstellen. Denn der VGN will das bisherige bis 2030 komplett überarbeiten, damit es für die Kunden einfacher wird. Was geplant ist, erklärt VGN-Geschäftsführer Thorsten Heider.
4: Im Laufe des Jahres 2027 werden wir erste Tarife rausnehmen. Wir werden verschiedene Produkte wie das Jahresabo Plus, die Firmenabos, aber auch die Mobicards abschaffen und durch eine Zusatzkarte das Deutschlandticket ergänzen, damit die Mitnahmefunktion der Mobicards quasi an anderer Stelle wiederhergestellt wird. Und wir werden auch perspektivisch 27, 28 die Vierer- und Zehner-Tickets auch aus dem Markt nehmen.
3: Einzelfahrkarten und Tagestickets soll es weiterhin geben, ebenso den E-Tarif Egon, der nach gefahrenen Kilometern abrechnet. Bis 2030 will der VGN sein Angebot außerdem komplett digitalisieren und Bargeld im Verkauf abschaffen.
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1: Also dann wollen wir mal.
2: Ja, können sich einfach nicht trennen.
1: Dann abschieden wir uns.
3: Und schon treten sie in auf zwei Rädern in die Pedale. Sie, das sind der Filmemacher Matthias und sein Kumpel Philipp.
1: Das, was wir vorhaben, ist ein gewagtes Unterfangen. Philipp ist nicht mehr der Jüngste und ich habe ein paar Kilo zu viel drauf.
4: Na und?
1: Wir machen das, weil uns eine 20-jährige Freundschaft verbindet und wir stehen auf sportliche Herausforderungen. Obwohl wir keine Sportskanonen sind, aber wir haben mal zusammen gefastet.
4: Das ging ganz gut.
1: Ja, ich habe einen Pfund verloren.
3: Der Grund für ihre Radtour, sie wollen die gleiche Strecke wie Matthias' verstorbener Sohn Juri fahren. Gar nicht so einfach, wie Philipp schnell bemerkt.
5: Das ist irgendwie härter, als ich gedacht habe.
1: Was ist denn so schlimm für dich? Mich zu sehen oder was anderes?
5: Ich weiß nicht,
1: wie es ist. Die gleiche Strecke fahren?
5: Natürlich, die gleiche Strecke zu fahren, an Juri zu denken, klar.
1: Jede Etappe ist für mich...
5: Deswegen sind wir doch hier, das war die Idee.
1: Es ist sehr bewegend und zugleich weißt du es. Jede Etappe erinnert mich daran, dass er tot ist.
3: Die Strecke führt von der französischen Atlantikküste quer durch Europa bis nach Istanbul ans Schwarze Meer. Unterwegs treffen die beiden natürlich jede Menge Leute und erzählen ihnen von Juri.
1: Er war Clown.
4: Ach, das war sein Beruf?
1: Ja,
4: Clown?
1: Er war Clown und Musiker.
4: Ah.
1: Deshalb haben wir uns auch
4: ein paar Clownsnummern zugelegt.
1: Wir haben eine Nummer mit dem Hund und dann noch eine Zaubernummer.
4: Genau.
1: Ja.
4: Es ist schon... Wir wollen das Leben zurückholen.
1: Ich habe in diesem Jahr alles Mögliche gemacht. Ich habe Dinge gemacht für... Naja, für Juri, um ihn quasi am Leben zu erhalten, weißt du?
3: Bei aller Tragik um den Anlass der Radtour bietet Auf zwei Rädern auch viele erfrischende und herzerwärmende Momente. Stefan Grundler, Redaktion Gong 97.1.

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1: So, schauen wir mal aufs Wochenende, auf den Samstag. 11.30 Uhr gehen die Türen auf am Strandbad Spalt in Dandorf am Brombachsee. Und dann heißt es Lieder am See 2026. Das Ganze präsentiert von uns von Gong 97.1. Auf der Bühne Uriah Heep, The Stranglers, The Sweet, The Wailers, 10 Years After. Und ich freue mich ganz besonders auf Magnum. Ich darf euch da auch auf der Bühne begrüßen. Das heißt, wir sehen uns da auch mal persönlich. Und ich frage mal nach bei Guido Glöckler vom Konzertbüro Franken. Wie laufen denn die Vorbereitungen? Wie ist die Stimmung?
2: Also momentan sind wir ganz gut im Zeitplan. Der Aufbau läuft bestens. Die Wettervorhersage ist ja auch sehr schön. Also ich hoffe, wir werden einen schönen Badetag am Samstag verleben dürfen und gleichzeitig die Musik genießen.
1: Ja.
2: Also wir sind gut gerüstet.
1: Na, das ist doch schon mal was. Guido, für alle, die noch nie da waren, beschreib uns bitte mal die Location.
2: Wir sind ja direkt in einem Strandbad am Brombachsee. Das heißt, wir haben einen großen Sandstrand, wir haben einen schönen Biergarten, wir haben also sehr weitläufiges Gelände mit einer Biergartenbühne, mit sehr vielen Foodständen. Also es ist wirklich ein sehr angenehmes Ambiente am Wasser.
1: Das glaube ich. Jetzt nehmen wir uns bitte nochmal mit in die Vorbereitungen. Wie laufen die aktuell ab?
2: Aktuell, denke ich, sind wir mit 100 Helfern da unten am Start. Wir mussten schon Sonntag anfangen mit dem Bühnenbau. Mhm. Aktuell werden die Beachvolleyballfelder ausgecovert mit großen Abdeckplatten. Platten, Bauzäune werden gebaut. Also das ist schon eine sehr herausfordernde, große Aufgabe für uns.
1: Das glaube ich auf jeden Fall. Guido, jetzt, ich habe es gerade schon gesagt, Uriah Heep, The Stranglers, Magnum, The Sweet, The Wailers, 10 Years After, da fahren wir ja so richtig auf. Deswegen die wichtigste Frage natürlich zum Schluss für alle Kurzentschlossenen. Wie schaut's aus? Gibt's noch Tickets?
2: Wir haben noch welche und wird auch eine Tageskasse geben. Kleine Info vorneweg, wir haben ja auch noch immer während des Festivals die Rundfahrten mit der MS Brombachsee. Mhm. Da gibt es nur vor Ort die Tickets bitte. Und zwar an den Einlasskassen. Und heuer werden wir auch am T-Shirt-Stand noch welche verkaufen. Und ansonsten, die Tageskassen sind offen. Wir haben Einlass 11.30 Uhr. Kann jeder kommen, wie er will.
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1: Ich bin Florian Klaus. Deutschland soll unbürokratischer werden. Dafür hat die Bundesregierung eine Reihe von Maßnahmen beschlossen. Zu den geplanten Änderungen gehört etwa, dass sich E-Autofahrer künftig keine grüne Plakette mehr besorgen müssen, um in Umweltzonen zu fahren. Arbeitslose müssen außerdem nicht immer persönlich beim Amt vorbei, sondern können auch per Videoschalte Pflichttermine erledigen. Und im Gesundheitswesen wird unter anderem die elektronische Überweisung eingeführt. Die Koalition hat Tritt gefasst. Das ist die zentrale Botschaft, die Kanzler Merz bei seiner Sommerpressekonferenz ausgesendet hat. Der Frage nach Fehlern wich er aus. Nach Protest der SPD gegen Einschnitte beim Unterhaltsvorschuss für Alleinerziehende gibt sich der Kanzler aber gesprächsbereit. Tanja Wagner berichtet.
2: Der Unterhaltsvorschuss soll nur noch für Kinder bis 16 gelten, nicht mehr wie bisher bis 18. Für Alleinerziehende, deren Partner sich ohnehin drücken, ist der Wegfall von knapp 400 Euro schlicht eine Katastrophe. Das geht so gar nicht, heißt es von der SPD. Merz dagegen sagt, die Kosten für diese Leistung hätten sich binnen 8 Jahren vervierfacht. Angesichts der akuten Finanznot der Kommunen sei das auf Dauer nicht tragbar.
1: Bewegung, gesunde Ernährung und ein aktives Sozialleben. Wer diese Dinge hat, kann damit sein Demenzrisiko deutlich senken. Das schreibt die Weltgesundheitsorganisation. Was allgemein gut für die Gesundheit sei, schütze demnach auch vor Demenz. Bis zu 45% des Risikos sei auf Faktoren zurückzuführen, die der Mensch beeinflussen könne, hieß es. Die sozialen Aktivitäten sind dabei neu auf der Empfehlungsliste. Vor rund einem halben Jahr hat eine Durchsuchung im Augsburger City Club Schlagzeilen gemacht. Jetzt hat es wieder Razzien gegeben. Die Polizei ermittelt gegen 19 Menschen, die bei der vergangenen Durchsuchung im Club waren. Sie hat bei der erneuten Aktion Drogen gefunden, neben mehr als einem halben Kilo Marihuana auch unter anderem Amphetamin, MDMA und Kokain. Ein 39-Jähriger wurde unter anderem wegen Drogenhandels festgenommen. Bei der Tour de France hat Søren Warenschold die 11. Etappe gewonnen. Der Norweger setzte sich nach 161,5 Kilometern im Zielsprint durch. Tagessieger Warenschold gewann letztes Jahr die Deutschlandtour. Das gelbe Trikot des Gesamtführenden trägt weiterhin Tadej Pogacar aus Slowenien.
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3: Mit Tanja Scholl. Die heftigen Unwetter bei uns in der Region haben enorme Schäden hinterlassen. Autos und Gebäude wurden durch umstürzende Bäume in Mitleidenschaft gezogen, Dächer abgedeckt. Und auch die Gemüse- und Salaternte einiger Betriebe im Nürnberger Knoblauchsland ist teils komplett zerstört. Oberbürgermeister Markus König hat sich selbst ein Bild davon gemacht und spricht von Schäden in zweistelliger Millionenhöhe. Wegen der Unwetter waren bei der integrierten Leitstelle in Nürnberg quasi im Sekundentakt Notrufe eingegangen. Nürnbergs Bürgermeister Nasser Ahmed.
4: Das war schon eine gewaltige Unwetterlage. Im gesamten Gebiet unserer integrierten Leitstelle waren es über 3000 Notrufe und daraus sind 1100 Einsätze entstanden. Sowas gab es noch nie und am Ende hat die Feuerwehr mit allen anderen Einsatzkräften wirklich eine hervorragende Arbeit geleistet.
3: Teilweise dauern die Aufräumarbeiten weiter an. So ist zum Beispiel der Erlanger Schlossgarten wegen Windbruch gesperrt. Und auch die Freibäder in Lauf und Röthenbach an der Pegnitz sind wegen Sturmschäden dicht.
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0: Alle Jahre wieder, am Freitag vor dem ersten Advent, ist Nürnberg ein Muss für alle Weihnachtsfans. Pünktlich um 17.30 Uhr erlöschen rund um den Hauptmarkt die Lichter. Dann halten Tausende von Menschen den Atem an. Und alle Augen richten sich auf einen Punkt hoch oben an der Frauenkirche. Da steht es dann, im goldenen Engelskostüm mit blonden Locken und einer prächtigen Krone. Das Christkind. Die Tradition einer Eröffnungszeremonie mit einer Darstellerin gibt es schon sehr lange, bestätigt Christkindbetreuerin Susanne Randl.
1: 1933 wurde der Markt erstmals wieder auf dem Hauptmarkt von den Nationalsozialisten, die sich trotz aller Religionsfeindlichkeit der christlichen Feste bedienten, einfach um ihre Jahresfeste aufzuwerten, eröffnet.
0: Ursprünglich erfüllte diese Rolle eine Schauspielerin des Nürnberger Theaters. Seit 1969 wird für das schönste Ehrenamt der Welt ein Mädchen aus der Bevölkerung ausgewählt. Der Eröffnungstag beginnt fürs Christkind entspannt mit einem Brunch mit Familie und dem Schauspieler, der ihr zur Seite steht.
1: Um 12 Uhr dann statten wir dem Sternenhaus einen Besuch ab. Danach hat das Mädchen ein bisschen Pause. Um 14 Uhr gehen wir dann zur Sprechprobe, zum Soundcheck auf die Empore der Frauenkirche. Um 15 Uhr geht's in die Maske und um 17.30 Uhr ist es soweit, dann eröffnet das Mädchen den Markt.
0: Etwa eine halbe Stunde früher dürfte sich der Pulsschlag erhöhen und die Knie langsam weich werden. Als erstes darf der Kinderchor zu Füßen der Frauenkirche das Christkind bestaunen. Dann geht's rauf Richtung Empore. Dorthin wird das Mädchen meist vom Schauspieler und ihrer Mutter begleitet.
1: Die Soufflöse wartet oben schon auf sie. Und nach einem kurzen Durchatmen dann oben nochmal geht's gemeinsam mit den Bläsern und den Engeln raus auf die Empore. Da werden dann die Mädchen angegurtet. Innen sitzt ein Kollege, der hält unser Mädchen fest. Und dann heißt's warten, bis der Vorhang fällt.
2: Ihr Herren und Frauen, die ihr einst Kinder wart,

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1: Die meistgehasste Rockband der Welt ist zurück. Ja, ich weiß zwar nicht, warum die so gedisst werden, aber ihr kennt sie alle. Look at this photograph. Ja, genau die hier. Nickelback haben ein neues Album angekündigt. Everything Under the Sun heißt, soll Ende Oktober rauskommen. Und da sind Songs drauf, die so hart reinhauen, wie alles, was wir bisher gemacht haben zusammen, sagt zumindest Chad Kroeger. Und wir hören einfach mal rein in die erste Single. Die heißt Rattle the Cage und die rasselt wirklich. Sie können auch ordentlich rocken, die Herren von Nickelback. Da hat man wohl dann doch die eine oder andere E-Gitarre mehr im Keller gefunden. Ist auch kein Wunder, John Five ist nämlich mit dabei bei dieser Single. Den kennen wir unter anderem als Gitarristen bei Motley Crue oder auch bei Marilyn Manson. Wie das ganze Album dann klingt, das erfahrt ihr dann Ende Oktober natürlich hier bei uns auf Gong 97.1.
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1: Ich bin Florian Klaus. Deutschland soll unbürokratischer werden. Dafür hat die Bundesregierung eine Reihe von Maßnahmen beschlossen. Zu den geplanten Änderungen gehört etwa, dass sich E-Autofahrer künftig keine grüne Plakette mehr besorgen müssen, um in Umweltzonen zu fahren. Arbeitslose müssen außerdem nicht immer persönlich beim Amt vorbei, sondern können auch per Videoschalte Pflichttermine erledigen. Und im Gesundheitswesen wird unter anderem die elektronische Überweisung eingeführt. Die Koalition hat Tritt gefasst. Das ist die zentrale Botschaft, die Kanzler Merz bei seiner Sommerpressekonferenz ausgesendet hat. Der Frage nach Fehlern wich er aus. Nach Protest der SPD gegen Einschnitte beim Unterhaltsvorschuss für Alleinerziehende gibt sich der Kanzler aber gesprächsbereit. Tanja Wagner berichtet.
2: Der Unterhaltsvorschuss soll nur noch für Kinder bis 16 gelten, nicht mehr wie bisher bis 18. Für Alleinerziehende, deren Partner sich ohnehin drücken, ist der Wegfall von knapp 400 Euro schlicht eine Katastrophe. Das geht so gar nicht, heißt es von der SPD. Merz dagegen sagt, die Kosten für diese Leistung hätten sich binnen 8 Jahren vervierfacht. Angesichts der akuten Finanznot der Kommunen sei das auf Dauer nicht tragbar.
1: Bewegung, gesunde Ernährung und ein aktives Sozialleben. Wer diese Dinge hat, kann damit sein Demenzrisiko deutlich senken. Das schreibt die Weltgesundheitsorganisation. Was allgemein gut für die Gesundheit sei, schütze demnach auch vor Demenz. Bis zu 45% des Risikos sei auf Faktoren zurückzuführen, die der Mensch beeinflussen könne, hieß es. Die sozialen Aktivitäten sind dabei neu auf der Empfehlungsliste. Vor rund einem halben Jahr hat eine Durchsuchung im Augsburger Cityclub Schlagzeilen gemacht. Jetzt hat es wieder Razzien gegeben. Die Polizei ermittelt gegen 19 Menschen, die bei der vergangenen Durchsuchung im Club waren. Sie hat bei der erneuten Aktion Drogen gefunden, neben mehr als einem halben Kilo Marihuana auch unter anderem Amphetamin, MDMA und Kokain. Ein 39-Jähriger wurde unter anderem wegen Drogenhandels festgenommen. Bei der Tour de France hat Sören Warenscholt die 11. Etappe gewonnen. Der Norweger setzte sich nach 161,5 Kilometern im Zielsprint durch. Tagessieger Warenscholt gewann letztes Jahr die Deutschlandtour. Das gelbe Trikot des Gesamtführenden trägt weiterhin Tadej Pogacar aus Slowenien.
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3: Mit Tanja Scholl. Die heftigen Unwetter bei uns in der Region haben enorme Schäden hinterlassen. Autos und Gebäude wurden durch umstürzende Bäume in Mitleidenschaft gezogen, Dächer abgedeckt. Und auch die Gemüse- und Salaternte einiger Betriebe im Nürnberger Knoblauchsland ist teils komplett zerstört. Oberbürgermeister Markus König hat sich selbst ein Bild davon gemacht und spricht von Schäden in zweistelliger Millionenhöhe. Wegen der Unwetter waren bei der integrierten Leitstelle in Nürnberg quasi im Sekundentakt Notrufe eingegangen. Nürnbergs Bürgermeister Nasser Ahmed.
4: Das war schon eine gewaltige Unwetterlage. Im gesamten Gebiet unserer integrierten Leitstelle waren es über 3000 Notrufe und daraus sind 1100 Einsätze entstanden. Sowas gab es noch nie und am Ende hat die Feuerwehr mit allen anderen Einsatzkräften wirklich eine hervorragende Arbeit geleistet.
3: Teilweise dauern die Aufräumarbeiten weiter an. So ist zum Beispiel der Erlanger Schlossgarten wegen Windbruch gesperrt. Und auch die Freibäder in Lauf und Röthenbach an der Pegnitz sind wegen Sturmschäden dicht.
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1: Im England vor dem Ersten Weltkrieg spielt Virginia Woolf's Night and Day. Die junge Catherine fällt gerade aus allen Wolken, weil sie von ihrem besten Freund William einen Heiratsantrag bekommen hat.
2: Nein.
3: Nein?
2: Du bist mein ältester Freund. Aber ich will dich nicht heiraten. Ich habe dich in der Badewanne gesehen, als ich 6 war.
3: Ja, genau.
2: Nein.
3: Du meinst einfach nur nein und nicht auf gar keinen Fall, oder?
2: Nein. Was bin ich? Die letzte Gurke im Glas.
3: Du bist die süßeste Gurke im Glas.
2: Ehrlich?
1: Nun, das wird also nichts. Zumal Catherine Gefühle für den smarten Jack entwickelt. Er interessiert sich nämlich für Catherines wahre Leidenschaften, Mathematik und Astronomie.
2: Was ist das größte Problem der Menschheit heute?
4: Armut, Vorurteile, drohender Krieg in Europa?
2: Wir wissen nicht, wo wir sind, wo unser Platz im Universum ist. Wer sind wir? Wo sind wir? Sind wir das Zentrum der Welt? Oder sind wir eine Nadelspitze in einer riesigen Welt, die über unseren Verstand geht?
1: Das Problem ist, Frauen, die sich mit solchen Fragen beschäftigen, haben es damals nicht leicht. Das merkt Catherine nur allzu deutlich, als sie sich an der Universität von Cambridge bewirbt.
5: Keine Waschräume.
2: Was?
5: Waschräume. Klos. Nur für Männer.
2: Sie meinen Toiletten?
5: Frauen führen hier keine eigenen Forschungen durch.
2: Ich könnte eine bauen. Ich könnte eine Toilette bauen, wenn das dem Fortschritt so im Wege steht.
5: Und ich könnte das Taj Mahal errichten. Aber leider habe ich keine Zeit dafür. Und sie verschwenden gerade unsere Zeit.
1: Der berühmte Roman ist in Virginia Woolf's Night and Day klassisch umgesetzt worden. Und unser deutscher Frauenschwarm Elias Mbarek in der Rolle des Jack hat dort seinen ersten Auftritt in einer internationalen Großproduktion. Stefan Grundler, Redaktion Gong 97.1.

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1: Ich bin Florian Klaus. Argentinien ist Spanien ins Finale der Fußball-Weltmeisterschaft gefolgt. Der Titelverteidiger gewann ein dramatisches Halbfinale in Atlanta gegen England mit 2:1. Anthony Gordon brachte die Engländer zunächst in Führung, doch in der Schlussphase drehte Argentinien die Partie durch Treffer von Enzo Fernandez und Lautaro Martinez. Das WM-Endspiel Spanien gegen Argentinien ist am Sonntag in New York. Am Samstag stehen sich Frankreich und England in Miami im Spiel um Platz 3 gegenüber. Wer in einer Krisenbranche arbeitet und noch fest in seinem Job ist, tut sich oft schwer, gleichzeitig etwas Neues zu suchen. Die Regierung will hier neue Möglichkeiten schaffen. Das Bundeskabinett hat grünes Licht für einen Gesetzentwurf zur Job-to-Job-Erprobung gegeben. Lea Matschulat berichtet.
2: Die Job-to-Job-Erprobung ist nicht für jeden gedacht, sondern konkret für diejenigen, deren Anstellung absehbar enden wird, weil zum Beispiel der Betrieb 200 Stellen bis in 2 Jahren abbauen wird. Um im Anschluss möglichst ohne Lücke einen neuen Job zu haben, sollen sich Arbeitnehmer künftig ein paar Wochen in anderen Firmen vorstellen und umschauen können, in Absprache mit dem noch Arbeitgeber.
1: Außerdem hat die Bundesregierung noch einige Maßnahmen zum Bürokratieabbau beschlossen, zum Beispiel im Gesundheitswesen. So soll die elektronische Überweisung eingeführt werden und die Leistungen der elektronischen Patientenakte deutlich erweitert werden. Außerdem soll in den Jobcentern künftig mehr digital ablaufen, etwa mit Terminen per Videoschalte. Sturm und Hagel haben in den vergangenen Tagen an einigen Orten die Ernte zerstört. Durch die Unwetter sei innerhalb von 48 Stunden ein Schaden von mindestens 50 Millionen Euro entstanden, heißt es von der Spezialversicherung Vereinigte Hagel. 100.000 Hektar Fläche seien demnach beschädigt worden. Aus den Regionen Nürnberg und Stuttgart etwa gäbe es Berichte über teils verheerende Totalschäden. Vor 8 Jahren ist die CSU im Landtag mit dem Versuch gescheitert, die Regierungszeit des Ministerpräsidenten auf 10 Jahre zu begrenzen. Die ÖDP will die Frage jetzt in einem Volksbegehren nochmal stellen. Wäre das erfolgreich, hätte das auch Folgen für die Landtagswahl 2028. Es gilt nämlich als sicher, dass Ministerpräsident Söder noch einmal als Spitzenkandidat der CSU antreten wird. Allerdings zweifelt Innenminister Herrmann, ob das Volksbegehren rechtmäßig ist.
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3: Mit Tanja Scholl. In Nürnberg wird die Münchner Straße teilweise saniert. Seit Montag arbeitet der Servicebetrieb Öffentlicher Raum an der Kreuzung zur Bauernfeinstraße, um sie barrierefrei zu gestalten. Im Anschluss wird dann die Fahrbahn zwischen Bauernfeinstraße und Karl-Schönleben-Straße saniert. SIR-Sprecher Tim Koss.
4: Ja, die Münchner Straße ist eine vielbefahrene Straße und leider weist sie einige Schäden auf, auch Frostschäden, die noch aus dem Winter bestehen. Und deswegen müssen wir leider ran und das Ganze ausbessern.
3: Während der Bauzeit wird der Verkehr an der Baustelle vorbeigeführt. Teils stehen weniger Fahrstreifen zur Verfügung. In gut 4 Wochen soll alles fertig sein.
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0: a name.
1: Ja, wo sind wir denn?
2: Paracelsusstraße, Nürnberg.
3: Die Paracelsusstraße liegt im Nürnberger Stadtteil Großreuth bei Schweinau. Sie hat ihren Namen von Philippus Theophrastus Aureolus Bombast von Hohenheim. Was für ein Name! Kein Wunder, dass er kurz Paracelsus genannt wurde. Er war seit der zweiten Hälfte des 16. Jahrhunderts einer der berühmtesten europäischen Ärzte überhaupt und gilt als Begründer der neueren Heilmittellehre. Sein Beiname Paracelsus, der erstmals 1529 zu finden ist, ist vermutlich vom griechischen para und lateinischen celsus abgeleitet und soll eine gelehrte Übersetzung von Hohenheim darstellen.

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1: Vor gar nicht allzu langer Zeit waren witzige Frauen im Fernsehen Mangelware. In den 80er, 90er Jahren dominierten Männer die deutsche Unterhaltungswelt. Die Dokumentation Was haben wir gelacht? Zeigt, wie sich das langsam änderte. Wegweisend für den Durchbruch weiblichen Humors war Hella von Sinnen. Esther Schweins, die in den 90ern mit RTL Samstagnacht ihren Durchbruch hatte, ist ihr dafür dankbar.
2: Hella von Sinnen hat den Weg geebnet für ganz viele, eine große Schar von Menschen, die am Rand standen, die mit ihr oder nach ihr durch geöffnete Pforten gegangen sind. Ich hoffe, ich trete ihr nicht zu nahe, wenn ich sage, wie viel Schmerz dem vorausgegangen ist.
1: Eine ganze Menge. Hella von Sinnen erinnert sich daran, wie sie in ihrer Kölner Heimat auf den ersten Karnevalssitzungen auftrat. Ach,
3: anstrengend, war sehr anstrengend. Du weißt, wie gut du bist, du weißt, wie du Pointen setzt und du weißt, dass das Publikum lacht. Aber dann landest du eben auch auf Herrensitzungen und wenn eine Rednerin dann auch noch kam, gingen die geschlossen raus, um einen Kölsch zu trinken und ein Würstchen zu essen. Und das war sehr verletzend, das hat meine Gefühle verletzt.
1: Vor allem den damals bekannten Männern geht es an den Kragen. Neben Harald Schmidt kritisieren die Frauen vor allem Thomas Gottschalk. Für Bettina Böttinger war das Verhalten des Wetten-das-Stars schwer verdaulich.
4: Die ganze Familie haben da gehockt am Samstagabend. Ich hätte nicht gewusst, warum ich da hocken soll. Der hatte auch immer dieses Rollenverhalten. Er hatte das Sagen. Diese Rumtatscherei, das war ja jetzt nicht so krass, aber es war immer so latent vorhanden. Er war immer derjenige, der sich für wahnsinnig schön und für wirklich wahnsinnig sexy hielt. Und die Frauen hatten darauf zu reagieren.
1: Auch Gabi Köster und Maren Kreumann geben in Was haben wir gelacht? Einblicke in eine Zeit, die einem heute geradezu unglaublich erscheint. Stefan Grundler, Redaktion Gong 97.1.

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11: Ich bin Florian Klaus. Argentinien ist Spanien ins Finale der Fußball-Weltmeisterschaft gefolgt. Der Titelverteidiger gewann ein dramatisches Halbfinale in Atlanta gegen England mit 2:1. Anthony Gordon brachte die Engländer zunächst in Führung, doch in der Schlussphase drehte Argentinien die Partie durch Treffer von Enzo Fernandez und Lautaro Martinez. Das WM-Endspiel Spanien gegen Argentinien ist am Sonntag in New York. Am Samstag stehen sich Frankreich und England in Miami im Spiel um Platz 3 gegenüber. Wer in einer Krisenbranche arbeitet und noch fest in seinem Job ist, tut sich oft schwer, gleichzeitig etwas Neues zu suchen. Die Regierung will hier neue Möglichkeiten schaffen. Das Bundeskabinett hat grünes Licht für einen Gesetzentwurf zur Job-to-Job-Erprobung gegeben. Lea Matschulat berichtet.
12: Die Job-to-Job-Erprobung ist nicht für jeden gedacht, sondern konkret für diejenigen, deren Anstellung absehbar enden wird, weil zum Beispiel der Betrieb 200 Stellen bis in 2 Jahren abbauen wird. Um im Anschluss möglichst ohne Lücke einen neuen Job zu haben, sollen sich Arbeitnehmer künftig ein paar Wochen in anderen Firmen vorstellen und umschauen können, in Absprache mit dem noch Arbeitgeber.
11: Außerdem hat die Bundesregierung noch einige Maßnahmen zum Bürokratieabbau beschlossen, zum Beispiel im Gesundheitswesen. So soll die elektronische Überweisung eingeführt werden und die Leistungen der elektronischen Patientenakte deutlich erweitert werden. Außerdem soll in den Jobcentern künftig mehr digital ablaufen, etwa mit Terminen per Videoschalte. Sturm und Hagel haben in den vergangenen Tagen an einigen Orten die Ernte zerstört. Durch die Unwetter sei innerhalb von 48 Stunden ein Schaden von mindestens 50 Millionen Euro entstanden, heißt es von der Spezialversicherung Vereinigte Hagel. 100.000 Hektar Fläche seien demnach beschädigt worden. Aus den Regionen Nürnberg und Stuttgart etwa gäbe es Berichte über teils verheerende Totalschäden. Vor 8 Jahren ist die CSU im Landtag mit dem Versuch gescheitert, die Regierungszeit des Ministerpräsidenten auf 10 Jahre zu begrenzen. Die ÖDP will die Frage jetzt in einem Volksbegehren nochmal stellen. Wäre das erfolgreich, hätte das auch Folgen für die Landtagswahl 2028. Es gilt nämlich als sicher, dass Ministerpräsident Söder noch einmal als Spitzenkandidat der CSU antreten wird. Allerdings zweifelt Innenminister Herrmann, ob das Volksbegehren rechtmäßig ist.
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13: Mit Tanja Scholl. Wer im Großraum Nürnberg Busse und Bahn nutzt, der muss sich auf ein neues Ticketsystem einstellen. Denn der VGN will das bisherige bis 2030 komplett überarbeiten, damit es für die Kunden einfacher wird. Was geplant ist, erklärt VGN-Geschäftsführer Thorsten Heider.
14: Im Laufe des Jahres 2027 werden wir erste Tarife rausnehmen. Wir werden verschiedene Produkte wie das Jahresabo Plus, die Firmenabos, aber auch die Mobicards abschaffen und durch eine Zusatzkarte das Deutschlandticket ergänzen, damit die Mitnahmefunktion der Mobicards quasi an anderer Stelle wiederhergestellt wird. Und wir werden auch perspektivisch 27, 28 die 4er- und 10er-Tickets auch aus dem Markt nehmen.
13: Einzelfahrkarten und Tagestickets soll es weiterhin geben, ebenso den E-Tarif Egon, der nach gefahrenen Kilometern abrechnet. Bis 2030 will der VGN sein Angebot außerdem komplett digitalisieren und Bargeld im Verkauf abschaffen.
10: Ja.

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0: Ich bin Florian Klaus. Nach dem Weltmeistertitel in Katar 2022 hat Argentinien erneut das Finale der Fußball-WM erreicht. Der Titelverteidiger gewann das Halbfinale von Atlanta gegen England mit 2:1. Die Engländer gingen dabei zunächst in Führung. Mit 2 späten Treffern bog Argentinien das Spiel aber noch um. Im WM-Finale treffen die Argentinier am Sonntag auf Europameister Spanien. Schon am Samstag stehen sich im Spiel um Platz 3 Frankreich und England gegenüber. Die Koalition hat Tritt gefasst. Das ist die zentrale Botschaft, die Kanzler Merz bei seiner Sommerpressekonferenz ausgesendet hat. Der Frage nach Fehlern wich er aus. Nach Protest der SPD gegen Einschnitte beim Unterhaltsvorschuss für Alleinerziehende gibt sich der Kanzler aber gesprächsbereit. Tanja Wagner berichtet.
1: Der Unterhaltsvorschuss soll nur noch für Kinder bis 16 gelten, nicht mehr wie bisher bis 18. Für Alleinerziehende, deren Partner sich ohnehin drücken, ist der Wegfall von knapp 400 Euro schlicht eine Katastrophe. Das geht so gar nicht, heißt es von der SPD. Merz dagegen sagt, die Kosten für diese Leistung hätten sich binnen 8 Jahren vervierfacht. Angesichts der akuten Finanznot der Kommunen sei das auf Dauer nicht tragbar.
0: Mit Sprachtests für alle 4-Jährigen und gezielter Förderung in den Kitas will Bundesbildungsministerin Prien die Bildungschancen von Kindern in Deutschland angleichen. Sie hat den Entwurf eines neuen Kita-Gesetzes vorgelegt. Bis 2034 verspricht der Bund insgesamt mehr als 9 Milliarden Euro für das Vorhaben. Aus Sicht des Paritätischen Gesamtverbands ist das zu wenig, um die steigenden Anforderungen in der Kindertagesbetreuung zu finanzieren. Die Kontrollen an der Grenze zwischen Deutschland und Österreich sollen erstmal bleiben. Das haben die Innenminister Dobrindt und Kahner nach einem Treffen gesagt. Die Kontrollen seien demnach funktionsfähig und miteinander abgestimmt. Kahner zufolge ist durch sie illegale Migration zurückgedrängt worden. Die EU-Kommission hatte empfohlen, die Kontrollen schrittweise abzuschaffen. Fehlende Wohnungen gehören in München zu den drängendsten Problemen. Darum sollen leerstehende Büros zu Wohnraum umfunktioniert werden. Der Planungsausschuss des Stadtrats hat die Einrichtung einer Umbauagentur beschlossen, die sich darum kümmern soll. Oberbürgermeister Krause zufolge stehen in München rund 1,8 Millionen Quadratmeter Bürofläche leer. Diesen Leerstand dürfe sich die Stadt nicht länger leisten.
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3: Mit Tanja Scholl. Die heftigen Unwetter bei uns in der Region haben enorme Schäden hinterlassen. Autos und Gebäude wurden durch umstürzende Bäume in Mitleidenschaft gezogen, Dächer abgedeckt. Und auch die Gemüse- und Salaternte einiger Betriebe im Nürnberger Knoblauchsland ist teils komplett zerstört. Oberbürgermeister Markus König hat sich selbst ein Bild davon gemacht und spricht von Schäden in zweistelliger Millionenhöhe. Wegen der Unwetter waren bei der integrierten Leitstelle in Nürnberg quasi im Sekundentakt Notrufe eingegangen. Nürnbergs Bürgermeister Nasser Ahmed.
4: Das war schon eine gewaltige Unwetterlage. Im gesamten Gebiet unserer integrierten Leitstelle waren es über 3000 Notrufe und daraus sind 1100 Einsätze entstanden. Sowas gab es noch nie und am Ende hat die Feuerwehr mit allen anderen Einsatzkräften wirklich eine hervorragende Arbeit geleistet.
3: Teilweise dauern die Aufräumarbeiten weiter an. So ist zum Beispiel der Erlanger Schlossgarten wegen Windbruch gesperrt. Und auch die Freibäder in Lauf und Röthenbach an der Pegnitz sind wegen Sturmschäden dicht.
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0: Schöneberg.
1: Herzlich willkommen zu einer neuen Ausgabe. Heute nicht im Rathaus, denn wir sind am Beginn der Allersberger Straße, gleich hinterm Bahnhof, sage ich mal. Und hier sitzt das Wasserwirtschaftsamt Nürnberg und sein Chef, Michael Müller. Herzlich willkommen.
2: Ja, herzlich willkommen, Herr Grundler. Freut mich, dass Sie mich hier in der Allersberger Straße 17 in unserem Amtsgebäude besuchen und ich das Gespräch mit Ihnen führen kann, ein bisschen die Aufgaben auch des Wasserwirtschaftsamts darstellen kann. Das ist, merke ich immer wieder, wenn ich auf Veranstaltungen bin und dann im Gästekreis mich unterhalte, oft eine Frage, Mensch, Wasserwirtschaftsamt, kenne ich gar nicht, was macht ihr überhaupt?
1: Genau, also es geht schon damit los, ich habe mich das ja auch gefragt, das Wasserwirtschaftsamt Nürnberg klingt wie Stadt Nürnberg irgendwie, dass es dazugehören würde, tut es aber nicht, sondern?
2: Nein, wir sind eine Behörde des Freistaats Bayern. Unser übergeordnetes Ministerium ist das Bayerische Umweltministerium und wir sind eins von 17 Wasserwirtschaftsämtern in Bayern, in Mittelfranken. Mittelfranken teilt sich auf in einen westlichen und einen östlichen Bereich. Im westlichen Bereich ist das Wasserwirtschaftsamt Ansbach zuständig und wir sind für den östlichen Bereich zuständig. Das heißt konkret, wir haben die sogenannte Städteachse, das ist Nürnberg, Erlangen, Fürth und die Stadt Schwabach. Wir haben aber auch 4 Landkreise. Das ist Erlangen-Höchstadt im Norden, Nürnberger Land im Osten, Roth im Süden und der Landkreis Fürth im Westen. Also 4 Landkreise und 4 große Städte, die wir betreuen. In der Summe sind es tatsächlich 1,4 Millionen Bürgerinnen und Bürger, die wir bei ihren wasserwirtschaftlichen Fragen, Themen dann entsprechend beraten und betreuen.
1: Das ist eben der Punkt. Also jetzt mal, was macht denn das Wasserwirtschaftsamt so den ganzen Tag?
2: Ja, was macht das Wasserwirtschaftsamt den ganzen Tag? Also Wasserwirtschaft an sich befasst sich ja damit oder verfolgt das Ziel, dass wir Wasser, das Grundwasser wie auch die oberirdischen Gewässer, als wesentlichen Bestandteil des Naturhaushalts schützen, als Lebensraum für Pflanzen und Tiere erhalten und fördern, dass wir aber auch Wasser, Lebensmittel Nummer 1 für die Versorgung der Bevölkerung sichern, ausreichendes Dargebot sicherstellen, dass wir auf einen verantwortungsvollen Nutzen der Bürgerinnen und Bürger mit dem Wasser hinwirken und auch das sicherstellen in unseren Stellungnahmen und Gutachten in den Verfahren zur Gewässernutzung und dass wir die Menschen letztendlich auch vor den Gefahren des Wassers, Hochwassergefahren, Sturzflutereignisse entsprechend schützen. Im Verbund dann immer wieder auch mit den Städten und Kommunen.
1: Habe ich dann als normaler Bürger, also ich hatte es noch nie und ich bin jetzt über 50 Jahre alt, mal Kontakt eigentlich mit dem Wasserwirtschaftsamt? Eigentlich nicht, oder? So, man kriegt ihre Arbeit mit, das Endergebnis, aber sie selbst sieht man nicht.
2: Das ist in der Regel tatsächlich so. Nach außen tritt in Erscheinung die Rechtsbehörde. Das sind in den Landkreisen die Landratsämter, die Kreisverwaltungsbehörden oder in den Städten dann beispielsweise. Dort sind es die Umweltämter, die das Thema Wasser rechtlich betreuen und auch letztendlich abwickeln. Wir erstellen zu Gewässernutzungen, sei es jetzt ein Brunnen, der errichtet wird, dass jemand Grundwasser entnehmen möchte, dass jemand ein Gewässer aufstauen möchte, beispielsweise um dort eine Wasserkraftanlage zu betreiben, dass jemand, eine Kommune, einen Hochwasserschutz an einem Gewässer richten möchte. In diesen Phasen werden wir dann hinzugezogen als sogenannter amtlicher Sachverständiger. Wir erstellen ein Fachgutachten zu dieser beabsichtigten Gewässernutzung oder beispielsweise einem Gewässerausbau, beim Beispiel technischer Hochwasserschutz. Und dieses Gutachten fließt dann ein in den Bescheid, den Rechtsbescheid, den dann die Kreisverwaltungsbehörde ausreicht an den Bürger. Es gibt aber auch Situationen, wo wir selber für den Freistaat Bayern tätig sind und es ist an den staatlichen Gewässern. Also wir haben in unserem Amtsbereich immerhin 580 Kilometer Gewässer erster und zweiter Ordnung. Das sind diejenigen Gewässer, für die der Freistaat Bayern die Unterhaltungslast trägt. Und diese Gewässer unterhalten wir mit dem Personal unserer Flussmeisterstelle. Das heißt, wir kümmern uns darum, dass die Ufer gesichert sind, dass die Gewässersohle nicht sich eintieft. Wir kümmern uns um die Gehölzpflege, beseitigen Abflusshindernisse und vieles mehr. Und wir sind in diesem Bereich auch für den Ausbau verantwortlich. Also beispielsweise, wenn wir den Wasserspiegel halten müssen, eine Stauanlage errichten oder auch einen technischen Hochwasserschutz errichten.
1: Und was ich gesehen habe beim Rheinlaufen, ein Schild, Labor.
2: Ja, Labor ist auch wichtig für viele Tätigkeiten. Wir führen natürlich auch ein Monitoring durch. Wir müssen einen Überblick haben über den Zustand Deutschland unser Gewässer, sowohl des Grundwassers als auch der oberirdischen Gewässer. Dort gibt es entsprechende Messstellen. Und von diesen Messstellen, da gewinnen wir Daten über den chemischen Zustand des Gewässers, aber auch über den biologischen Zustand unserer Gewässer. Dort werden also dann auch kleine Insekten untersucht, die für den jeweiligen Gewässerzustand als Indikatoren dienen. Gibt es dann entsprechende Schulnoten. Und anhand dieser Schulnoten leiten wir wiederum Handlungsbedarf ab, müssen Maßnahmen ergreifen, um den Zustand zu verbessern. Denn wir sind natürlich aufgrund der europäischen Wasserrahmenrichtlinie verpflichtet, den guten ökologischen Zustand unserer Gewässer zu erreichen. Die Richtlinie gibt es seit 2000 und die Mitgliedstaaten, also auch Deutschland, haben sich verpflichtet, diese Ziele zu erreichen. Wir sind mittlerweile im dritten sogenannten Bewirtschaftungszeitraum. Das sind 6-Jahres-Zeiträume, die wir uns vorgeben, um mit entsprechenden Maßnahmen den Zustand unserer Gewässer, Grundwasser wie auch oberirdische Gewässer zu verbessern.
1: Wie ist er denn, der aktuelle? Wie geht's unseren Gewässern, die Sie beaufsichtigen?
2: Also der Zustand unserer Gewässer im Amtsgebiet hat überwiegend eine Schulnote 3, das heißt mäßiger Zustand. Eine Stufe höher wäre dann schon der gute Zustand. Und wir sind bemüht, im Verbund wieder mit den Kommunen, mit den Städten und Gemeinden, durch Maßnahmen an den Gewässern die Struktur zu verbessern, das Lebensraumpotenzial zu verbessern, damit die Arten, die dort ja heimisch sind, dort auch entsprechend vorkommen und Lebensraumsituationen vorfinden, die dafür passen. Auf der anderen Seite sind wir an den stofflichen Einträgen dran, dass wir bei den Punktquellen, also bei den Kläranlagen oder Mischwassereinleitungen, dass dort Nährstoffeinträge reduziert werden. Und in diesem Kontext haben wir es jetzt geschafft, im letzten Bewirtschaftungszeitraum tatsächlich die Pegnitz im Bereich Ablauf oberhalb bis zur Grenze des Regierungsbezirks Mittelfranken tatsächlich in den guten Zustand zu bekommen. Die ist jetzt, wenn man sich die Karten anschaut, grün dargestellt. Das ist ein erster kleiner Erfolg. Wir arbeiten an den anderen Gewässern weiter. Das sind sogenannte, in der Umsetzung, sogenannte Flusswasserkörper. Das sind also Gewässerstrecken, die relativ gleichartig sind von der Morphologie. Die sind dann zusammengefasst. Und da haben wir 35 dieser Flusswasserkörper im Amtsgebiet. Und einen, wie gesagt, haben wir jetzt im guten Zustand. Das heißt für uns, es ist noch viel zu tun. Wir monitoren, wollen die Verbesserungen erkennen. Dort, wo keine Verbesserungen sind, müssen wir mit Maßnahmen nachschärfen. Das ist ein kontinuierlicher Prozess. Aber Beispiel Pegnitz zeigt uns, wir sind auf einem guten Weg.
1: Das heißt also, Laie, ne? Pegnitz Zustand gut, könnte ich dann, wenn ich reinfall, auch mal Wasser daraus trinken, verschlucken, ohne dass mir gleich schlecht wird oder ich Durchfall kriege, in der Theorie.
2: Also sie hat natürlich keinen Trinkwassercharakter. Der gute Zustand heißt, dass sie für die Lebensraumansprüche der Fische, der Insekten, die dort entsprechend leben, dass sie da diese Anforderungen erfüllt. Man kann natürlich, wenn man da mal Wasser schluckt, ist das alles unbedenklich. Soweit ist es schon. Aber für den regelmäßigen Konsum rate ich dann doch, auf die öffentliche Trinkwasserversorgung zurückzugreifen.
1: Würde ich auch keiner machen wahrscheinlich. Bleiben wir mal bei Gewässer und wahrscheinlich auch bei der Pegnitz. Ich kann es mir fast vorstellen, aus Ihrer Erfahrung, Ihrer Meinung nach, was ist das Gewässer hier bei uns, wo der Mensch am meisten eingegriffen hat oder rumgebaut hat? Welches Gewässer?
2: Ja, da fällt mir ganz spontan natürlich die Pegnitz ein, die Pegnitz im Stadtgebiet Nürnberg. Dort haben wir natürlich einen Verbau, die Sohle ist befestigt, die Ufer sind mit Ufermauern befestigt, der Querschnitt ist künstlich festgelegt, die Wasserführung der Pegnitz wird reguliert über Wehre, die wir im Stadtgebiet haben, die den Abfluss und auch die Stauhöhe einstellen. Das ist tatsächlich ein Abschnitt, der doch stark verbaut ist. Aber, muss ich sagen, ist die Pegnitz im Stadtgebiet doch ein großer Gewinn für die Stadt Nürnberg. Die Erholungsfunktion, die wir haben, ist doch außergewöhnlich. Ich denke da an die Insel Schütt, ich denke aber auch in weitere Abschnitte am Kettensteg, am Nägeleinswehr. Da sind überall Zugangsmöglichkeiten zum Gewässer geschaffen. Es gibt so kleine Terrassen, es gibt Treppen, sodass ich im Sommer, wenn die Hitze groß ist, auch ans Gewässer mal hin kann, dort auch mal vielleicht die Schuhe ausziehen und die Füße ins Gewässer halten kann. Also der Zugang zum Gewässer ist schon da, trotz allem Verbau. Und die Wehre, die ich angesprochen habe, die leisten ja auch einen wichtigen Beitrag zum Hochwasserschutz.
1: Machen Sie die Wehre als Wasserwirtschaftsamt oder weil es ja dann im Stadtgebiet ist, macht es die Stadt?
2: Das ist jetzt eine gute Frage. Gerade bei den Pegnitz-Wehren ist es so, dass wir uns das aufteilen mit dem Servicebetrieb Öffentlicher Raum mit SÖR und uns. Wir sind bei den Wehren für den Unterhalt der baulichen Substanz verantwortlich. Also dass das Wehr dasteht, dass die Wehrklappen in einwandfreiem Zustand sind. Und SÖR übernimmt letztendlich die kleineren Reparaturen im laufenden Betrieb. So haben wir uns da vereinbart und uns diese Aufgabe aufgeteilt. Vielleicht noch ganz spannend, diese Wehre, die sind ja in den 50er Jahren entstanden, sind also vergleichsweise alt. Man hat sich damals nach dem Zweiten Weltkrieg bewusst darauf verständigt, die vorher festen Wehre, die es gab, die im Krieg dann zerstört wurden, nicht wieder als feste Wehre zu errichten, sondern als selbstregulierende Dachwehre. Ein Dachwehr besteht letztendlich aus zwei Wehrklappen, die ineinander greifen. Und diese Wehre werden wasserstandsabhängig über eine Schwimmersteuerung selbstständig reguliert. Das heißt, im Hochwasserfall bei erhöhter Wasserführung senken die sich eigenständig ab und geben den größeren Abflussquerschnitt dann frei. Das heißt, diese Wehre sind ein wesentlicher Beitrag für den Hochwasserschutz der Stadt Nürnberg. Deshalb haben wir ein Auge drauf, aber SÖR auch ein Auge drauf. Und sie sind auch aus meiner Sicht technisch prima Hingucker in der Innenstadt.
1: Weil wir Hochwasser sind, es heißt ja immer nach dem Umbau, nach dem Jahrhunderthochwasser vor über 100 Jahren, dass Nürnberg jetzt quasi sicher ist in Sachen Hochwasser durch den Durchfluss der Pegnitz. Sehen Sie das auch so? Oder gibt es irgendeinen unwahrscheinlichen Fall, wo doch mal Hochwasser sein könnte?
2: Also vor Hochwasser ist man nie zu 100% sicher. Wir haben für uns, für den technischen Hochwasserschutz an den staatlichen Gewässern und die Kommunen verfolgen auch dieses Ziel, den Anspruch für ein 100-jährliches Hochwasserereignis ausreichend technische Vorkehrungen zu treffen. 100-jähriges Ereignis, das ist abgeleitet aus den Abflussaufzeichnungen vieler Jahrzehnte über unsere Pegel, die wir betreiben an den Gewässern und dann letztendlich ein statistischer Wert, statistisch auch extrapoliert auf einen Zeitraum 100 Jahre. Das ist nicht so, dass man sagt, ja, jetzt hatte man ein 100-jährliches Hochwasser, jetzt hat man 100 Jahre Ruhe. So ist es nicht. Das kann also durchaus in einem Jahr auch mehrfach auftreten. Aber für uns ist es dann doch eine seltene, schwierige Hochwasserlage, auf die technische Vorkehrungen dann ausgelegt werden.
1: Und dann würden quasi die Wehre aufgemacht, damit das Wasser halt so schnell wie möglich durch kann, oder? Wie kann ich es mir vorstellen?
2: Ganz genau. Für diesen Fall werden sich die Wehre legen und für diesen Fall ist auch der Nachweis geführt, dass das Stadtgebiet nicht vom Hochwasser beeinträchtigt wäre. Aber es gibt natürlich über dieses 100-jährige Ereignis auch noch seltenere, extremere Ereignisse, bei denen es möglich ist, dass auch die technischen Vorkehrungen an die Grenzen ihrer Leistungsfähigkeit kommen, dass die Querschnitte, die wir da für den Abfluss vorhalten, möglicherweise nicht ausreichen, sodass man, wie ich eingangs gesagt habe, nie zu 100% vom Hochwasser sicher ist.
1: Wer weiß das schon? Gehen wir mal von der menschgemachten Pegnitz zum anderen. Was ist Ihrer Ansicht nach der natürlichste Fluss, wo der Mensch noch am wenigsten rumgefummelt hat, den wir hier in der Region haben?
2: Also da haben wir in der Region verschiedene Gewässerstrecken. Wir sind ja auch für die Aisch, die Zenn, die Farnbach zuständig. Ich würde jetzt aber vielleicht bei dem Beispiel Pegnitz bleiben. Wenn wir die Stadt Richtung Osten verlassen, dann kommen wir in einen relativ naturnahen Zustand des Fließgewässers Pegnitz. Dort ist ja auch das Naturschutz Gebiet Pegnitztal-Ost, eine sehr hochwertige Landschaft und auch ein hochwertiger Gewässerlauf. Der hat also wirklich auch einen hohen ökologischen Anspruch. Und deshalb war es für uns auch wichtig, den innerstädtischen Bereich mit diesem ökologisch hochwertigen Bereich zu vernetzen. Deshalb bauen wir auch aktuell eine Fischaufstiegsanlage am Wehr an der Flussstraße, also an der Erhardbrücke, und investieren dort auch als Freistaat Bayern 3,8 Millionen haben wir diese Maßnahme veranschlagt. Wir sind mitten im Bau, kommen entsprechend gut voran. Da wird letztendlich ein Wehrfeld geöffnet und in dieses Wehrfeld eine Fischaufstiegsanlage als ein Spundwandkasten, der mit Natursteinen in verschiedene Becken aufgeteilt wird, errichtet. Und in diesen Becken herrschen dann Fließgeschwindigkeiten, unterschiedliche Wasserhöhen, die es dann den Fischen aus dem Wörthersee ermöglichen, aufzusteigen in diesen höherwertigen Bereich der Pegnitz. Also dass da wieder ein Austausch ist vom aquatischen System Wörthersee zur Pegnitz im Bereich Pegnitz Ost.
1: Fische, ein gutes Stichwort. Was haben Sie mit Fischen zu tun als Wasserwirtschaftsamt?
2: Letztendlich ist der Fisch auch ein Indikator für uns, der den Gewässerzustand anzeigt. Also wir betreiben ja dieses biologische Monitoring und anhand der Fischarten, die wir vor Ort feststellen, können wir den Zustand der Gewässer beurteilen, bewerten. Da ist der Fisch ein wichtiger Zeiger für uns. Dann passiert es natürlich auch immer wieder, dass wir hinzugerufen werden, wenn Fischsterben beobachtet werden. Wenn also mehrere Fische tot im Wasser treiben, dann ist natürlich der Verdacht da, dass ein schädlicher Stoff ins Gewässer eingeleitet wurde, eine Gewässerverunreinigung. Und dann sind wir vor Ort und untersuchen, nehmen Proben, versuchen die Ursache zu ermitteln, unterstützen die Einsatzkräfte, nehmen dann auch diese Fische, geben die ins Labor, dort unterstützt uns dann das Landesamt für Umwelt. So gesehen ist auch der Fisch jetzt im ungünstigsten Fall ein Zeiger für eine mögliche Gewässerverunreinigung.
1: Mit Ihren ganzen Daten und alles, was Sie erheben, ich habe das Gefühl und viele anderen auch, es wird immer trockener bei uns. Was sagen Ihre Zahlen?
2: Ja, dieser Eindruck entsteht natürlich, wenn ich im Sommer über drei, manchmal vier Wochen wirklich kaum Niederschlag habe. Wir spüren das auch, dass wir dann immer wieder ein erhöhtes Aufkommen an Nachfragen der Bürger haben. Wie schaut's denn aus? Wie entwickelt sich die Situation? Man kann feststellen, dass sich nach unterschiedlichen Bewertungen, wir beziehen uns da überwiegend auf unsere Fachleute beim Landesamt für Umwelt oder auch auf die Gruppe KLIWA. KLIWA steht für Klima, Wandel und Wasserwirtschaft. Da schließen sich die Bundesländer Bayern, Hessen, Baden-Württemberg, Rheinland-Pfalz und der DWD zusammen und bewerten miteinander die Situation, dass wir sagen können, auch in der Langfristprognose werden sich wohl die Jahresniederschläge in unserer Region kaum bis gar nicht verändern. Das sind also die Prognosen in so einem statistischen Hintergrundrauschen, die wirklich davon ausgehen lassen, dass wir bei den Werten, die sind bei uns im Amtsbereich zwischen 600 und 700 Millimeter im Jahr, je nachdem in welche Ecke wir schauen, dass wir uns in diesem Bereich weiter bewegen werden. Aber die Aufzeichnungen, die langjährigen Aufzeichnungen zeigen belastbar, dass wir eine Verschiebung dieser Niederschläge haben, dass die Sommer zunehmend trockener werden und die Winter zunehmend nasser. Also dort wird mehr Niederschlag fallen, dieser Niederschlag dann in Zukunft weniger als Schnee, sondern mehr als Regen. Und wenn es regnet, dann zunehmend auch in Form von Starkniederschlägen mit hoher Intensität, also viel Niederschlag in kurzer Zeit, der dann abflusswirksam wird, der dann weniger aktuell den Weg ins Grundwasser findet, sondern eher oberirdisch abfließt. Und da sprechen Sie jetzt einen wichtigen Punkt an, da müssen wir entgegenwirken. Wir müssen versuchen, dass wir den Niederschlag vor Ort halten, dass er dort, wo er fällt, möglichst versickert, dass er in den Boden und über den Boden in die gesättigte Zone, also in den Grundwasser, den Aquifer, dann kommt, um den zu stabilisieren, um den zu stützen. Das ist zunehmend eine wichtige Aufgabe und da sind wir zusammen mit unterschiedlichsten Organisationen, sei es mit dem Landschaftspflegeverband, mit der verbandlichen Landwirtschaft, mit der Landwirtschaftsverwaltung, mit dem Amt für ländliche Entwicklung, mit vielen Akteuren unterwegs draußen und werben, dass man dort Maßnahmen durchführt, um Niederschlag in der Fläche zu halten. Das können kleine Mulden sein, Senken, die man errichtet, in denen sich dann der Niederschlag sammelt und nicht mehr den Weg ins Gewässer findet, sondern dort zurückgehalten wird und dann zeitversetzt versickern kann. Das können aber auch naturnahe Umgestaltungen in den Gewässern sein, dass ich Laufverlängerungen habe, wo das Wasser auch mehr Möglichkeit hat, dann auch in den Untergrund zu versickern, sich mit dem Grundwasserkörper auszutauschen, dass ich Ufer abflache, dass ich diese Verzahnung Gewässer-Aue verbessere, frühzeitiges Ausufern in Flächen, die dafür vorgesehen sind, die sollen natürlich keine Schäden dann erzeugen und vieles mehr. Also das ist wichtig, diesen Niederschlag vor Ort zu halten, um unsere Grundwasserleiter zu stabilisieren.
1: Haben Sie das Gefühl, dass das die Menschen verstehen, mit denen Sie reden? Oder sagen selbst, oh ja, stimmt, es regnet seltener, aber heftiger, dass da auch Ihre Maßnahmen, Ihre Ideen auch ankommen bei den Leuten?
2: Ich habe schon den Eindruck, dass diese Situation bei den Leuten ankommt. Aber es ist dann immer ein gewisser Weg vom Verstehen der Notwendigkeit einer Maßnahme zum tatsächlichen Umsetzen, Bereitstellen der Flächen. Alle Maßnahmen haben in der Regel einen Flächenbedarf und entsprechende Maßnahmen kosten natürlich auch Geld. Also da muss man dann im Rahmen der Beratung auch schauen, welche Fördertöpfe, beispielsweise wenn ich jetzt in der Fläche bleibe, über die Landwirtschaftsverwaltung, welche Cool-Up-Mittel sind da möglich, was kann das Amt für ländliche Entwicklung beispielsweise über sogenannte Bodenständig-Projekte zur Verfügung stellen oder was können wir unmittelbar an den Gewässern mit unserer Förderrichtlinie der RZWAS, das steht für Richtlinie für Zuwendungen zu wasserwirtschaftlichen Maßnahmen, was können wir dort vor Ort gegenüber den Kommunen und Maßnahmenträgern dann an finanzieller Unterstützung bereitstellen. Aber diese Aufgabe besteht natürlich nicht nur in der Peripherie, in den eher ländlich geprägten Landkreisen, sondern eben auch im Städtischen. Da gibt's ja mittlerweile den Begriff der Schwammstadt, ja, der da eine Runde macht und man sagt, ja, Niederschlag vor Ort wie ein Schwamm auffangen, aufsaugen und dann letztendlich zeitverzögert entweder in den Grundwasserleiter abzuführen oder eben auch zu nutzen, dieses Niederschlagswasser, um Stadtgrün zu bewässern, um Baumrigolen anzulegen, um zu kühlen in der Innenstadt. Das wird zunehmend wichtiger und deshalb den Punkt muss ich jetzt noch machen, habe ich mich richtig gefreut und bin da, glaube ich, auch mit dem OB König ganz eng beieinander, dass wir 2030 die urbane Landesgartenschau in Nürnberg haben. Und wie das Konzept dieser Landesgartenschau vorgesehen ist, dass man sagt, man legt den Wert auf den urbanen Charakter, dass man sagt, man will hier entsiegeln, man will Grünflächen in der Innenstadt voranbringen, genau unter dem Gesichtspunkt Versickerung fördern, Verdunstung ermöglichen, Verdunstung kühlt in der Innenstadt, ganz wichtig in der Zukunft, auch Sie haben den Klimawandel angesprochen, da entgegenzuwirken. Und dafür braucht es entsprechende Flächen, dafür braucht es ansprechende Ideen. Das erhöht auch die Lebensqualität und die Erholungsfunktion im städtischen Raum, wenn ich da unterwegs bin. Ich denke, das ist eine ganz gute Möglichkeit, dort sich weiterzuentwickeln. Neben den Flächen, die wir schon haben, wir haben über die Pegnitz gesprochen, da denke ich auch dann wiederum Wörthersee, ganz klar ein Eldorado für die Freizeit und Erholung für die städtische Bevölkerung, aber in der Folge dann auch die Wörtherwiese mit dem Erfahrungsfeld, das sind ganz tolle Erholungsräume in der Innenstadt mit dem Gewässer in der Nähe. Also ich sag's nochmal, die Pegnitz in der Innenstadt, ein Juwel für Nürnberg.
1: Das sehe ich auch so. Dankeschön. Passen Sie weiter gut auf die Pegnitz auf. Michael Müller vom Wasserwirtschaftsamt Nürnberg.
2: Ja, ich bedanke mich auch. Freue mich auf das nächste Gespräch.
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6: Ich bin Florian Klaus. Nach dem Weltmeistertitel in Katar 2022 hat Argentinien erneut das Finale der Fußball-WM erreicht. Der Titelverteidiger gewann das Halbfinale von Atlanta gegen England mit 2:1. Die Engländer gingen dabei zunächst in Führung. Mit zwei späten Treffern bog Argentinien das Spiel aber noch um. Im WM-Finale treffen die Argentinier am Sonntag auf Europameister Spanien. Schon am Samstag stehen sich im Spiel um Platz 3 Frankreich und England gegenüber. Die Koalition hat Tritt gefasst. Das ist die zentrale Botschaft, die Kanzler Merz bei seiner Sommerpressekonferenz ausgesendet hat. Der Frage nach Fehlern wich er aus. Nach Protest der SPD gegen Einschnitte beim Unterhaltsvorschuss für Alleinerziehende gibt sich der Kanzler aber gesprächsbereit. Tanja Wagner berichtet.
7: Der Unterhaltsvorschuss soll nur noch für Kinder bis 16 gelten, nicht mehr wie bisher bis 18. Für Alleinerziehende, deren Partner sich ohnehin drücken, ist der Wegfall von knapp 400 Euro schlicht eine Katastrophe. Das geht so gar nicht, heißt es von der SPD. Merz dagegen sagt, die Kosten für diese Leistung hätten sich binnen 8 Jahren vervierfacht. Angesichts der akuten Finanznot der Kommunen sei das auf Dauer nicht tragbar.
6: Mit Sprachtests für alle Vierjährigen und gezielter Förderung in den Kitas will Bundesbildungsministerin Prien die Bildungschancen von Kindern in Deutschland angleichen. Sie hat den Entwurf eines neuen Kita-Gesetzes vorgelegt. Bis 2034 verspricht der Bund insgesamt mehr als 9 Milliarden Euro für das Vorhaben. Aus Sicht des Paritätischen Gesamtverbands ist das zu wenig, um die steigenden Anforderungen in der Kindertagesbetreuung zu finanzieren. Die Kontrollen an der Grenze zwischen Deutschland und Österreich sollen erstmal bleiben. Das haben die Innenminister Dobrindt und Kahner nach einem Treffen gesagt. Die Kontrollen seien demnach funktionsfähig und miteinander abgestimmt. Kahner zufolge ist durch sie illegale Migration zurückgedrängt worden. Die EU-Kommission hatte empfohlen, die Kontrollen schrittweise abzuschaffen. Fehlende Wohnungen gehören in München zu den drängendsten Problemen. Darum sollen leerstehende Büros zu Wohnraum umfunktioniert werden. Der Planungsausschuss des Stadtrats hat die Einrichtung einer Umbauagentur beschlossen, die sich darum kümmern soll. Oberbürgermeister Krause zufolge stehen in München rund 1,8 Millionen Quadratmeter Bürofläche leer. Diesen Leerstand dürfe sich die Stadt nicht länger leisten.
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8: Mit Tanja Scholl. In Nürnberg wird die Münchner Straße teilweise saniert. Seit Montag arbeitet der Servicebetrieb öffentlicher Raum an der Kreuzung zur Bauernfeindstraße, um sie barrierefrei zu gestalten. Im Anschluss wird dann die Fahrbahn zwischen Bauernfeindstraße und Karl-Schönleben-Straße saniert. SIR-Sprecher Tim Koss.
9: Ja, die Münchner Straße ist eine vielbefahrene Straße und leider weist sie einige Schäden auf, auch Frostschäden, die noch aus im Winter bestehen und deswegen müssen wir leider ran und das Ganze ausbessern.
8: Während der Bauzeit wird der Verkehr an der Baustelle vorbeigeführt, teils stehen weniger Fahrstreifen zur Verfügung. In gut 4 Wochen soll alles fertig sein.
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1: Die meistgehasste Rockband der Welt ist zurück. Ja, ich weiß zwar nicht, warum die so gedisst werden, aber ihr kennt sie alle.
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1: Ja, genau die hier. Nickelback haben ein neues Album angekündigt. Everything Under the Sun heißt, soll Ende Oktober rauskommen. Und da sind Songs drauf, die so hart reinhauen wie alles, was wir bisher gemacht haben zusammen, sagt zumindest Chad Kroeger. Und wir hören einfach mal rein in die erste Single. Die heißt Rattle the Cage und die rasselt wirklich. Sie können auch ordentlich rocken, die Herren von Nickelback. Da hat man wohl dann doch die eine oder andere E-Gitarre mehr im Keller gefunden. Ist auch kein Wunder, John Five ist nämlich mit dabei bei dieser Single. Den kennen wir unter anderem als Gitarristen bei Motley Crue oder auch bei Marilyn Manson. Wie das ganze Album dann klingt, das erfahrt ihr dann Ende Oktober natürlich hier bei uns auf Gong 97.1.
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1: So, schauen wir mal aufs Wochenende, auf den Samstag. 11.30 Uhr gehen die Türen auf am Strandbad Spalt Enderndorf am Brombachsee. Und dann heißt es Lieder am See 2026. Das Ganze präsentiert von uns von Gong 97.1. Auf der Bühne Uriah Heep, The Stranglers, The Sweet, The Wailers, 10 Years After. Und ich freue mich ganz besonders auf Magnum. Ich darf euch da auch auf der Bühne begrüßen. Das heißt, wir sehen uns da auch mal persönlich. Und ich frage mal nach bei Guido Glöckler vom Konzertbüro Franken. Wie laufen denn die Vorbereitungen? Wie ist die Stimmung?
2: Also momentan sind wir ganz gut im Zeitplan. Der Aufbau läuft bestens. Die Wettervorhersage ist ja auch sehr schön. Also ich hoffe, wir werden einen schönen Badetag am Samstag verleben dürfen und gleichzeitig die Musik genießen.
1: Ja.
2: Also wir sind gut gerüstet.
1: Na, das ist doch schon mal was. Guido, für alle, die noch nie da waren, beschreib uns bitte mal die Location.
2: Wir sind ja direkt in einem Strandbad am Brombachsee. Das heißt, wir haben einen großen Sandstrand, wir haben einen schönen Biergarten, wir haben also sehr weitläufiges Gelände mit einer Biergartenbühne, mit sehr vielen Foodständen. Also es ist wirklich ein sehr angenehmes Ambiente am Wasser.
1: Das glaube ich. Jetzt nehmen wir uns bitte nochmal mit in die Vorbereitungen. Wie laufen die aktuell ab?
2: Aktuell, denke ich, sind wir mit 100 Helfern da unten am Start. Wir mussten schon Sonntag anfangen mit dem Bühnenbau. Mhm. Aktuell werden die Beachvolleyballfelder ausgecovert mit großen Abdeckplatten. Bauzäune werden gebaut. Also das ist schon eine sehr herausfordernde, große Aufgabe für uns.
1: Das glaube ich auf jeden Fall. Guido, jetzt, ich habe es gerade schon gesagt, Uriah Heep, The Stranglers, Magnum, The Sweet, The Wailers, 10 Years After, da fahren wir ja so richtig auf. Deswegen die wichtigste Frage natürlich zum Schluss für alle Kurzentschlossenen. Wie schaut's aus? Gibt's noch Tickets?
2: Wir haben noch welche und wird auch eine Tageskasse geben. Kleine Info vorneweg, wir haben ja auch noch immer während des Festivals die Rundfahrten mit der MS Brombachsee. Mhm. Da gibt es nur vor Ort die Tickets bitte. Und zwar an den Einlasskassen. Und heuer werden wir auch am T-Shirt-Stand noch welche.

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1: Ich bin Florian Klaus. Nach dem Weltmeistertitel 2022 steht Argentiniens Fußballnationalmannschaft erneut im WM-Finale. In einem dramatischen Halbfinale hat sich das Team gegen England mit 2:1 durchgesetzt. Damit bekommt Argentinien am Sonntag die Chance, gegen Spanien den Titel zu verteidigen. Moritz Einzel berichtet.
2: Das erste Tor in diesem Halbfinale erzielten die Engländer. Anthony Gordon ließ das Team von Thomas Tuchel mit seinem Treffer nach einer knappen Stunde träumen. Doch dann drehten die Argentinier auf. Mit einer Wahnsinnsmentalität drückten sie England immer mehr hinten rein. Die Tore dann fast mit Ansage. Enzo Fernandes in der 85. Minute und Lautaro Martinez in der Nachspielzeit.
1: Deutschland soll unbürokratischer werden. Dafür hat die Bundesregierung eine Reihe von Maßnahmen beschlossen. Zu den geplanten Änderungen gehört etwa, dass sich E-Autofahrer künftig keine grüne Plakette mehr besorgen müssen, um in Umweltzonen zu fahren. Arbeitslose müssen außerdem nicht immer persönlich beim Amt vorbei, sondern können auch per Videoschalte Pflichttermine erledigen. Und im Gesundheitswesen wird unter anderem die